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1: Schöne Nacht mit uns. Und Roxette gilt ja so als große Band der 80er und 90er. Die ganz großen Hit hatten sie wirklich in den 80er Jahren. Aber sie hatten auch einen richtig coolen Nummer 1 Hit 1991. Also so gesehen auch eine 90er Band. Roxette jetzt mit dem Hit aus dem Jahr 1991. Den hören wir jetzt. Hier ist Joyride.

0: So, wo ist der schönste Strand? Wie komme ich zum Kolosseum? Und wo bekomme ich in Thailand ein Essen, das mich nicht komplett aus den Latschen brennt?
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0: Für solche Urlaubsfragen haben immer mehr Reiseziele inzwischen eigene KI-Assistenten entwickelt. Die beantworten rund um die Uhr Fragen, geben Tipps und haben teilweise sogar eine ziemlich eigene Persönlichkeit, Kollege Leo Arigi. Wen trifft man da so?
3: Zum Beispiel Tatai in Thailand. Das ist so ein comichaft aussehender Kobold, der auf so einem Hoverboard schwebt. Beantwortet
0: super.
3: Rund um die Uhr Fragen zu Stränden, Tempeln oder Restaurants. Und das auch auf Deutsch, muss man dazu sagen. Tatai ist dabei ausgesprochen freundlich. Selbst wer wissen möchte, wo er in Thailand möglichst wenig scharf essen kann, bekommt geduldig Vorschläge. Nur bei politischen Fragen ist Schluss. Da erklärt die KI ziemlich höflich, dafür bin ich nicht zuständig.
0: Ja, und wie schlagen sich diese KI-Helfer bei Fragen, bei denen man als Tourist vielleicht auch mal so ins Fettnäpfchen treten kann? Ja,
3: erstaunlich diplomatisch. Rom hat zum Beispiel die KI-Assistentin Julia. Die haben wir gefragt, darf man in Rom eigentlich Pizza Hawaii bestellen? Für viele Italiener ja mindestens mal kulinarisch schwierig. Julia bleibt aber entspannt. Sie sagt sinngemäß, in traditionellen Pizzerien ist es eher unüblich, aber möglicherweise gibt es Lokale, die sowas anbieten. Und schämen müsse man sich dafür auf jeden Fall nicht. Niemand wird dich dafür verurteilen, sagt sie, für eine virtuelle Römerin, also bemerkenswert versöhnlich.
0: Ja, und ich glaube nicht, dass sie recht hat, dass das bei Italienern gern gesehen wird, dass man da eine Pizza Hawaii bestellt. Mein persönlicher Favorit ist vermutlich der Koala.
3: Der trägt den Namen Bungee und kommt aus Queensland in Australien. Grünes Hemd, lockerer Australier-Ton, Begrüßung mit G'day, Mate. Er versteht sogar deutsche Fragen, antwortet aber konsequent auf Englisch. Allerdings sollte man seinen Reisetipps nicht immer komplett blind vertrauen. Gerade bei den riesigen Entfernungen in Australien kann so eine KI schon mal ein bisschen optimistisch werden. Bungee selbst warnt sogar davor, das, was er sagt, nochmal zu überprüfen.
0: Ja, wahrscheinlich grundsätzlich keine schlechte Idee bei KI im Urlaub, oder?
3: Nee, wie schlecht das sonst enden kann, hat sich Anfang des Jahres in Tasmanien gezeigt. Da hat ein Reiseportal mit Hilfe von KI wunderschöne Thermalquellen beschrieben. Touristen sind tatsächlich hingefahren. Kleines Problem, diese Thermalquellen, die existieren überhaupt nicht. Der Betreiber hat danach selbst eingeräumt, die KI hat es komplett vermasselt. Also KI als Reiseführer gerne, aber vielleicht einmal kurz Maps aufmachen, bevor man 3 Stunden für eine heiße Quelle fährt, die sich der Computer gestern Nachmittag ausgedacht hat.
0: Ich finde ja immer noch diese klassischen Bücher, also diese Reiseführer, die du so in der Buchhandlung bekommst, die finde ich auch ganz schön. Und meistens haben die sogar recht und alles stimmt da, was da drin steht.
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Gleich aktueller Hit von Nico Santos. Vorher noch was mit Oh. Hier ist Tayo Cruz. Und Break Your Heart. Keine Sorge, er hat auch noch Text.

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0: Story 5 ist gestartet in den Kinos bei uns, auch hier in NRW. Und ich weiß nicht, ob ihr sie geguckt habt, irgendeinen Teil mal davon. Das ist ja schon toll, ne? Dass die Spielzeuge da reden können, oder? Das wär eigentlich fürs wahre Leben, wäre es doch toll, wenn Spielzeuge sprechen könnten. Unser Hannes findet die Idee ganz überzeugend.
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2: Ich glaube ja, Spielzeug hat Gefühle. Ich habe immer noch meinen Barney Junior von früher. Das ist eigentlich ein Stoffhund, aber heute sieht er eher aus wie eine Mischung aus Wollmaus und Bimpstein. Aber ich liebe den, ne? Wenn er mich so mit seinem Auge anguckt, eins hat er ja noch, da bin ich sofort wieder fünf und wachse in seinen Pfoten. Ich kann den nicht wegtun, ne? Der wohnt bei mir im Schrank und wenn ich den Schrank aufmache, habe ich den Impuls, den kurz zu knuddeln, ne? Sonst fühlt er sich ja gar nicht mehr richtig geliebt. Ich weiß, das sind nur Dinge, aber ihr kennt das doch, wenn wir die trotzdem vermenschlichen, ne? Wenn wir uns so bei unserem alten Fahrrad entschuldigen, weil wir das bei Kleinanzeigen verticken. Oder wenn das Auto erst nicht anspringt und dann plötzlich doch und dann tätschelt man das so aufs Armaturenbrett. Ah, danke, dass du angesprungen bist. Ja, dieses rostige Ross. Ey, selbst die Lieblingstasse im Büro hat einen besonderen Platz im Herzen. Gut, die berührt man ja auch mit seinen Lippen. Noch intimer und man müsste den Vater der Tasse um den Henkel seiner Tochter fragen. Also immer dran denken, Dinge sind auch nur Menschen.
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1: Ich bin Tine Klimach. Die US-Regierung hat auf die Einfuhren von 60 Handelspartnern einen Zoll von 10 bzw. 12,5% angekündigt, wegen angeblich unzureichender Maßnahmen gegen Zwangsarbeit. Darunter fallen auch bestimmte Produkte aus der Europäischen Union.
2: Pünktlich mit Ablauf der Frist für die bisherigen globalen Zölle um 6 Uhr morgens deutscher Zeit setzt Trump die neuen Abgaben in Kraft. Diese Zölle nun sollen juristisch unanfechtbar sein, mit einer neuen und sehr abstrusen Begründung, angeblich unzureichenden Maßnahmen gegen Zwangsarbeit in vielen Ländern. Je nach Handelspartner werden Zölle von 10 bis 12,5% fällig. Die Europäische Union wird da gemeinsam mit Taiwan, Japan und der Schweiz genannt. Aus den USA, Tina Eck.
1: Nach dem Rücktritt von Jens Spahn als Unionsfraktionschef dreht Kanzler Merz am Personalkarussell. Nach dpa-Informationen soll Gesundheitsministerin Nina Waken auf den Posten von Thorsten Frey im Kanzleramt wechseln, der, wie bereits bekannt, Spahns Nachfolger antritt. Für sie soll CDU-Generalsekretär Carsten Lindemann Gesundheitsminister werden. Kanzler Merz wird die Entscheidungen voraussichtlich am Vormittag der Öffentlichkeit präsentieren. Die Teillegalisierung von Cannabis hat offensichtlich Folgen. Seit der Freigabe kamen mehr Menschen wegen der Droge in deutsche Krankenhäuser. Das schreiben Wissenschaftler im Fachjournal Deutsches Ärzteblatt International.
3: Die Wissenschaftler sehen mehr akute Vergiftungen durch Cannabis und mehr dadurch ausgelöste Psychosen. Allerdings sei der Anstieg moderat. Die Forscher diskutieren zwei mögliche Gründe. Erstens sei es denkbar, dass mehr Menschen Cannabis konsumieren. Wahrscheinlicher sei es allerdings, dass mehr Konsumenten auf hochpotentes medizinisches Cannabis umgestiegen sind. Das gibt es ziemlich leicht in Online-Apotheken zu kaufen. Die Regierung hat darauf schon reagiert und strengere Regeln für den Zugang zu medizinischem Cannabis auf den Weg gebracht. Thomas Bremser, Redaktion.
1: Der in einer Regensburger Bankfiliale getötete Mann war ein Mitarbeiter des Unternehmens. Man sei zutiefst bestürzt über den Verlust des Kollegen infolge dieses tragischen Unfalls, teilte die Hypovereinsbank am Abend mit. Ein 20-jähriger Deutscher soll mit einem Messer auf den Mitarbeiter in der Bank eingestochen haben, der später im Krankenhaus starb. Der mutmaßliche Täter soll heute dem Haftrichter vorgeführt werden.
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4: 3 Uhr ist durch. Michael Schulte, der ist musikalisch schon wieder viel weiter. 5 a.m., also 5 Uhr morgens, heißt sein Song aus seinem aktuellen Album Beautiful Reasons. Und den gönnen wir uns jetzt. Mein Name ist Robert Jantz. Kommt gut durch diese Nacht.

0: Das war ganz neu bei uns in der Playlist. Musik von Moss Kenner in der Freitagnacht. Hattet ihr ein Lieblingsspielzeug? Also ich auf jeden Fall, so einen roten Bagger. Natürlich. Wie komme ich drauf? Gestern ist Toy Story 5 in unseren Kinos gestartet. Ne? Hier mit Cowboy Woody und so weiter. Sind alle ein bisschen in die Jahre gekommen, aber mein Gott, so ist das nun mal. Ne? Und sag mal, wäre das nicht cool, wenn Spielzeuge also in echt wirklich reden könnten? Stellt euch das mal vor. Also unser Hannes, der hat sich das mal vorgestellt.
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2: Ich glaube ja, Spielzeug hat Gefühle. Ich habe immer noch meinen Barney Junior von früher. Das ist eigentlich ein Stoffhund, aber heute sieht er eher aus wie eine Mischung aus Wollmaus und Bimpstein. Aber ich liebe den, ne? Wenn er mich so mit seinem Auge anguckt, eins hat er ja noch, da bin ich sofort wieder fünf und wachse in seinen Pfoten. Ich kann den nicht wegtun, ne? Der wohnt bei mir im Schrank und wenn ich den Schrank aufmache, habe ich den Impuls, den kurz zu knuddeln, ne? Sonst fühlt er sich ja gar nicht mehr richtig geliebt. Ich weiß, das sind nur Dinge, aber ihr kennt das doch, wenn wir die trotzdem vermenschlichen, ne? Wenn wir uns so bei unserem alten Fahrrad entschuldigen, weil wir das bei Kleinanzeigen verticken. Oder wenn das Auto erst nicht anspringt und dann plötzlich doch und dann tätschelt man das so aufs Armaturenbrett. Ah, danke, dass du angesprungen bist. Ja, dieses rostige Ross. Ey, selbst die Lieblingstasse im Büro hat einen besonderen Platz im Herzen. Gut, die berührt man ja auch mit seinen Lippen. Noch intimer und man müsste den Vater der Tasse um den Henkel seiner Tochter fragen. Also immer dran denken, Dinge sind auch nur Menschen.
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Robert Jantz ist hier und wir sind drin in der Freitagnacht. Schön, dass ihr am Start seid. Und ich sag mal so, also wer um diese Uhrzeit hier wach ist, der darf sich einfach ewig jung fühlen. Und darum spiele ich euch We Are Young. Yeah.

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0: Mit Musik von Teddy Swims geht's hier durch diese Nacht. Und sag mal, Hand aufs Herz, was ist die peinlichste Frage, die ihr einem Chatbot, so ChatGPT und so, mal gestellt habt? Egal was es ist, ihr müsst euch nicht schämen, ihr seid nicht allein. Es gibt wahrscheinlich keine Frage, die eine KI noch nicht gelesen hat und versucht hat zu beantworten. Mit Sätzen wie, Robert, das ist eine tolle Frage, das ist so und so. Besonders mal unangenehm. Anliegen und Fragen. Da wird KI nämlich wirklich verdammt häufig benutzt. Natascha Wittmark aus der Redaktion. Zum Beispiel auch, um sich Beziehungstipps zu holen. Das machen gar nicht so wenig.
1: Ja, es gibt dazu eine neue repräsentative Studie der Krankenkasse Pronova BKK. Die hat sich mal angeschaut, wie wir KI so im Alltag nutzen. Und die Studie zeigt, dass schon knapp 40% der Deutschen KI-Chatbots Fragen zu ihrer Beziehung gestellt haben. Der Hauptgrund dafür, sie können mit der KI offener über ihre Probleme sprechen als mit ihrem Partner oder der Partnerin. Das sagen 44% der Männer und 33% der Frauen.
0: Na, vielleicht sollten sich der Partner oder Partnerin mal Gedanken machen. Weil ich meine, das sind ja schon recht viele, aber irgendwo kann ich es auch verstehen. Man schämt sich vor der KI halt nicht, ne?
1: Ja, und einige, die können sich auch ein bisschen mehr mit einer KI vorstellen. Immerhin 22% der Deutschen würden nämlich eine erotische, romantische Beziehung zu einer KI führen.
0: Boah, so richtig mit Daten hier, dies, das, Ananas?
1: Ja, wie man das dann mit einer KI so beziehungstechnisch alles anstellen bzw. umsetzen kann, weiß ich nicht. Wahrscheinlich läuft dann da einfach sehr viel über Kommunikation. Aber gerade die junge Generation, die Gen Z, ist dafür sehr offen, zeigt die Studie. Und fast jeder Dritte glaubt sogar, dass solche Beziehungen in Zukunft auch gesellschaftlich genauso akzeptiert und normal sein könnten wie Beziehungen zwischen Menschen.
0: Ich weiß ja nicht, ne? Diese Woche gab es ja hier auch die Meldung von diesem Hackerangriff, wo sich die KI von OpenAI selbstständig gemacht hat. Also, mir geht das alles ein bisschen zu schnell. Ne? Nachher fragt man irgendwie nach der perfekten WhatsApp-Nachricht und die KI so, nee, hör mal, habe ich schon längst versendet.
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1: Ich bin Tine Klimach. Bundesgesundheitsministerin Nina Wagen soll übereinstimmenden Medienberichten zufolge neue Kanzleramtschefin werden. Neuer Gesundheitsminister wird demnach CDU-Generalsekretär Carsten Lindemann. Offiziell bestätigt ist das noch nicht.
2: Damit sieht es so aus, als ob der Wechsel von Kanzleramtschef Frei an die Fraktionsspitze der Union zu einem größeren Personalumbau führt. Frei soll nächste Woche zum Nachfolger von Jens Spahn gewählt werden. Dass Wagen dafür ins Kanzleramt geht, ist nicht überraschend. Sie galt zuletzt als Wunschkandidatin von Friedrich Merz, der etwa ihre Rolle bei der Gesundheitsreform immer wieder lobte. Ihre Arbeit im Ministerium übernimmt dann wohl Carsten Linnemann. Der hatte schon nach der Bundestagswahl die Chance, ins Kabinett zu wechseln, blieb da aber noch lieber Generalsekretär. Aus Berlin, Thomas Brockt.
1: Die weltweiten 10%igen Zölle laufen heute aus. Nun legt US-Präsident Trump nach. Die Regierung will zusätzliche Zölle auf Importe gegen 60 Handelspartner erheben, darunter auch die Europäische Union. Die neuen Zölle sind in Höhe von 10% und 12,5%. Als Begründung nennt Washington unzureichende Maßnahmen gegen Zwangsarbeit. Die EU verhängt gegen Google wegen unfairer Geschäftspraktiken eine Strafe von 890 Millionen Euro. Der US-Konzern hat nach Ansicht der Europäischen Kommission mit seiner Suchmaschine sowie dem App-Marktplatz Google Play Wettbewerbsregeln verletzt.
3: Damit riskiert die EU-Kommission einen neuen Konflikt mit US-Präsident Trump. Der hat früher schon Gegenmaßnahmen angedroht. Die EU-Kommission bestraft Google für die Verletzung von Wettbewerbsregeln mit dem App-Marktplatz Google Play. Dabei würden nämlich eigene Produkte stärker hervorgehoben und besser platziert als andere. Google hat erklärt, wenn man die EU-Forderungen erfüllen wolle, müsse man Echtzeitsuchfunktionen, etwa bei Hotel- und Flugsuchen, entfernen und Sicherheitsfunktionen ebenfalls. Vermutlich sieht man sich vor Gericht wieder. Aus Brüssel, Dieter Ebeling.
1: Die vom Irankrieg wirtschaftlich schwer getroffene Metropole Dubai bietet Anwohnern Prämien im Wert von umgerechnet 700 Euro, wenn sie Besucher in die Stadt holen. Jeder Anwohner könnte Vergünstigungen erhalten, etwa bei Hotelübernachtungen, Essen im Restaurant und Tickets für Sehenswürdigkeiten, heißt es auf der Tourismuswebseite Dubais. Örtlichen Berichten zufolge gingen in den ersten 48 Stunden des Programms mehr als 10.000 Bewerbungen ein.
4: Das Wetter.
5: Heute wird's heiter bis wolkig. Zum Start sind noch recht viele Wolken unterwegs, aber immerhin ist es trocken. Höchstwerte bekommen wir zwischen 22 und 26 Grad. Und ja, der Samstag, der bringt uns dann auch so einen Mix aus Sonne und Wolken. Und es wird ähnlich warm wie heute.
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6: A44 Dortmund-Kassel zwischen Kreuz Wünnenberg-Haaren und Lichtenau. 3 Kilometer Stau, 13 Minuten Zeitverlust. Und A57 Krefeld-Köln zwischen Dormagen und Köln-Worringen. 1 Kilometer stockender Verkehr. Wir wünschen allen unterwegs gute Fahrt.
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5: Robert Jantz ist hier, 4 Uhr ist durch. Da sage ich einfach schon mal vorsichtig guten Morgen an alle, die jetzt gerade dazugekommen sind oder vielleicht noch im Bettchen liegen, aber schon so mit einem Ohr halb hören, aber die Augen noch zu sind. Ihr schafft das mit dem Aufstehen. Ihr schafft das. Auf geht's in Richtung Frühschicht. Macht euch mal langsam ready. Ich versorge euch mit guter Musik. Los geht's mit Tiffany Harris, Vertigo.

0: schönen Freitagmorgen. Eigentlich ein Song für uns gemacht, ne? Eine Hymne aufs Radio. Leute, es ist Urlaubszeit. Ich weiß nicht, was wir alle falsch gemacht haben, dass wir uns um diese Zeit hören in den Ferien. Aber gut, Fehler passieren. Wir sprechen in dieser Woche heute auch nochmal sehr viel über das Thema Camping, ne? Und zu jedem Campingplatz sollte ja auch ein Pool gehören. Ist zumindest meine Meinung, nachdem mich hier zwar keiner gefragt hat, aber ich sehe das so. Ich hoffe nur für euch, dass dann, wenn ihr so einen Pool habt, dass dann nicht Bademeister Schalumpke plötzlich am Beckenrand auftaucht. Immerhin will er auch bald in die Ferien.
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3: Ja, ich habe so einen Mecker-Opi, Opa Heinrich. Ich nenne ihn eure Renitenz. Der kommt jeden Tag und drückt mir irgendeinen blöden Spruch rein. Sommertag, 3000 Leute im Freibad. Da steht er neben mir und sagt, so wie Sie hier arbeiten, möchte ich gerne mal Urlaub machen. Was machen Sie eigentlich den ganzen Tag, Schalupke, außer Kacheln zählen? Ich sag, ich bereite mich schon mal innerlich auf meinen Urlaub vor. Und, wo geht's hin? Ich sag, nach Baden-Baden. Ja, wo soll es denn sonst hingehen, ne? Was wollen Sie denn in Baden-Baden? Ich sag, Kacheln zählen.
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Hi zusammen, Robert Jantz ist hier. Auf geht's in diesen Freitagmorgen. Ich versorge euch mit guter Musik. Als nächstes ein 2000er-Klassiker, Teenage Dirtbag.

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0: Einen schönen Freitagmorgen wünsche ich euch. Und in dieser Woche gestartet ist ein neuer Toy Story Film. Ist in den Kinos an den Start gegangen. Nach 4 starken Teilen liegt die Latte jetzt bei Teil 5 hoch, oder? Filmexperte Jörg Albrecht?
1: Die liegt so richtig hoch, aber wer die Reihe von Anfang an kennt, der erste Toy Story war ja 1995 Pixars allererster Spielfilm überhaupt. Wer also alle 4 Toy Story Abenteuer gesehen und auch geliebt hat, der muss sich keinen Kopf machen. Pixar liefert auch mit Toy Story 5 wieder ab.
2: Schön wieder hier zu sein. Ah, da hat Bonnie ordentlich umdekoriert.
1: Ja, Woody ist zurück bei seinen alten Freunden im Kinderzimmer von Bonnie. Und die können seine Hilfe gerade gut gebrauchen, denn sie alle sind ziemlich abgemeldet, seit Bonnie ein Kindertablet besitzt. Cowgirl Jessie sucht das Gespräch mit der digitalen Konkurrenz.
3: Ich will mit dir reden.
4: Nenn mich Lilly.
3: Jetzt hör mal zu. Wir alle hier haben den ganzen Sommer Freunde für Bonnie gesucht. Du hörst mir überhaupt nicht zu.
4: Oh doch, ich hab zugehört. Ich spitz doch immer die Ohren.
0: Ui, ja, nur das Spielzeug verdrängt also ein altes. War das nicht auch Woodys Schicksal im ersten Toy Story?
1: Ja, man könnte den Toy Story-Machern vorwerfen, dass sie hier eine alte Idee nochmal aufwärmen. Wenn man das mit so vielen Einfällen macht, mit Witz, Herz und richtig großen Emotionen, dann geht das auch völlig in Ordnung. Aber an einer Sache gibt's auch nach Toy Story 5 nicht zu rütteln. Teil 3 ist und bleibt der beste der Reihe.
0: Okay, dann ist gestern am Donnerstag noch ein Film an den Start gegangen und da scheint ein bisschen schlüpfrig zu werden. Der heißt nämlich Chérie, ich komme.
1: Und in dem es auch um Toys geht. Es sind allerdings welche für Erwachsene. Chérie, ich komme erzählt von Fanny, die eines Tages ihrem Mann Thomas, mit dem sie schon ewig verheiratet ist, gesteht, dass er sie noch nie zum Höhepunkt gebracht hat. Wie gut, dass Thomas Erfinder ist.
5: Du brauchst nur Hilfe.
6: Hilfe?
5: Wenn du willst, bilden wir beide ein Team.
6: Ein Team wofür?
5: Du brauchst die Tipps einer Frau.
1: Chérie, ich komme, ist so eine Art American Pie für Erwachsene. Für alle, die schon beim Wort Penis kichern müssen. Das Lustigste an diesem Film aber, er basiert auf einer wahren Geschichte. Und das ist die eines Ehepaars. Nein, nicht aus Frankreich, sondern aus Bayern. Einfach mal den Begriff Womanizer googeln.
0: Im Kino sind die Spielzeuge los in Chérie, ich komme und in Toy Story 5. Danke dir, Jörg.
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1: Ich bin Tine Klimach. Die US-Regierung hat auf die Einfuhren von 60 Handelspartnern einen Zoll von 10 bzw. 12,5% angekündigt, wegen angeblich unzureichender Maßnahmen gegen Zwangsarbeit. Darunter fallen auch bestimmte Produkte aus der Europäischen Union.
2: Pünktlich mit Ablauf der Frist für die bisherigen globalen Zölle um 6 Uhr morgens deutscher Zeit setzt Trump die neuen Abgaben in Kraft. Diese Zölle nun sollen juristisch unanfechtbar sein, mit einer neuen und sehr abstrusen Begründung, angeblich unzureichenden Maßnahmen gegen Zwangsarbeit in vielen Ländern. Je nach Handelspartner werden Zölle von 10 bis 12,5% fällig. Die Europäische Union wird da gemeinsam mit Taiwan, Japan und der Schweiz genannt. Aus den USA, Tina Eck.
1: Nach dem Rücktritt von Jens Spahn als Unionsfraktionschef dreht Kanzler Merz am Personalkarussell. Nach dpa-Informationen soll Gesundheitsministerin Nina Waken auf den Posten von Thorsten Frey im Kanzleramt wechseln, der, wie bereits bekannt, Spahns Nachfolger antritt. Für sie soll CDU-Generalsekretär Carsten Lindemann Gesundheitsminister werden. Kanzler Merz wird die Entscheidungen voraussichtlich am Vormittag der Öffentlichkeit präsentieren. Im Südwesten Europas kämpft die Feuerwehr weiter gegen Waldbrände. Ein besonders großer wütet an der französischen Atlantikküste bei Bordeaux. Dort wurden inzwischen fast 20.000 Menschen vorsorglich evakuiert, die meisten von ihnen Urlauber.
3: Der Brand ist noch immer nicht unter Kontrolle und die Feuerwehr kämpft mit einem Großaufgebot gegen ein Wiederaufflammen des Feuers an verschiedenen Stellen, hieß es von den Behörden. Immerhin habe der Brand sich aber nicht in andere Bereiche verlagert. Mit Löschflugzeugen, hunderten Feuerwehrautos und Unterstützung aus anderen Regionen Frankreichs sind die Brandbekämpfer im Einsatz. Tausende evakuierte Urlauber, darunter auch etliche Deutsche, warten unterdessen in Ausweichquartieren darauf, wie es mit ihrem Urlaub weitergeht. Klarheit gibt es noch nicht. Aus Paris, Michael Evers.
1: Der Deutsche Städtetag fordert Galeria auf, Kommunen bei den Gesprächen zur Zukunft der Filialen einzubinden. 33 Standorte der Warenhauskette Galeria stehen auf dem Prüfstand. Schon in der Vergangenheit habe sich das bewährt, um passende und individuelle Lösungen für die Standorte und für die Mitarbeiter zu finden, sagte der Hauptgeschäftsführer des Städtetags, Christian Schuchert, den Zeitungen der Funke Mediengruppe.
4: Das Wetter. Zum Start in den Tag hat's die Sonne erst noch schwer, da sind viele Wolken unterwegs. Im Laufe des Nachmittags lockern die Wolken dann aber auf und es wird freundlicher bei bis zu 26 Grad in der Spitze. Der Samstag bringt uns dann einen Mix aus Sonne und Wolken und es wird ähnlich warm wie heute.
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5: A57 Krefeld-Köln zwischen Dormagen und Köln-Worringen 1 Kilometer Stau. Wir wünschen allen unterwegs gute Fahrt.
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4: 5 Uhr ist durch, Robert Janz ist hier am ganz frühen Freitagmorgen und das Wochenende, wenn man so guckt, ne, das ist wirklich so ganz klein am Horizont sichtbar. Unsere Wohnmobil-Crew, Laura und Kim, meine lieben Kolleginnen, die sind heute auch auf ihrer letzten Etappe durch NRW bei ihrem Roadtrip und da sag ich mal, kann auch um diese Uhrzeit, ich meine, die beiden schlafen wahrscheinlich noch, aber da darf der Soundtrack auch ruhig jetzt schon mal so ein bisschen nach Urlaub klingen, finde ich. Darum jetzt für euch Sophie and the Giants und Purple Disco Machine mit Paradise.

0: Kelly, Rakim.
1: Wonders habe ich euch gespielt am ganz frühen Freitagmorgen und ein Wunder ist auch, dass Natascha Wittmann offensichtlich nicht verschlafen hat. Guten Morgen.
2: Guten Morgen.
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1: Ja, und genau das erzählt sie uns jetzt. Guten Morgen, also erzähl mal.
2: Ja, ein wichtiges Thema heute. Wir bekommen ja einen neuen Bundestrainer, ne? Den Jürgen Klopp, der macht's. Gestern hat er der DFB ja kurzfristig zu einer Pressekonferenz für 11 Uhr heute eingeladen. Mhm. Und da wird er offiziell als neuer Bundestrainer vorgestellt.
1: Mein Gott, der Jürgen, da drücken wir jetzt schon mal die Daumen. Und auch noch eine wichtige Nachricht betrifft jetzt Bahnpendler. An den Bahnhöfen nicht wundern, könnten ein paar mehr Polizisten unterwegs sein. Da gibt's heute größere Polizeikontrollen.
2: Ja, die Polizei will von heute bis Sonntag verstärkt gegen Kriminalität an Bahnhöfen in Großstädten vorgehen. Dabei werden besonders Bahnhöfe in den Fokus genommen, die immer wieder ja, durch eine erhöhte Zahl von Gewaltdelikten auffielen. Welche Bahnhöfe das aber genau sind, das hat die Polizei nicht genannt.
1: Alles klar. Ich würde sagen, jetzt sind wir alle vorbereitet für den Tag.
2: Ja.
1: Danke dir.
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1: Hier die aktuelle Verkehrslage. A2 Dortmund-Hannover zwischen Flotow West und Kreuzbad. Önhausen, 1 Kilometer Stau, 14 Minuten Zeitverlust. Weiterhin auf der A3 Köln-Frankfurt zwischen Lohmar und Kreuzbonn-Siegburg. 1 Kilometer stockender Verkehr, 10 Minuten Verzögerung. Und zusätzlich auf der A57 Krefeld-Köln zwischen Dormagen und Köln-Worringen. 1 Kilometer zähfließender Verkehr. Wir wünschen allen unterwegs gute Fahrt.
2: Ja, ja, wer um 6 anfangen muss zu arbeiten, der macht sich vielleicht jetzt gerade auf den Weg oder ist schon auf dem Weg und hat dann hoffentlich keine 1000 Meilen vor sich. Vanessa Carlton, die hat in diesem Jahr ein neues Album rausgebracht. Wir nehmen aber natürlich diesen tollen Klassiker hier. Ah, guck mal, da hat sie schon losgelegt, ne? Damit ging alles los aus dem Jahr 2002. Mein Name ist Robert Janz. Kommt gut rein in diesen Freitag und jetzt 1000 Miles. Make a move.

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0: What if God was one of us? Ja, der Song von Joan Osborne ist von 1995. Die Frage, die ist heute aber auch noch aktuell. Was wäre denn, wenn Gott einer von uns wäre? Heute Morgen im Augenblick mal der evangelischen Kirche erzählt Hendrik Meisel von einer Begegnung mit einer wohnungslosen Frau, die ihn genau daran erinnert hat.
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2: Besuch in einer westdeutschen Großstadt. Ich bin völlig lost und suche den Weg zum Drogeriemarkt. Vor einem Kaufhaus in der Innenstadt fällt mir eine wohnungslose Frau mit Hund auf. Und während ich überlege, ob ich, der nie Bargeld dabei hat, vielleicht irgendwo noch einen Euro habe, sehe ich, wie ein Mann seinen Coffee-to-go-Becher einfach achtlos auf den Boden schmeißt. Mehrere Meter von der Frau mit Hund entfernt. Sie steht auf, geht zum Becher, nimmt ihn und bringt ihn zum Mülleimer. Sie hält die Stadt, ihr Zuhause, sauber. In dem Bereich, wo sie sitzt, liegt kein Müll. Nichts. Kurz darauf stehe ich mit dem Kinderwagen vor der Rolltreppe im Kaufhaus. Die darf ich nicht benutzen. Während ich noch überlege, kommt die Frau von eben zu mir und zeigt mir den Weg zum Fahrstuhl. Ich habe nicht gefragt. Sie hat einfach gesehen, wie verloren ich da rumstand. Wie ein Geistesblitz erwischt es mich. Das Lied von Joan Osborne, What If God Was One of Us. Darin besingt Osborne die Frage, wie Gott wohl aussehen würde. Gott, der gesagt hat, dass er einer von uns ist. Ganz Mensch. Ist er ein Fremder im Bus? Ein Mensch von nebenan? Jemand, der eine heftige Geschichte im Leben hinter sich hat? Ich glaube fest daran. Gott zeigt sich auch in Menschen, die uns täglich begegnen. Auch in diesen kleinen Situationen im Alltag, wenn man es gar nicht erwartet hätte. In meinem Fall keine Fremde im Bus, sondern eine Frau mit Hund in der Innenstadt. Hendrik Meisel von der Evangelischen Kirche für Augenblick mal.
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1: Mit Danny Hoppe, guten Morgen. Wenn US-Präsident Trump sauer ist auf Verbündete oder Handelspartner oder wenn er findet, dass die USA unfair behandelt werden, dann greift er gerne auf Zölle zurück. Viele davon wären heute ausgelaufen. Damit das nicht passiert, hat sich Trump was ausgedacht. In diesen Minuten treten gegen 60 Handelspartner der USA neue Zölle in Kraft. Auch die EU ist betroffen. Mark Weiß hat die Infos.
2: Es geht um die globalen Zölle, die Trump erhoben hatte, um Geld in die Kassen der US-Firmen zu spülen bzw. sie zu schützen. Diese Zölle wären aufgrund gesetzlicher Bestimmungen jetzt ausgelaufen. Und so hat der US-Präsident neue Zölle in Kraft gesetzt, die zwischen 10% und 12,5% liegen. Begründet werden die Abgaben damit, dass die betroffenen Staaten nicht genug gegen Zwangsarbeit in der Produktion von Waren unternehmen würden. Auch die EU ist betroffen. Brüssel handelt nach US-Darstellung hier also nicht entschlossen genug gegen die Zwangsarbeit. Für Experten ist spätestens an dieser Stelle klar, dass die Begründung an den Haaren herbeigezogen ist. Trump gehe es nur darum, nach dem Auslaufen der bisherigen Zölle eine Fortsetzung sicherzustellen. Das sei beispiellos, chaotisch und am Ende schade es sogar der US-Wirtschaft, so heißt es in einer Analyse der Denkfabrik Center for American Progress.
1: Und jetzt weitere Meldungen im Überblick. Bundeskanzler Merz baut die Bundesregierung um. Der Grund ist der Wechsel von Kanzleramtschef Frei an die Spitze der Unionsfraktion. Seinen Posten soll offenbar Gesundheitsministerin Wagen übernehmen, die wiederum von CDU-Generalsekretär Linnemann beerbt werden soll. Neue Generalsekretärin soll die bisherige Schatzmeisterin Hoppermann werden. Es wird erwartet, dass Merz diese Personalien heute verkündet. Und auch in Frankfurt steht am Vormittag eine wichtige Vorstellung bevor. Der DFB will dann Jürgen Klopp als neuen Bundestrainer präsentieren. Er soll einen Vertrag bis zur WM 2030 unterschreiben. Die schweren Waldbrände machen Spanien und Frankreich immer mehr zu schaffen. Die französische Regierung hat deshalb andere EU-Staaten um Hilfe gebeten. Sie sollen unter anderem Löschflugzeuge schicken. In Spanien hat die Regierung in zwei Regionen einen Notstand ausgerufen, unter anderem in der Hauptstadtregion Madrid. Weltweit leben die Menschen immer länger, das ist die gute Nachricht. Gleichzeitig werden dadurch aber auch immer mehr Jahre bei schlechter Gesundheit verbracht. So steht es in einer neuen Studie eines internationalen Forschungsteams, die im Fachjournal The Lancet veröffentlicht wurde. Diese Entwicklung betrifft demnach vor allem wohlhabende Länder. Auch Deutschland wird hier angeführt. Bei uns ist die Lebenserwartung von 1990 bis 2023 von knapp 76 auf 81 Jahre gestiegen. Dadurch verbringen wir aber auch 12 statt 10 Jahre. Bei eher schlechter Gesundheit. Genannt werden hier vor allem eine eingeschränkte Beweglichkeit, Rückenschmerzen und psychische Erkrankungen. Und das waren die Nachrichten mit Danny Hoppe.
3: Und das Radio Gütersloh Wetter hat jetzt Noah Wohner für uns.
4: Viele Wolken gerade über dem Kreis Gütersloh. Die machen dann am Nachmittag Platz für die Sonne und dann wird's richtig schön. Trocken bleibt es auch. Wir starten bei aktuell 10 Grad in Sürenheide und in Klarholz und durch die Sonne schaffen wir es dann noch auf bis zu 22 Grad. Das Wochenende, das kann sich nicht so ganz entscheiden. Morgen bekommen wir viel Sonne und sommerliche 28 Grad. Sonntag dann viel Wind und Schauer bei maximal 24 Grad.
3: Besser ankommen jetzt noch mit dem Radio Gütersloh Verkehrsservice. Es wird geblitzt in Hesselteich auf der Österweger Straße, in Künsebeck auf der Kreisstraße und bei euch in Gütersloh auf dem Stadtring Sundern. Weitere Blitzerstaus und Störungen meldet ihr uns kostenlos über die 0800 678 5000.
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3: Gute Fahrt.
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3: Was ist eigentlich dein Lieblingswort am Freitag, Noah?
4: Da gibt es nur eins: Feierabend.
3: Ja. Meins Wochenende.
4: Auch
3: und
4: gut.
3: Da bringen wir euch jetzt langsam rein hier in der Radio Gütersloh Morning Show. Ich bin Leslie Runde.
4: Und ich Noah Wohner. Guten Morgen.

0: gleich 5:55 hier in der Radio Utaslo Morning Show. Wie viele Paare kennt ihr inzwischen, die sich übers Internet kennengelernt haben? Also ich glaube, Dating hat sich ja in den letzten 10 Jahren komplett verändert.
1: Ja, früher musste man sich ja wenigstens noch trauen, jemanden anzusprechen.
0: Ja, mittlerweile reicht meistens ein Wisch, ein Swipe nach rechts. Heute ist Tag der virtuellen Liebe und wir quatschen heute Morgen über Dating-Apps, also Tinder, Bumble, Hinge und Co. Noah, hast du das mal selber ausprobiert?
1: Ja, habe ich mal, aber auch nur für 5 Tage und dann habe ich mir gedacht, nee, das ist es irgendwie nicht. Ja. Ich hatte das Gefühl, ich finde jetzt nicht das, was ich eigentlich suche. Und du, Lassie?
0: Nein.
1: Nie ausprobiert?
0: Doch, aber mir geht's so wie dir. Ich habe das Gefühl, auf Dating-Apps sind teilweise sehr komische Leute unterwegs, beziehungsweise Leute mit komischen Absichten.
1: Ich weiß, was du meinst. Das wird aber auch immer schlimmer, je älter die Leute werden.
0: Ja, das stimmt. Irgendwie suchen viele gar keine Beziehung mehr. Viele nutzen das halt mehr so als Bestätigung oder teilweise auch als Spiel gegen Langeweile, als es wirklich ernst zu meinen. Die sitzen dann abends im Bett, swipen da nochmal so ein bisschen durch, weil Langeweile.
1: Check ich, ja. Es gibt aber auch Menschen, die online das große Glück gefunden haben. Und so einen, den haben wir heute hier noch in der Morningshow.
0: Ja, und Spoiler, ihr kennt ihn schon. Es ist nämlich ein Radio Gütersloh-Kollege.

0: Ich glaube, für viele wird das morgen wirklich das Highlight des Wochenendes.
1: Vincent Weiss kommt für ein Konzert nach Halle.
0: Was sonst noch so los ist bei uns im Kreis, darüber quatschen wir gleich in 3 Minuten. Wir haben es jetzt 16 nach 6 hier in der Radio Gütersloh Morning Show. Ich bin Leslie Runde.
1: Und ich bin Noah Vrona. Guten Morgen.

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1: Das wird wieder so ein Wochenende, bei dem man sich kaum entscheiden kann.
2: Stimmt, eigentlich bräuchte man 3 Tage mehr. Was steht denn alles an?
1: Zum Beispiel ein kleiner Ausflug ins Mittelalter. Heute startet nämlich das Sparrenburgfest in Bielefeld.
2: Bis Sonntag gibt's da Ritter, Gaukler und jede Menge Mittelalter-Feeling. Los geht's heute um 13 Uhr.
1: Oder ihr habt einfach mal Lust auf richtig gute Live-Musik.

0: Musik sein.
1: Dann seid ihr morgen Abend in Halle genau richtig. Vincent Weiss spielt ab 19 Uhr in der Hirso Arena.
2: Etwas entspannter wird's im Webereipark. Da bringt Ennio morgen von 17 bis 19 Uhr mit bekannten italienischen Songs ein bisschen Urlaubsfeeling nach Gütersloh.
1: Und wenn euch danach noch nicht die Füße wehtun, dann ab ins Hangover nach Gütersloh. Da läuft morgen Abend eine 90er- und 2000er-Party und wir wissen ja alle, das sind die Besten.
2: Ja, wer vor Mitternacht da ist, kommt sogar kostenlos rein. Und nochmal Ideen fürs Wochenende findet ihr online in unseren Veranstaltungstipps auf radiogütersloh.de.
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0: Bevor ihr euch heute Morgen einen Kaffee macht oder die Zähne putzt, empfehlen wir euch, die Radio Gütersloh-Nachrichten zu hören.
1: Für einige Gütersloher gibt es beim Leitungswasser gerade eine wichtige Empfehlung.
0: Ja. Hört ihr gleich in unseren News um halb mit Helmut Delka. Wir haben es jetzt 6.25 Uhr.
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0: 5,5% betreffen Länder, die nur unzureichend gegen Zwangsarbeit vorgehen, begründet die US-Regierung. Bundeskanzler Merz will heute die Personalentscheidungen für die Kabinettsumbildung bekannt geben. Dabei soll der bisherige CDU-Generalsekretär Linnemann aus Paderborn neuer Gesundheitsminister werden. Die bisherige Gesundheitsministerin Waaken wechselt ins Kanzleramt. Und damit zu den Meldungen aus dem Kreis Gütersloh. Die Stadtwerke Gütersloh warnen vor keimbelastetem Trinkwasser. Bei einer Beprobung wurden in einem Teil des Netzes kuliforme Bakterien nachgewiesen. Diese können vor allem für immungeschwächte Menschen gefährlich werden. Betroffen ist der Bereich Hülsbrockstraße, Stadtring Nordhorn und Karl-Miele-Straße. Die Stadtwerke empfehlen ab sofort, das Leitungswasser sprudelnd abzukochen, auch zum Zähneputzen und für medizinische Zwecke. Die Leitungen werden bereits gespült. Ausführliche Informationen und Verhaltenstipps gibt es bei radiogütersloh.de. Betrüger haben den Kreis Gütersloh wieder mit einer Welle von Schockanrufen überzogen. In Steinhagen und Gütersloh waren sie damit erfolgreich. Alex Jakob hat die Infos für Radio Gütersloh.
1: Die Masche war dabei immer die gleiche. Ein Verwandter hätte einen Unfall verursacht. Nun müsse eine Kaution hinterlegt werden, damit er oder sie nicht ins Gefängnis müsse. Eine Seniorin aus Gütersloh glaubte das am Mittag und übergab Bargeld und Schmuck. Am Nachmittag wurde eine Frau aus Steinhagen Opfer. Auch sie händigte Bargeld und Schmuck aus.
0: Die Polizei hat in beiden Fällen Personenbeschreibungen der Abholer veröffentlicht. Die findet ihr auf radiogütersloh.de. Die Stadt Riedberg bekommt knapp 1,2 Millionen Euro für die Sanierung ihrer Rathausstraße. Das Geld kommt aus dem Städtebauförderprogramm Nordrhein-Westfalen 2026. Die Stadt saniert derzeit die Rathausstraße durch den historischen Stadtkern in mehreren Abschnitten. Insgesamt stellt das Land mehr als 350 Millionen Euro für fast 140 Stadtumbauprojekte in ganz NRW bereit. Der SC Verl hat einen neuen Spieler verpflichtet. Der 28-jährige Offensivspieler André Leipold wechselt vom tschechischen Erstligisten FK Pardubice an die Poststraße. In der vergangenen Saison war Leipold noch an einen holländischen Zweitligisten ausgeliehen. In Deutschland spielte er bereits für die Würzburger Kickers und Darmstadt 98 in der dritten Liga. Mehr Lokalnachrichten gibt es bei radiogütersloh.de.
2: Und das Radio Gütersloh-Wetter gibt es jetzt bei uns. Das hat Noah Brunner für euch.
3: Wir schauen auf eine dicke Wolkendecke. Die Sonne sitzt aktuell auf der Ersatzbank. Die wird dann am Nachmittag eingewechselt und die darf dann auch mal ran. Wir können heute auf jeden Fall noch ein bisschen Sonne tanken. Regen ist keiner in Sicht. In Heger und in Langberg liegen wir gerade bei 11 Grad, bis zu 22 Grad sind heute noch drin. Das Wochenende, das ist uns zweigeteilt. Am Samstag bekommen wir nichts als Sonne. Das wird ein richtig toller Sommertag bei bis zu 28 Grad. Am Sonntag gibt es dann viele Schauer und Wind.
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2: Besser ankommen mit dem Radio Gütersloh Verkehrsservice. Ihr meldet uns Blitzer. Die stehen in Brockhagen auf der Fennorter Straße. In Gütersloh wird auf dem Stadtring Sundern geblitzt. In Hesselteich auf der Österweger Straße. Und in Künsebeck auf der Kreisstraße. Wenn ihr noch mehr seht, dann meldet euch gerne kostenlos bei uns unter der 0800 678 5000.
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2: Gute Fahrt euch noch.
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2: Ich habe heute Morgen tatsächlich ausnahmsweise mal gute Laune. Obwohl es so früh ist.
3: Lasst mich raten.
2: Ich musste nur auf den Kalender gucken.
3: Freitag.
2: Ja, ja, wir können alle zusammen ins Wochenende starten und das machen wir jetzt. Ich bin Leslie Runde.
3: Und ich bin Noah Brunner. Schönen guten Morgen.

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0: Kann ein einziger Mensch den deutschen Fußball wirklich wieder retten?
1: Viele glauben, wenn es einer kann, dann Jürgen Klopp. Mhm. Warum heute für den DFB ein richtig wichtiger Tag ist, das hört ihr gleich.
0: Gleich nach zwei Songs. Wir haben es jetzt 6:40 hier in der Radio Gütersloh Morning Show.
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4: Ja, nee, ist klar.
5: Ich sag nur Glamping. Setzt sich zusammen aus Glamour und Camping. Der Einstieg dahin ist überschaubar günstig. Du überziehst deinen 30 Jahre alten Campinghobel auf Doppelachse einfach mit Louis Vuitton Folie. Anhängerkupplung von Gucci und auf dem Frühstückstisch den Eierkocher von Roberto Gaisini. Den gibt's wirklich. Wenn du dann noch mit deinem Gespann majestätisch auf dem Campingplatz Moselblick in Koblenz einläufst, dann ist doch klar, wer hier der Chef an der Stange ist. Assi and I know it, yeah. Aber du hast dich in der Camper-Nahrungskette mit ein bisschen Lackfolie vom 0815 Camper mit Gemeinschaftsdusche zum Edel-Glamper erhoben. So geht sozialer Aufstieg. Ja, musst nur ein bisschen aufpassen, wenn dein Nachbar die Verbreiterung von seinem 1,5 Millionen Campmobil ausfährt, da der dir deinen Louis Vuitton-Schuhkarton nicht aus Versehen zusammendrückt. Tja, da fängst du wieder ganz von vorne an. Als Porta-Potti-Reiniger am Campingplatz Diemelsee. Ihr seht, Camping ist ein schmaler Grat zwischen Glück und Enttäuschung, Status und Eitelkeiten. Nur an einem Ort auf dem Platz sind alle gleich. Am Tresen von Uschis Uferstübchen. Ja, wer sich da nicht benehmen kann, der kauft sein Bier beim Lidl. So einfach ist das. Auch wenn du Bruno Banani heißt.
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0: Dieser Morgen fühlt sich irgendwie anders an.
1: Besser.
0: Viel besser. Mhm. Wir können euch nämlich reinbringen ins Wochenende hier in der Radio Gütersloh Morning Show. Wir haben es jetzt 7:15. Ich bin Leslie Runde.
1: Und ich bin Noah Vrona. Guten Morgen.

0: gleich 10 vor 7 hier in der Radio Gütersloh Morning Show. Ich glaube, bei einer Sache sind wir uns alle einig. Sonne, WM, wie die letzte, möchten wir bitte nicht nochmal erleben.
1: Nee, irgendwann hat man doch jedes Spiel nur noch geguckt und gedacht, bitte macht's heute besser.
0: Jetzt soll der Neustart kommen. Heute stellt der DFB offiziell seinen neuen Bundestrainer vor, Jürgen Klopp.
1: Ja, viele haben doch genau auf den gewartet. Wenn einer dieser Mannschaft wieder Leben einhauchen kann, dann wahrscheinlich Kloppo.
0: Zumindest die Hoffnung ist riesig.
2: Wenn er es nicht schafft, schafft es keiner.
3: Ich finde seine Ausstrahlung schon allein, wenn er am Rand steht, dass er auch den Spielern viele Anweisungen gibt, nicht so viel sitzt zum Beispiel.
4: Schlimmer kann es nicht werden. Die letzten 10 Jahre war ja nix, null.
5: Ja, der steht dafür, Teamgeist zu fördern und so eine Aufbruchsstimmung zu erzeugen. Hat immer alle mit eingebunden, hat auch Spieler zu Leistungen gepusht, wo man nicht damit gerechnet hätte, dass sie zu solchen Leistungen fähig sind. Von daher der richtige Mann zur richtigen Zeit.
1: Eins steht aber auch fest, so ein Kloppo kommt nicht zum Schnäppchenpreis.
0: Nee, sein Gehalt soll bei rund 10 Millionen Euro im Jahr liegen. Joachim Löw hat zuletzt ungefähr 3 Millionen Euro bekommen.
1: Das ist schon ein ordentlicher Sprung. Hat auch mit der Inflation zu tun.
0: Aber wenn am Ende wieder guter Fußball gespielt wird und wir bei der nächsten WM mitfiebern, statt mit den Augen zu rollen, dann sagen wahrscheinlich die wenigsten,

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1: Mit Danny Hoppe, guten Morgen. Der Rücktritt von Unionsfraktionschef Spahn hat einen Dominoeffekt ausgelöst. Bundeskanzler Merz muss deshalb seine Regierung umbauen und auch die CDU-Führung. So wie es aussieht, hat er aber alle Personallücken schon geschlossen. In Berlin ist durchgesickert, wer jetzt welchen Posten bekommen soll. Nina Wagen soll demnach Kanzleramtsministerin werden. Die noch Gesundheitsministerin wäre damit die erste Frau auf dem Posten. Marc Weiß hat mehr dazu.
2: Wagen würde auf Thorsten Frey folgen, denn der soll ja Spahn-Nachfolger werden und die Unionsfraktion im Bundestag führen. Dass die Gesundheitsministerin den Job wechseln soll, hat viele überrascht, hat sie doch gerade erst Reformen durchgebracht und damit, auch wenn die Reformen umstritten sind, geliefert. Auf Wagen soll im Gesundheitsministerium der bisherige Generalsekretär Carsten Linnemann folgen. Dessen Job bekommt sehr wahrscheinlich eine bisher kaum bekannte CDU-Frau. Die bisherige Schatzmeisterin der Partei Franziska Hoppermann soll übernehmen. Merz hatte schon angedeutet, dass er die Gelegenheit jetzt nutzen werde, um den Frauenanteil in Führungspositionen der Union weiter zu erhöhen. Für Aufsehen sorgt aber auch die Personalie Philipp Amthor. Der 33-Jährige galt mal als das junge Gesicht der Union, ist sehr konservativ und legte sich in durchaus unterhaltsamer Weise gerne mal mit YouTube-Stars und Influencern an. Amthor solle sich im Kanzleramt in Zukunft um die komplizierten Bund-Länder-Beziehungen kümmern, heißt es.
1: Und jetzt weitere Meldungen im Überblick. Vor gut einer Stunde sind die neuen Zölle der USA gegen rund 60 Handelspartner in Kraft getreten. Auch die EU ist davon betroffen. US-Präsident Trump begründet die neuen Zölle damit, dass die betroffenen Staaten zu wenig gegen Zwangsarbeit unternehmen würden. Viele Experten sagen, das sei vorgeschoben und fragwürdig. In Frankreich spitzt sich die Waldbrandlage immer weiter zu. Allein im Südwesten des Landes mussten in der Nacht knapp 30.000 Menschen evakuiert werden. Die französische Regierung hat deshalb bei der EU Hilfe angefordert, um die Brände zu bekämpfen. Die Rheinkirmes in Düsseldorf steuert auf ihren Höhepunkt zu. Zu einer großen Drohnenshow, verbunden mit dem traditionellen Feuerwerk, werden am Abend wieder mehr als 1 Million Menschen erwartet. Mit Hilfe von 1200 Drohnen sollen am Himmel viele symbolträchtige Bilder gezeigt werden. Nach der dritten WM-Blamage in Folge war die Stimmung in Fußball-Deutschland im Keller. Zum Retter der Nationalmannschaft hat der DFB jetzt Jürgen Klopp auserkoren. Am Vormittag um 11 Uhr soll er in der DFB-Zentrale in Frankfurt als neuer Bundestrainer vorgestellt werden und erklären, wie er den deutschen Fußball wieder auf Kurs bringen will. Die Fans erhoffen sich von Klopp vor allem frischen Wind, Powerfußball und eine Stimmungswende rund um die DFB-11. Sein Vertrag soll bis zur WM 2030 gehen. Und das waren die Nachrichten mit Danny Hoppe.
3: Und das Radio Gütersloh Wetter jetzt mit Noah Wohner.
4: Die Wolken haben heute Morgen erstmal das Kommando übernommen. Ab Nachmittag räumt die Sonne auf und dann wird's richtig schön. Trocken bleibt es sowieso. Aktuell starten wir mit 10 Grad bei euch in Wiedenbrück und in Gütersloh. Später kommen wir auf bis zu 22 Grad. Das Wochenende, das bietet zumindest viel an. Morgen bekommen wir Badewetter mit ganz viel Sonne und Temperaturen so um die 28 Grad. Der Sonntag hat dann Schauer und Wind dabei.
3: Besser ankommen jetzt noch mit dem Radio Gütersloh Verkehr. Service. Es wird geblitzt bei euch im Rockhagen auf der Fennorther Straße, in Gütersloh auf dem Stadtring Sundern, in Hesselteich wird auf der Österweger Straße geblitzt und in Künsebeck auf der Kreisstraße. Alles Weitere meldet ihr uns. Die Nummer ist die 0800 678 5000.
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3: Gute Fahrt euch noch.
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3: Kennt ihr eigentlich noch Paare, die sich ganz klassisch beim Feiern gehen kennengelernt haben?
4: Heute läuft das ja ganz anders.
3: Ja, wir haben gleich eine Liebesgeschichte für euch, die komplett online angefangen hat.
4: Voll schön.
3: Gleich nach zwei Songs. Ich bin Leslie Runde.
4: Und ich Noah Wohner. Schönen guten Morgen.

0: Es wird ein bisschen romantisch hier in der Radio Gütersloh Morning Show um 7:11. Denn wir haben hier jemanden, der hat seine Freundin nicht im Café kennengelernt.
1: Nicht auf einer Party.
0: Sondern über eine Dating-App.
1: Und das hält immer noch.
0: Ja, heute ist Tag der virtuellen Liebe und es geht darum, offen und ehrlich zu erzählen, dass sich Paare online kennengelernt haben.
1: Wir haben auch einen Kollegen, bei dem das so ist. Guten Morgen, Dominik Tegeler.
2: Guten Morgen, Leslie. Guten Morgen, Noah.
1: Sag mal, ohne Internet gäbe es deine Beziehung wahrscheinlich gar nicht, oder? Wie ist denn deine Erfahrung mit Dating-Plattformen?
2: Also zur Wahrheit gehört natürlich schon, bevor sowas klappt, muss man durch eine regelrechte Odyssee, weil diese Fülle an Leuten, die sich da tummelt, hat mich kirre gemacht. Und die Tendenz, dass der eine den anderen versetzt, die ist dann doch eher da als, glaube ich, so im echten Leben, weil die Hemmschwelle einfach digital anonym geringer ist. Und bei uns war es auch so, habe ich dann im Nachhinein erfahren, dass sie eigentlich gar keine Lust hatte an dem Tag. Also es war eine Sache auf Messerschneide, die Gott sei Dank gut ausgegangen ist.
0: Zum Glück. Viele, die sich über Dating-Apps kennenlernen, erzählen im Freundeskreis lieber eine etwas romantischere Geschichte darüber, wie sie sich kennengelernt haben. War das bei euch auch mal Thema?
2: Also es stand jetzt bei uns auch nie zur Debatte, einfach irgendwie im Nachhinein so zu tun, als hätte man sich im Supermarkt begegnet. Mhm. Ist ja total albern. Dating-Plattformen sind heutzutage das Normalste der Welt.
0: Ja.
2: Ja, eine von vielen Möglichkeiten, wenn man Glück hat, jemanden kennenzulernen, wo es einfach gut passt.
0: Ja, finde ich auch ehrlich gesagt viel sympathischer.
1: Ja, und bei euch passt es jetzt seit Jahren. Das freut mich für euch. Es kann also tatsächlich funktionieren.

0: David Guetta und Ava Max hier für euch in der Radio Gütersloh Playlist. Noah Wrona und Leslie Runde für euch im Radio Gütersloh Studio.
1: Und wir haben es jetzt 7:15.

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1: Ich habe heute Morgen was gelesen, das wird den meisten Kaffeetrinkern hier bei uns im Kreis überhaupt nicht gefallen.
2: Oh, bitte sag jetzt nicht, Kaffee ist ungesund.
1: Nee, noch schlimmer, du sollst ihn nicht direkt nach dem Aufstehen trinken.
2: Aber das ist doch dein erster Termin des Tages, Leslie.
1: Ja, bevor der Laptop hier angeschmissen wird, wird erstmal die Kaffeemaschine angeschmissen. Aber ein Oxford-Professor empfiehlt, erstmal aufstehen, Tageslicht tanken und dem Körper Zeit geben, von alleine wach zu werden. Mhm. Mit dem ersten Kaffee solltet ihr am besten tatsächlich rund 90 Minuten warten. Ja, ist schwierig. Hintergrund ist der natürliche Cortisolanstieg nach dem Aufwachen.
2: 90 Minuten? Das heißt ja, wir müssen hier erstmal ohne Kaffee moderieren. Traust du dir das zu?
1: Nicht immer nur.
2: Okay.
1: Die Idee des Professors, wenn der natürliche Wachmacher im Körper langsam abfällt, soll der Kaffee besser wirken. Wissenschaftlich ist allerdings nicht eindeutig belegt, dass späterer Kaffee tatsächlich für mehr Energie sorgt. Manche Experten sehen den Effekt skeptischer.
2: Also wer bis dahin warten kann, Respekt.
1: Ich schaue mir das Ganze lieber mit einer Tasse Kaffee in der Hand an.
2: Und wir sind gespannt. Seid ihr Team erst Zähne putzen und dann Kaffee oder Team ohne Kaffee? Spricht mich bitte niemand an. Schickt uns gerne eine Sprachnachricht über WhatsApp an die 05241 92 3x die 0.
1: Wir haben es 19:07 in der Radio Morning Show.

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3: mit Helmut Delka. Wir haben es 7:30.
4: Guten Morgen. CDU-Generalsekretär Lindemann aus Paderborn wird neuer Gesundheitsminister. Bundeskanzler Merz will heute die Personalentscheidungen seiner Kabinettsumbildung bekannt geben. Die bisherige Gesundheitsministerin Waken wird demnach neue Kanzleramtsministerin. Nach der tödlichen Messerattacke in Regensburg wird der Tatverdächtige heute einem Haftrichter vorgeführt. Der Verdächtige, ein 20-jähriger Deutscher, soll gestern in einer Bank einen Mitarbeiter mit einem Messer getötet haben. Und damit zu den Meldungen aus dem Kreis Gütersloh. Im Trinkwasser in Gütersloh sind Bakterien festgestellt worden. Die Stadtwerke empfehlen, das Trinkwasser ab sofort abzukochen und sprechen von einer Vorsichtsmaßnahme. Radio Gütersloh Information von Alex Jakob.
5: Betroffen ist ein Teilbereich des Gütersloher Trinkwassernetzes. Entdeckt wurden die Keime im Bereich Hülsbrockstraße, Stadtring Nordhorn und Karl-Miele-Straße. Wer dort wohnt, sollte das Leitungswasser ab sofort sprudelnd abkochen. Das gilt fürs Trinken, Kochen, Zähneputzen und medizinische Zwecke. Als Alternative empfehlen die Stadtwerke Wasser aus dem Handel. Die Leitungen werden bereits gespült.
4: Schockanrufe haben gleich zweimal im Kreis Gütersloh zugeschlagen, in Gütersloh und in Steinhagen. Die Betrüger gaben sich als Amtspersonen aus und erzählten älteren Frauen, ihre Verwandten hätten schwere Unfälle verursacht. Dabei forderten sie jeweils eine Kaution. In beiden Fällen übergaben die Frauen Bargeld und Schmuck an unbekannte Abholer. Personenbeschreibungen der Abholer findet ihr bei radiogütersloh.de. Bis zu 20 Meter hoch sprudelt eine neue Fontäne im Stadtpark Teich in Gütersloh. Die alte Anlage war altersbedingt ausgefallen und wurde durch eine neue schwimmende Fontänenanlage ersetzt. Die neue Fontäne ist Teil der laufenden Sanierung der Uferpromenade, die zu einem großen Teil aus dem Nachlass des Unternehmers Burkhard Vossen finanziert wird. Die Sanierung ist fast abgeschlossen, noch fehlen die Geländer an den Rampen. Diese sollen voraussichtlich ab dem 10. August eingebaut werden. Danach wird die Promenade für die Öffentlichkeit freigegeben. Der FC Gütersloh und der SC Wiedenbrück eröffnen heute die neue Saison im Westfalenpokal. Die beiden Regionalligisten treffen in der ersten Runde aufeinander. Anpfiff ist um 19 Uhr im Energie24-Stadion im Heidewald in Gütersloh. Mit der Sportvereinigung Steinhagen, Viktoria Klarholz, dem SC Pekelow, dem FC Kaunitz und Titelverteidiger SC Verl sind 5 weitere Clubs aus dem Kreis Gütersloh im Westfalenpokal dabei. Mehr Lokalnachrichten gibt es bei radiogütersloh.de.
3: Und das Radio Gütersloh Wetter gibt es jetzt bei uns. Das hat Noah Wohner für euch.
6: Wer heute Morgen aus dem Fenster schaut, der sieht erstmal viele Wolken. Die gute Nachricht, die lösen sich gleich auf und spätestens dann am Nachmittag kommt die Sonne vorbei. Es bleibt trocken heute. Die 13 Grad in Sende und Borkholzhausen klettern heute noch auf bis zu 22 Grad. Morgen zeigt sich der Sommer von seiner besten Seite mit 28 Grad und Sonne pur. Sonntag wird es dann deutlich wechselhafter. Also einen richtig schönen Sommertag haben wir auf jeden Fall noch.
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3: Jetzt noch besser ankommen mit dem Radio Gütersloh Verkehrsservice. Es wird geblitzt in Brockhagen auf der Fennorter Straße. In Gütersloh wird auf dem Stadtring Sundern geblitzt. In Hesselteich auf der Österweger Straße und in Künsebeck auf der Kreisstraße. Wenn ihr noch weitere Blitzer seht, dann meldet euch gerne kostenlos. Nummer ist die 0800 678 5000.
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3: Gute Fahrt euch noch.
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3: Es gibt einen neuen Reisebegleiter, der braucht weder Stadtplan noch Namensschild, sondern nur WLAN.
6: Was alles WLAN braucht mittlerweile. Ja. Immer mehr Urlaubsorte setzen jetzt auf künstliche Intelligenz.
3: Wir quatschen gleich drüber, was dahinter steckt nach 2 Songs. Ich bin Leslie Runde.
6: Und ich nur auf Rona. Schönen guten Morgen.

0: Freitagmorgen, 7.42 Uhr. Wir starten mit euch zusammen ins Wochenende. Was macht ihr im Urlaub als Erstes, wenn ihr irgendwo ankommt?
1: Google auf. Wo gibt's die beste Pizza? Welcher Stand lohnt sich, wenn ich das nicht schon vorher gegoogelt habe?
0: Genau, dafür gibt's jetzt immer öfter Unterstützung, und zwar von einer KI. Mhm. Viele Urlaubsorte haben inzwischen ihren eigenen digitalen Reisebegleiter.
1: Das macht auch einfach Sinn. Also der beantwortet dann rund um die Uhr Fragen, gibt Ausflugstipps und der weiß sogar, wo ihr richtig gut essen könnt.
0: Kollege Leo Arrighi, was gibt's da inzwischen alles?
2: Zum Beispiel Tatai in Thailand. Das ist so ein comichaft aussehender Kobold, der auf so einem Hoverboard schwebt. Beantwortet ihr rund um die Uhr Fragen zu Stränden, Tempeln oder Restaurants. Und das auch auf Deutsch, muss man dazu sagen. Tatai ist dabei ausgesprochen freundlich. Selbst wer wissen möchte, wo er in Thailand möglichst wenig scharf essen kann, bekommt geduldig Vorschläge. Nur bei politischen Fragen ist Schluss. Da erklärt die KI ziemlich höflich, dafür bin ich nicht zuständig.
1: Okay, das klingt schon praktisch und auch sehr skurril. Aber wie sieht's denn aus, wenn es um kulturelle Fettnäpfchen geht? Also, was macht man lieber nicht?
2: Ja, erstaunlich diplomatisch. Rom hat zum Beispiel die KI-Assistentin Julia. Die haben wir gefragt, darf man in Rom eigentlich Pizza Hawaii bestellen? Für viele Italiener ja mindestens mal kulinarisch schwierig. Julia bleibt aber entspannt. Sie sagt sinngemäß, in traditionellen Pizzerien ist es eher unüblich, aber möglicherweise gibt's Lokale, die sowas anbieten. Und schämen müsse man sich dafür auf jeden Fall nicht. Niemand wird dich dafür verurteilen, sagt sie. Für eine virtuelle Römerin also bemerkenswert versöhnlich.
0: Schon verrückt, oder? Früher hat man den Hotelportier gefragt.
1: Und heute fragt man einfach die KI.

0: Ich bin jetzt wirklich schnell. Ihr hört die Radio Gütersloh Morning Show hier um gleich 10 vor 8. Am Sonntag saß Jürgen Klopp noch beim WM-Finale in New York auf der Tribüne und heute soll er schon als Bundestrainer vorgestellt werden.
1: Zumindest sind sich da eigentlich alle ja. Ziemlich sicher, das sollten die heute schon eintüten.
0: Nico Hartmann aus unserer Sportredaktion. Ganz offiziell hat der DFB den Namen Klopp in der Einladung zur Pressekonferenz ja noch gar nicht genannt. Was wissen wir denn bisher?
2: Ja, schönen guten Morgen. Das hat rein formelle und rechtliche Gründe, weil an diesem Morgen noch die Gremien des DFB, das heißt die Gesellschafter und der Aufsichtsrat, dem Ganzen noch zustimmen müssen, war man verpflichtet, den Namen Klopp noch nicht zu nennen, weil erst nach der Zustimmung, die natürlich kommen wird, die Vertragsunterschrift folgt und erst dann ist Jürgen Klopp beim DFB unter Vertrag. Da brauchen wir uns aber keine Sorgen machen. Klopp wird der 13. Bundestrainer der DFB-Geschichte und gleich ab 11 Uhr Rede und Antwort stehen.
1: Mit Kloppo verbinden viele ja diese große Hoffnung. Endlich wieder mehr Begeisterung ganz rund um die Nationalmannschaft. Gibt es denn schon Hinweise, was er bei seinem ersten Auftritt sagen wird?
2: Ich glaube, das werden gar nicht so viele Ankündigungen werden, weil Jürgen Klopp bisher auch wenig Zeit gefunden hat, um schon inhaltlich präzise arbeiten zu können. Er hat aber bereits bei der Weltmeisterschaft als Magenta-Experte durchblicken lassen, dass man sehr viel tun müsse. Und so wird er die Jugendarbeit mit Sicherheit ansprechen. Seine personelle Besetzung im Trainerstab, da deutet eben vieles darauf hin, dass auch Sven Bender mit dabei sein wird, der mit Klopp nicht nur Trophäen gewonnen hat, sondern auch als Spieler Mentalität pur gezeigt hat. Und ich könnte mir auch vorstellen, dass er den Bundestrainerjob als Herzensangelegenheit bezeichnen wird. Und alles andere lassen wir mal auf uns zukommen.
0: Ja, also dann sind wir mal gespannt, was Kloppo dazu sagen hat. Der neue Bundestrainer wird heute Vormittag beim DFB vorgestellt.

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1: Mit Danny Hoppe, guten Morgen. Die Fußball-WM war aus deutscher Sicht ein absoluter Reinfall. Zum dritten Mal in Folge hat die DFB-Elf bei einer Weltmeisterschaft enttäuscht. Dass es so nicht weitergehen kann, da sind sich Fans und Verantwortliche einig. Genauso wie bei der Frage, wer die Nationalmannschaft wieder auf Kurs bringen soll. Jürgen Klopp soll es richten. Der DFB will ihn am Vormittag in Frankfurt als neuen Bundestrainer vorstellen. Nico Hartmann aus der Sportredaktion hat mehr dazu.
2: In Dortmund versprach er zu Beginn Vollgasveranstaltungen. In Liverpool war er the normal one. Auf beiden Stationen hatte er die Fans schnell hinter sich, mit späterem sportlichem Megaerfolg dann sowieso. Doch wie wird Jürgen Klopp nun eine am Boden liegende deutsche Fußballnation nicht nur wachküssen, sondern auch inhaltlich wieder in den Spitzenbereich bringen? Das wird genauso mit Spannung erwartet wie die personelle Besetzung rund um den 59-Jährigen. Klopp bringt seine langjährigen Begleiter Kravitz und Leinders als Co-Trainer mit. Das Ex-Profi Sven Bender, mit dem Klopp in Dortmund 2 Meisterschaften und einen Pokalsieg feierte, auch anheuert, ist ziemlich wahrscheinlich. Er wäre das fehlende Puzzleteil mit einer großen Spielerkarriere im Trainerstab. Heiß gehandelt wird auch der Name Per Mertesacker und selbst Matthias Sammer soll dem DFB seine beratenden Dienste angeboten haben.
1: Und jetzt weitere Meldungen im Überblick. In knapp einer Stunde will sich Bundeskanzler Merz zur geplanten Kabinettsumbildung äußern. Das meiste ist schon durchgesickert. Gesundheitsministerin Wagen soll neue Kanzleramtschefin werden. Sie wiederum soll von CDU-Generalsekretär Linnemann beerbt werden. Und neue Generalsekretärin wird wohl die bisherige Schatzmeisterin Hoppermann. Seit dem Morgen gelten die neuen Zölle der US-Regierung. Sie richten sich gegen rund 60 internationale Handelspartner. Auch die EU ist betroffen. US-Präsident Trump begründet die neuen Zölle damit, dass die betroffenen Staaten zu wenig gegen Zwangsarbeit unternehmen würden. Viele Experten sagen, das sei vorgeschoben. Pendler in Bonn brauchen weiter Geduld und starke Nerven, denn die 60 Stadtbahnen, die zuletzt wegen Materialermüdungen aus dem Verkehr gezogen wurden, dürfen noch wochenlang nicht fahren. Das haben die Stadtwerke Bonn mitgeteilt. Die Stadtbahnen kommen wohl frühestens Mitte August wieder zum Einsatz. Mindestens 99 Menschen sind allein im Juni in Deutschland ertrunken und die DLRG sagt, die meisten dieser Unfälle hätten verhindert werden können, wenn es bei uns eine bessere Aufklärung geben würde. Zum Beispiel an Schulen und Kitas. In Schweden, Großbritannien oder den Niederlanden gäbe es nationale Informationskampagnen, in Deutschland leider nicht, sagt die DLRG. Sie fordert von den Kommunen außerdem, dass es mehr bewachte Badestellen gibt, aber auch mehr Schwimmbäder oder zumindest sanierte Bäder. Dort brauche man außerdem mehr Personal. Und das waren die Nachrichten mit Danny Hoppe.
3: Das Radio Gütersloh Wetter jetzt mit Noah Frohner.
4: Viele Wolken gerade über dem Kreis Gütersloh. Die machen dann am Nachmittag Platz für die Sonne und dann wird's richtig schön. Trocken bleibt es auch. Wir starten bei aktuell 14 Grad in Sürenheide und in Klarholz. Und durch die Sonne schaffen wir es dann noch auf bis zu 22 Grad. Das Wochenende, das kann sich nicht so ganz entscheiden. Morgen bekommen wir viel Sonne und sommerliche 28 Grad. Sonntag dann viel Wind und Schauer bei maximal 24 Grad.
3: Besser ankommen jetzt noch mit dem Radio Gütersloh Verkehrsservice. Ihr meldet uns Blitzer, die stehen in Künsebeck auf der Kreisstraße. In Hesselteich wird auf der Österweger Straße geblitzt, in Gütersloh auf dem Stadtring Sundern und in Brockhagen auf der Fennorter Straße. Blitzerstaus und Störungen meldet ihr uns kostenlos über die 0800 678 5000.
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3: Gute Fahrt.
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3: Online-Dating kann wunderschön sein oder komplett eskalieren.
4: Ja, also das erste Date entscheidet manchmal über die große Liebe, manchmal aber auch über eine richtig gute Geschichte für den Freundeskreis.
3: Was ihr bei ersten Dates schon so alles erlebt habt, darüber sprechen wir gleich nach 2 Songs. Ich bin Leslie Runde.
4: Und ich bin Noah Frohner. Schönen guten Morgen. 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

0: Wir haben es 7:55 hier in der Radio Gütersloh Morning Show. Noah, weißt du, was ich am Dating teilweise liebe?
1: Erzähl.
0: Eher die ganzen witzigen Geschichten, die man deswegen erzählen kann.
1: Ja, die erzählt man auch Jahre später
0: ja,
1: noch gern.
0: Heute ist Tag der virtuellen Liebe und wir haben eben gehört, Online-Dating kann tatsächlich zur großen Liebe führen.
1: Kann, das muss aber nicht, denn manchmal endet das Ganze ja auch eher, sagen wir mal, seltsam.
0: Ja, zum Beispiel die Frau, die ihre Mutter zum ersten Date mitgebracht hat.
1: Bitte was?
0: Ja, die wollte nur sicher gehen, dass der Typ kein Serienmörder ist.
1: Okay, ja, nein.
0: Die kann man nicht verstehen.
1: Nein. Was habt ihr denn schon Schräges erlebt?
2: Ich habe mal jemanden kennengelernt, der hat nur von seiner Katze gesprochen und das fand ich dann ein bisschen komisch.
3: Gar nicht gekommen, ne? Also dann wirklich ein Date ausgemacht und einfach gar nicht erschienen und man wartet und wartet.
4: In Australien gab es mal ein Date, das nicht stattgefunden hat und wo dann einfach jemand anders erschien als derjenige, den ich gerne gesehen hätte, obwohl ich mich mit dem verabredet hatte und dachte, er könnte die Position einfach übernehmen. Das war dann aber nicht so.
0: Fällt dir was auf, Noah?
1: Ja.
0: Das waren alles Frauen.
1: Hey, Leslie, ich behaupte
0: ja,
1: Zufall.
0: Ja, ist klar.

0: Ihr könnt dieses Wochenende tatsächlich eine kleine Zeitreise machen, ganz ohne Zeitmaschine.
1: Ja, auf der Sparrenburg wird wieder gekämpft, gefeiert und gelebt wie im Mittelalter.
0: Was sonst noch so veranstaltungstechnisch los ist bei uns im Kreis, das verraten wir euch gleich nach dem offiziellen WM-Song 2026, Die Die. Wir haben es jetzt 16:08 hier in der Radio Gütersloh Morning Show. Ich bin Leslie Runde.
1: Und ich bin Noah Frohnach. Guten Morgen.

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1: Das wird wieder so ein Wochenende, bei dem man sich kaum entscheiden kann.
2: Stimmt, eigentlich bräuchte man 3 Tage mehr. Was steht denn alles an?
1: Zum Beispiel ein kleiner Ausflug ins Mittelalter. Heute startet nämlich das Sparrenburgfest in Bielefeld.
2: Bis Sonntag gibt's da Ritter, Gaukler und jede Menge Mittelalter-Feeling. Los geht's heute um 13 Uhr.
1: Oder ihr habt einfach mal Lust auf richtig gute Live-Musik.

0: Musik sein.
1: Dann seid ihr morgen Abend in Halle genau richtig. Vincent Weiss spielt ab 19 Uhr in der Hirso Arena.
2: Etwas entspannter wird's im Webereipark. Da bringt Ennio morgen von 17 bis 19 Uhr mit bekannten italienischen Songs ein bisschen Urlaubsfeeling nach Gütersloh.
1: Und wenn euch danach noch nicht die Füße wehtun, dann ab ins Hangover nach Gütersloh. Da läuft morgen Abend eine 90er- und 2000er Party und wir wissen ja alle, das sind die Besten.
2: Ja, wer vor Mitternacht da ist, kommt sogar kostenlos rein. Und nochmal Ideen fürs Wochenende findet ihr online in unseren Veranstaltungstipps auf radiogütersloh.de.
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1: Mit Helmut Delka, wir haben es 8:30.
2: Guten Morgen. Der bisherige CDU-Generalsekretär Linnemann wird neuer Gesundheitsminister. Amtsinhaberin Wagen übernimmt dafür den Posten der Kanzleramtsministerin. Die Bundesregierung prüft den Aufbau einer eigenen Startbasis für Trägerraketen der Bundeswehr. Damit sollen militärische Satelliten ins All befördert werden. Und damit zu den Meldungen aus dem Kreis Gütersloh. Keime belasten das Trinkwassernetz in Gütersloh. In einem Teil ihres Netzes haben die Stadtwerke bei einer Beprobung koliforme Bakterien entdeckt. Für den Bereich Hülsburgstraße, Stadtring Nordhorn, Karl-Miele-Straße gilt ab sofort eine Abkochempfehlung. Das Wasser sollte sprudelnd erhitzt und langsam abgekühlt werden. Egal ob zum Trinken, Kochen oder Zähneputzen. Für Menschen mit geschwächtem Immunsystem ist die Vorsichtsmaßnahme besonders wichtig. Ausführliche Informationen gibt es bei radiogütersloh.de. Die Gewerkschaft Nahrung, Genuss, Gaststätten hat die geplante Reform des Arbeitszeitgesetzes scharf kritisiert. Die NGG befürchtet, dass Familie und Job für Eltern dann noch schwerer unter einen Hut zu bringen sein könnten. Mike Mattis berichtet.

0: Betreuung. Längere Arbeitstage sind für Kleile keine Lösung gegen den Fachkräftemangel.
1: Trotz einer Protestwelle wird der beliebte Vikar Markus Henke aus Gütersloh jetzt versetzt. 1,5 Jahre nach der Ankündigung muss sich Henke von der Bruder-Konrad-Gemeinde in Spexhardt verabschieden. Das Erzbistum Paderborn setzt den 57-Jährigen ab dem 1. September in einer Gemeinde in Wetter bei Hagen ein. Rund 3000 Menschen unterschrieben eine Petition und forderten, dass Henke in Spexhardt bleiben kann. Der Gottesdienst zum Spexhardter Schützenfest an diesem Wochenende wird eine seiner letzten Amtshandlungen in Gütersloh sein. Die Sanierung des Kreisels an der Thaddäuskirche in Versürenheide verschiebt sich in die Herbstferien. Stattdessen gibt es ab dem 10. August eine Vollsperrung an der Sürenheider Straße vor dem Kreisel. Die Arbeiten laufen bis Ende August. Auf rund 350 Metern werden dort Natursteine entlang des Banketts eingebaut, damit der Fahrbahnrand stabil bleibt. Mehr Lokalnachrichten gibt es bei radiogütersloh.de.
2: Und das Radio Gütersloh Wetter jetzt mit Noah Wrohner.
3: Wir schauen auf eine dicke Wolkendecke. Die Sonne sitzt aktuell auf der Ersatzbank. Die wird dann am Nachmittag eingewechselt und darf dann auch mal ran. Wir können heute auf jeden Fall noch ein bisschen Sonne tanken. Regen ist keiner in Sicht. In Heger und Langenberg liegen wir gerade bei 15 Grad, bis zu 22 Grad sind heute noch drin. Das Wochenende, ja, ist so ein bisschen zweigeteilt. Am Samstag bekommen wir nichts als Sonne. Das wird ein richtig toller Sommertag bei bis zu 28 Grad. Am Sonntag wiederum gibt es dann viele Schauer und Wind.
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2: Besser ankommen mit dem Radio Gütersloh Verkehrsservice. Wir schauen auf unsere Blitzer. Die stehen in Brockhagen auf der Fennorter Straße. In Gütersloh wird auf dem Stadtring Sonnang geblitzt. In Halle auf der Tatenhausener Straße. In Hesselteich auf der Österweger Straße. Und in Künsebeck wird auf der Kreisstraße geblitzt. Blitzerstaus und Störungen meldet ihr uns kostenlos. Nummer ist die 0800 678 5000.
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2: Gute Fahrt.
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2: Also Freitag in den Sommerferien ist irgendwie doppelt Freitag.
3: Weil viele schon im Urlaub sind und alle anderen zumindest so tun,
2: ja,
3: als wären sie es gleich.
2: Wir starten mit euch zusammen ins Wochenende. Ich bin Leslie Runde.
3: Und ich bin Noah Wrohner. Guten Morgen.

0: Das wird echt immer mehr. Online-Dating. Heute ist Tag der virtuellen Liebe und wir quatschen da ein bisschen mit euch drüber. Susanne aus Hörste hat sich bei uns über die 05241 92 3x die 0 gemeldet.
1: Hallo liebes Radio Gütersloh-Team. Ich habe meinen Mann vor 6 Jahren auch beim Online-Dating kennengelernt. Ein Dreivierteljahr später hat er mir einen Antrag gemacht auf einen Kutter von meinem Onkel, auf einen Fischkutter. Ein Jahr später haben wir auf dem Leuchtturm geheiratet, 3 Wochen später kirchlich hier in Halle Hörste. Und wir sind jetzt mittlerweile 4 Jahre verheiratet. Im Grunde genommen lieben wir uns wie von Anfang an, sonst wird es nicht so schnell gehen.
0: Schön.
2: Toll, ja, wie sich das gewandelt hat. Ne? Ja. Früher musste man denjenigen noch im echten Leben treffen, den Mut aufbringen, den dann auch noch anzusprechen und sich persönlich vorstellen.
0: Ja, heute stellt sich noch jemand anderes ganz offiziell vor und da fragen wir uns auch so ein bisschen, ist er der Richtige? Mhm. Und das beim DFB. Es geht um Jürgen Klopp. Warum die Erwartungen gerade riesig sind, darüber sprechen wir gleich nach 2 Songs. Wir haben es jetzt 20 vor 9 hier in der Radio Gütersloh Morning Show.

0: Manchmal gehen Beziehungen auch auseinander, so wie in Berlin jetzt gerade.
1: Bundeskanzler Friedrich Merz trennt sich von Verkehrsminister Patrick Schnieder.
0: Ja, und Merz soll auch schon einen neuen haben, CDU-Politiker Fritz Günzler.
1: Nein, das ging aber schnell.
0: Ja, bestätigt ist noch nichts. Das passiert dann gleich um 9. Ihr hört die Radio Gütersloh Morning Show hier. Ich bin Leslie Runde.
1: Und ich Noah Frohner. Guten Morgen.
0: Wir haben es jetzt 9:15.

0: 16 vor 9 hier in der Radio Gütersloh Morning Show. Heute ist für viele Fußballfans so ein bisschen der Tag nach dem Motto, jetzt geht's endlich wieder los.
1: Ja, denn der DFB stellt heute offiziell seinen neuen Bundestrainer vor, Jürgen Klopp.
0: Und nach der letzten WM hoffen ehrlich gesagt ziemlich viele, dass jetzt wieder frischer Wind reinkommt.
1: Ich glaube, kaum ein Trainer hat im Vorfeld so viel Zuspruch bekommen. Viele sagen, wenn einer die Nationalmannschaft wieder auf Kurs bringen kann, ja dann Kloppo.
2: Wenn er es nicht schafft, schafft es keiner.
3: Ich finde seine Ausstrahlung schon allein, wenn er am Rand steht, dass er auch den Spielern viele Anweisungen gibt, nicht so viel Sitz zum Beispiel.
4: Schlimmer kann es nicht werden.
5: Die letzten 10 Jahre war ja nichts, null.
6: Ja, der steht dafür, Teamgeist zu fördern und so eine Aufbruchsstimmung zu erzeugen. Hat immer alle mit eingebunden, hat auch Spieler zu Leistungen gepusht, wo man nicht damit gerechnet hätte, dass sie zu solchen Leistungen fähig sind. Von daher der richtige Mann zur richtigen Zeit.
0: Eins hat der Neustart allerdings auch seinen Preis.
1: Jürgen Klopp soll als Bundestrainer rund 10 Millionen Euro im Jahr verdienen.
0: Krass.
1: Zum Vergleich, Yogi, der lag zuletzt bei etwa 3 Millionen.
0: Das ist schon eine ganz andere Liga.
1: Oh ja, andererseits, wenn wir bei der nächsten WM wieder jubeln, statt den Fernseher genervt auszuschalten.
0: Ja, dann wird über das Gehalt wahrscheinlich kaum noch jemand reden.
1: So.

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2: Mit Danny Hoppe, guten Morgen. Für viele Urlauber geht es jetzt in den Sommerferien nach Spanien oder Frankreich. Sorgen dürfte dem ein oder anderen aktuell so ein bisschen die Waldbrandlage dort machen. Denn die spitzt sich weiter zu. Viele Brände breiten sich aus. Auch in dieser Nacht mussten wieder tausende Menschen evakuiert werden, darunter auch viele Touristen. Marc Weiß aus dem News-Team, wie ist denn die aktuelle Lage?
3: Also besonders hart trifft es weiterhin Südfrankreich und Spanien. Frankreich hat inzwischen andere EU-Staaten offiziell um Hilfe gebeten. In Spanien ist der Notstand nationaler Tragweite ausgerufen worden. Damit kann man schneller mehr Mittel und Gelder im Kampf gegen die Flammen mobilisieren. In Spanien brennt es vor allem in der Nähe von Madrid nach wie vor. Hier gibt es ja gleich zwei Großbrände. In Frankreich ist vor allem die Region rund um Bordeaux betroffen. Allein hier wurden inzwischen über 20.000 Menschen evakuiert. Viele davon sind Camper, auch aus Deutschland. Und es gibt leider einen traurigen Rekord. In der Region wurde noch nie so viel Fläche von Bränden zerstört. Die Wälder sind vor allem nach den jüngsten Hitzewellen natürlich extrem ausgetrocknet. Und aktuell liegen die Temperaturen da schon wieder über 30 Grad. Auf Sizilien und in Kalabrien sind sogar 40 Grad. Und auch hier kämpfen die Feuerwehren mit Waldbränden, die außer Kontrolle sind. Über 1000 wurden in den vergangenen Tagen in Süditalien gemeldet.
2: Danke, Marc. Und jetzt weitere Meldungen im Überblick. Bundeskanzler Merz stellt seine Regierung neu auf. Wie genau, das erklärt er in diesen Minuten in Berlin. Vorhin ist durchgesickert, dass Bundesverkehrsminister Schnieder gehen muss. Gesundheitsministerin Wagen soll außerdem neue Kanzleramtschefin werden. Sie wiederum soll beerbt werden von CDU-Generalsekretär Linnemann. Der DFB will am Vormittag Jürgen Klopp als neuen Bundestrainer präsentieren. Er soll einen Vertrag bis zur WM 2030 bekommen. Durchgesickert ist außerdem, dass Ex-Nationalspieler Per Mertesacker Geschäftsführer Sport werden soll. Das melden übereinstimmend mehrere Medien. Der Autobauer VW steckt weiter tief in der Krise. Der Gewinn ist im zweiten Quartal um ein Drittel eingebrochen im Vergleich zum Vorjahreszeitraum auf 1,54 Milliarden Euro. Das hat VW am Morgen in Wolfsburg mitgeteilt. Als Gründe nennt der Konzern Zölle, Kriege, geopolitische Spannungen und eine größere Konkurrenz. Egal, ob es der Einkauf im Supermarkt ist oder das Volltanken des Autos, der Alltag in Deutschland ist teuer geworden und belastet immer mehr Menschen. Das belegt die neue Konsumklimastudie, die Nürnberger Institute NIM und GfK jetzt am Morgen vorgelegt haben. Denn sie zeigt, dass die Menschen in Deutschland weiter nicht in Kauflaune sind. Viele seien weiter verunsichert, was die wirtschaftliche Lage, aber auch die vielen Krisen angehe. Und deshalb werde das Geld momentan lieber gespart statt ausgegeben. Auch das Ende des Tankrabatts mache sich bemerkbar. Und das waren die Nachrichten mit Danny Hoppe.
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5: Ja, die Wolken haben heute Morgen erstmal das Kommando übernommen. Ab Nachmittag räumt die Sonne auf und dann wird's richtig schön. Trocken bleibt es sowieso. Aktuell haben wir 16 Grad bei euch in Wiedenbrück und in Gütersloh. Später kommen wir auf bis zu 22 Grad. Das Wochenende, das bietet zumindest mal viel an. Morgen bekommen wir Badewetter mit ganz viel Sonne und Temperaturen so um die 28 Grad. Und der Sonntag, der hat dann Schauer und Wind dabei.
4: Besser ankommen jetzt noch mit dem Radio Gütersloh Verkehrsservice. Ihr meldet uns Blitzer, die stehen in Brockhagen auf der Fennorther Straße. In Steinhagen wird auf der Quellerstraße geblitzt. In Künsebeck auf der Kreisstraße. In Hesselteich wird auf der Österweger Straße geblitzt. In Halle auf der Tatenhausener Straße. Und in Gütersloh auf dem Stadtring Sundern. Alles Weitere meldet ihr uns. Die Nummer ist die 0800 678 5000.
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4: Gute Fahrt.
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4: Die große Liebe finden oder einfach nur endlos Nachrichten schreiben.
5: Online-Dating, das gehört ja euch für viele einfach dazu. Aber warum ist es manchmal trotzdem so kompliziert?
4: Darüber quatschen wir gleich nach drei Songs. Ich bin Leslie Runde.
5: Und ich Noah Wrona. Schönen guten Morgen.

0: Früher war es mal total ungewöhnlich, heute fragt keiner mehr danach. Online-Dating, ihr hört die Radio Gütersloh Morning Show hier um 13 nach 9. Also mittlerweile lernt sich ja gefühlt jeder übers Internet kennen.
1: Stimmt, Leslie. Das ist inzwischen genauso normal, wie sich auf einer Party oder bei der Arbeit kennenzulernen.
0: Ja, trotzdem hören wir immer wieder, viele sind irgendwann genervt von Ghosting, ewigen Chats oder total unrealistischen Erwartungen.
1: Das nervt natürlich. Ja. Deshalb holen wir uns jetzt mal Hilfe von jemandem, der Menschen beruflich zusammenbringt. Simone Janssen betreibt eine Partnervermittlung. Guten Morgen. Simone, was muss man denn bei der Partnersuche mitbringen?
2: Ja, wenn man den Weg der Partnersuche geht, dann muss man auch ein bisschen Zeit und Geduld mitbringen. Es ist also nicht so, wie man in der Werbung hört, alle 11 Sekunden verliebt sich jemand. Das suggeriert so, das geht alles ganz, ganz schnell. Aber so ist es nicht. Ja, und wenn man 3, 4 Jahre Single war, dann kann man nicht davon ausgehen, dass schwupps die Bups auch eine Woche später alles so ist, wie man sich das vorstellt.
0: Wie ist das mit unseren eigenen Erwartungen?
2: Wenn jemand in Köln lebt und sucht jemand, der segelt, auch einen Segelführerschein hat und der nur 55 sein darf und der muss Akademiker sein und der darf keine Kinder haben und dieses und jenes, dann funktioniert das einfach nicht. Man muss dem Ganzen einfach offen gegenüberstehen.
0: Ja, das ist, glaube ich, gerade online leichter gesagt als getan. Da ist die Auswahl ja einfach riesig und da möchte man ja auch immer den nächstbesseren haben, oder?
1: Habt ihr denn schon Erfahrungen mit Online-Dating-Plattformen gemacht oder kommt das für euch sowieso nicht in Frage? Eure Meinung hätten wir ganz gerne dazu bei WhatsApp Gütersloh 92, 3x die 0 ist die Nummer. Ja.

0: besser ankommen jetzt nochmal mit dem Radio Gütersloh Verkehrsservice.
1: Hallo, ich habe einen Blitzer zu melden und zwar von Fehl Richtung Schützenhalle, Fehl. Da stehen sie, da ist 50. Schön aufpassen.
0: Danke fürs Melden. Müsste die Paderborner Straße in Fehl sein.
2: Seht ihr mehr? Dann immer her damit. Nummer ist die 0800 678 5000. Weiterhin gute Fahrt euch.
0: Hört die Radio Gütersloh Morning Show hier am Freitagmorgen. Ich bin Leslie Runde.
2: Und ich bin Noah Vrona. Guten Morgen.
0: Wir haben es jetzt 9.23 Uhr.

0: Morgen. 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
1: Mit Helmut Delker, wir haben es 9:30.
2: Guten Morgen. Bundeskanzler Merz will heute die Personalentscheidungen für die Kabinettsumbildung bekannt geben. Dabei soll der bisherige CDU-Generalsekretär Lindemann aus Paderborn neuer Gesundheitsminister werden. Die bisherige Gesundheitsministerin Waken wechselt ins Kanzleramt. Die Bundesregierung prüft den Aufbau einer eigenen Startbasis für Trägerraketen der Bundeswehr. Damit sollen militärische Satelliten ins All befördert werden. Und damit zu den Meldungen aus dem Kreis Gütersloh. Im Trinkwasser in Gütersloh sind Bakterien festgestellt worden. Die Stadtwerke empfehlen, das Trinkwasser ab sofort abzukochen und sprechen von einer Vorsichtsmaßnahme. Radio Gütersloh, Information von Alex Jakob.
3: Betroffen ist ein Teilbereich des Gütersloher Trinkwassernetzes. Entdeckt wurden die Keime im Bereich Hülsbrockstraße,

0: Amtspersonen aus und erzählten älteren Frauen, ihre Verwandten hätten schwere Unfälle verursacht und forderten jeweils eine Kaution. In beiden Fällen übergaben die Frauen Bargeld und Schmuck an unbekannte Abholer. Personenbeschreibungen der Abholer findet ihr bei radiogütersloh.de. Die Stadt Riedberg bekommt knapp 1,2 Millionen Euro für die Sanierung ihrer Rathausstraße. Das Geld kommt aus dem Städtebauförderprogramm Nordrhein-Westfalen. Die Stadt saniert derzeit die Rathausstraße durch den historischen Stadtkern in mehreren Abschnitten. Insgesamt stellt das Land mehr als 350 Millionen Euro für fast 140 Stadtumbauprojekte in ganz NRW bereit. Der SC Verl hat einen neuen Spieler verpflichtet. Der 28-jährige Offensivspieler André Leipold wechselt vom tschechischen Erstligisten FK Pardubice an die Poststraße. In der vergangenen Saison war Leipold noch an einen holländischen Zweitligisten ausgeliehen. In Deutschland spielte er bereits für die Würzburger Kickers und Darmstadt 98 in der dritten Liga. Alle Nachrichten gibt's zum Nachlesen auch bei radiogütersloh.de.
1: Und das Radio Gütersloh Wetter jetzt mit Noah Brunner.
2: Wer heute Morgen aus dem Fenster schaut, der sieht erstmal viele Wolken. Die gute Nachricht, die lösen sich gleich auf und spätestens dann am Nachmittag kommt die Sonne vorbei. Es bleibt trocken heute. Die 16 Grad in Sende und in Borkholzhausen, die klettern heute noch auf bis zu 22 Grad. Morgen zeigt sich der Sommer von seiner besten Seite mit 28 Grad und Sonne pur. Sonntag wird es dann deutlich wechselhafter. Einen richtig schönen Sommertag, den haben wir auf jeden Fall noch vor uns.
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1: Jetzt noch besser ankommen mit dem Radio Gütersloh Verkehrsservice. Es wird geblitzt bei euch in Verl auf der Paderborner Straße. In Steinhagen wird auf der Quellerstraße geblitzt. In Künsebeck auf der Kreisstraße. In Hesselteich auf der Österweger Straße. In Halle auf der Tatenhausener Straße. In Gütersloh auf dem Stadtring Sundern. Und in Brockhagen auf der Fennorter Straße. Alles Weitere meldet ihr uns. Die Nummer ist die 0800 678 5000.
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1: Gute Fahrt euch noch.
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1: Ich glaube, mein Gehirn schaltet freitags schon vormittags langsam ins Wochenende.
2: Oh, meins versucht das schon seit Mittwoch.
1: Ja, okay, eigentlich denken wir schon seit Montag ans Wochenende.
2: Oder?
1: Wir begleiten euch durch den Freitagmorgen hier in der Radio Gütersloh Morning Show. Ich bin Leslie Runde.
2: Und ich bin Noah Wrona. Guten Morgen.

0: Wir haben es 21:15 hier bei Radio Gütersloh. Ich würde sagen, wir haben heute Morgen wirklich alles mit dabei gehabt, Noah. Von Herzklopfen bis Koffeinschock.
1: Stimmt, da war viel fürs Herz dabei gewesen. Heute ist ja der Tag der virtuellen Liebe. Und wir haben gemerkt, die große Liebe, die kann tatsächlich mit der Nachricht anfangen. Auch wenn zwischen Traumdate und Ghosting manchmal nur so ein ganz kleiner Schritt liegt.
0: Ja, apropos kleiner Schritt. Den ersten Schritt aus dem Bett haben wir heute auch besprochen und offenbar müssen wir unseren Kaffee morgens ein bisschen besser timen.
1: Ja, eine Nachricht, die bei vielen wahrscheinlich für kurze Panik gesorgt hat. Kaffee, ja, aber nicht unbedingt sofort nach dem Aufstehen. Wir sollen ganze 90 Minuten warten.
0: Nicht mehr lange warten müssen wir auf unseren neuen Bundestrainer Jürgen Klopp. Der wird heute um 11 Uhr vorgestellt und die Erwartungen sind riesig.
1: Ja, ob Kloppo den deutschen Fußball wieder zum Jubeln bringt, das werden wir sehen. Die Hoffnung ist auf jeden Fall da.
0: Wir sind raus für heute und verabschieden uns jetzt ins Wochenende.
1: Lässt die Runde und Noah Frohner, wir beide machen Feier.

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1: Mit Danny Hoppe, guten Morgen. Das Bundeskabinett wird umgebaut und zwar mehr als erwartet. Das hat Bundeskanzler Merz vorhin angekündigt. Nach dem Rücktritt von Fraktionschef Spahn musste ja nachbesetzt werden. Marc Weiß aus dem News-Team, jetzt müssen wir erstmal sortieren. Also Kanzleramtschef frei wird neuer Fraktionschef, das war schon bekannt. Seinen Job soll Gesundheitsministerin Waken übernehmen. Sie wiederum wird von CDU-Generalsekretär Linnemann beerbt. Und dann gab es ja noch die Meldung, dass Verkehrsminister Schnieder entlassen werde. Merz hat sich ja zu all dem vorhin geäußert.
2: Ja, und er hat alle Namen bestätigt, bis auf Schnieder. Das ist also noch nur ein Gerücht, dass der Verkehrsminister entlassen wird. Aber fangen wir mal ganz vorne an. Merz ist stolz, mit Nina Waken die erste Frau als Chefin des Kanzleramtes zu benennen. Sie werde seine wichtigste Stütze, hat er gesagt. Linnemann wird Gesundheitsminister. Da gab es im Vorfeld ja Zweifel, ob er denn überhaupt geeignet ist, denn Gesundheitspolitik war bisher nicht sein Spezialgebiet. Merz hat aber vorhin klargestellt, dass Linnemann sehr wohl im Thema sei, denn er habe bei den Koalitionsverhandlungen die Gesundheitspolitik vertreten. Und dann kommt natürlich noch Philipp Amthor, der 33-Jährige wird Staatsminister für die Bund-Länder-Beziehungen im Kanzleramt, auch das also von Merz bestätigt.
1: Ja, und was ist jetzt mit dem angeblichen Rauswurf des Verkehrsministers?
2: Hat Merz nichts zugesagt, es wird aber noch was kommen, das zumindest hat er verraten.
3: Es wird weitere Veränderungen im Bundeskabinett geben, aber diese Entscheidungen brauchen noch ein paar Tage und vielleicht auch mehr Zeit.
2: Also man hört hinter den Kulissen, dass der Kanzler wohl unzufrieden sei mit seinem bisherigen Verkehrsminister, weil Schnieder nicht vorankommt. Die Bahn kommt immer noch zu spät, es gibt immer noch 1000 Autobahnbaustellen, wir stehen ständig im Stau, die Brücken sind immer noch kaputt. Merz geht das wohl alles nicht schnell genug, heißt es, deshalb will er Schnieder wohl auswechseln. Wie gesagt, es werden in den nächsten Tagen noch Namen kommen und einer davon wird dann voraussichtlich Patrick Schnieder sein.
1: Danke, Marc. Und jetzt weitere Meldungen im Überblick. Beim Autobauer VW ist der Gewinn im zweiten Quartal des Jahres um ein Drittel eingebrochen im Vergleich zum Vorjahreszeitraum auf 1,54 Milliarden Euro. VW-Chef Blume hat außerdem angekündigt, dass er das geplante Sparpaket bis Ende des Jahres festzurren will. 4 Werke und bis zu 50.000 zusätzliche Stellen stehen auf der Kippe. Die Menschen in Deutschland sind weiter nicht in Kauflaune und sparen lieber. Das zeigt der neue Konsumklimaindex der Nürnberger Marktforschungsinstitute NIM und GfK. Die Inflationssorgen hätten zuletzt wieder etwas zugenommen, heißt es. In Frankreich spitzt sich die Waldbrandlage immer weiter zu. Allein im Südwesten des Landes mussten in der Nacht knapp 30.000 Menschen evakuiert werden. Die französische Regierung hat deshalb bei der EU Hilfe angefordert, um die Brände zu bekämpfen. Nach der dritten WM-Blamage in Folge war die Stimmung in Fußball-Deutschland im Keller. Zum Retter der Nationalmannschaft hat der DFB jetzt Jürgen Klopp auserkoren. In gut einer Stunde soll er in der DFB-Zentrale in Frankfurt als neuer Bundestrainer vorgestellt werden und erklären, wie er den deutschen Fußball wieder auf Kurs bringen will. Die Fans erhoffen sich von Klopp vor allem frischen Wind, Powerfußball und eine Stimmungswende. Laut Medienberichten soll außerdem Ex-Nationalspieler Per Mertesacker ab Januar neuer Geschäftsführer Sport werden. Und das waren die Nachrichten mit Danny Hoppe.
4: Das Wetter.
5: Heute bekommen wir viel Sonne und nur selten ein paar Wolken, die sich da mal durchschummeln. Wir bekommen heute 25 Grad. Das wird also ein echt angenehmer Sommertag. Morgen geht's hoch auf 31 Grad und es wird sehr sonnig. Der Sonntag wird dann wieder schlechter. Da müssen wir den ganzen Tag mit Regen rechnen. Ab Montag wird's dann aber Tag für Tag wärmer.
6: Besser ankommen mit dem Radio Gütersloh Verkehrsservice. Ihr meldet uns Blitzer, die stehen in Verl auf der Paderborner Straße, in Steinhagen wird auf der Queller Straße geblitzt, in Brockhagen auf der Fennorter Straße, in Künsebeck auf der Kreisstraße, in Hesselteich auf der Österweger Straße, in Halle auf der Tatenhausener Straße und in Gütersloh wird auf dem Stadtring Sundern geblitzt. Blitzerstaus und Störungen meldet ihr uns kostenlos über die 0800 678 5000.
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5: Schönen Vormittag. Eine Woche sind meine Kolleginnen Kim Klages und Laura Potting mit dem Quemper quer durch NRW gefahren. Heute endet ihre Tour und da habe ich mir gedacht, ich komme euch mal besuchen.
7: Toll, wir freuen uns.
5: Ja, aber ich habe ein bisschen das Gefühl, ihr hättet mich gar nicht gebraucht, weißt du?
7: Nee, wir kommen hervorragend klar. Ohne dich ist es läuft alles hervorragend.
5: Ja, total klischeemäßig hätte ich gedacht, jetzt ist ein Mann hier endlich mal. Ja. Soll ich Strom anschließen?
7: Nix, wir haben das alles alleine gemacht.
5: Soll ich euch einen Graben um den Stellplatz ziehen? Ja?
7: Mit Krokodil.
5: Ich kann Feuer machen. Ihr macht alles selbst, das finde ich sehr gut. Dann mache ich einfach gute Laune. Hier sind die Disco Boys und gleich hören wir mal, wie es war, als ich heute Morgen hier in Sassenberg im Münsterland angekommen bin.
7: Es war früh.
5: Es war sehr früh. Ihr habt euch sehr gefreut. Ich bin Kevin Zimmer. Euch einen schönen Freitagvormittag mit uns.

0: Mr. Know-It-All. Hallo zusammen und ich melde mich vom Campingplatz Heidewald in Sassenberg. Das ist im Münsterland. Von dort mache ich heute die Vormittagssendung, denn ich wollte mal vorbeischauen bei Kim Klages und Laura Potting. Die waren die ganze Woche unterwegs in NRW mit ihrem Camper, den sie liebevoll Bertha genannt haben. Heute ist ihr letzter Tag und ich bin extra früh heute Morgen los, um die beiden hier zu überraschen. So, jetzt bin ich angekommen. Ich spreche noch ein bisschen leise, weil hier auf dem Campingplatz so früh morgens ist es natürlich noch relativ ruhig. Die meisten hier schlafen noch. Die Sonne geht hier auf über dem kleinen Wäldchen, den ich hier noch so sehe. Die Autos stehen ganz ruhig mit den Campern nebeneinander. Ich sehe Kennzeichen wirklich von überall her, aus Hamburg, vom Niederrhein. Aachen sehe ich hier, niederländische Kennzeichen. Also, hier ist richtig, richtig was los. Sieht auch richtig voll aus. Und ich bin jetzt schon am kleinen Camper von Laura und Kim angekommen. Ich höre noch gar nichts. Die Tür ist noch geschlossen. Also die sind noch nicht draußen. Schlafen werden sie ja wohl nicht mehr, weil ich weiß ja, dass sie mir versprochen haben, ein Frühstück vorzubereiten. Und das checke ich jetzt mal. So, sie wissen noch nicht, dass ich so früh da bin. Jetzt gehe ich mal hier an den Camper ran. Ich höre euch erst mal. Ich glaube, sie unterhalten sich schon. Guten Morgen.
1: Hallo.
0: Ja, guck mal. Also, ihr seht aber frisch aus.
1: Ja,
0: guck mal, so früh. So, ich komm mal rein. Ach, ihr habt's aber schön hier, Mensch.
1: Ja.
0: Hallo.
2: Kaffee.
0: Hi. Hallo, hallo. Hallo, Laura. Hallo. So, Kaffee wird hier schon gemacht. Ja. Es sieht aber noch nicht ganz aufgeräumt aus.
1: Aber
0: kann
1: schon
0: das sein?
1: Ein bisschen. Ja, wir sind dabei. Du bist auch ein bisschen früh.
0: Ja, ich habe gedacht, ich überrasche euch einfach mal ganz
1: danke
0: früh.
1: Dafür
0: ja, ja. Kann ich noch was helfen oder? Ist das Frühstück schon fertig? Ach, ist das schön, hör mal hier. Das ist auch jetzt läuft der Kaffee noch daneben. Also, ich bin angekommen und dann gucken wir mal, was heute hier noch so passiert, ne?
2: Ja, wir freuen uns.
0: Seid ihr denn schon traurig, dass vorbei ist?
1: Ja.
0: Oh, Mensch. Ja. Ja, dann setze ich mich jetzt mal hin und trinke erstmal Kaffee.
1: Ja.
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1: Ich bin Helmut Delka. Guten Tag. Die Stadtwerke Gütersloh warnen vor keimbelastetem Trinkwasser. Bei einer Beprobung wurden in einem Teil des Netzes koliforme Bakterien nachgewiesen. Diese können vor allem für immungeschwächte Menschen gefährlich werden. Betroffen ist der Bereich Hülsbrockstraße, Stadtring Nordhorn und Karl-Miele-Straße in Gütersloh. Die Stadtwerke empfehlen ab sofort, das Leitungswasser sprudelnd abzukochen, auch zum Zähneputzen und für medizinische Zwecke. Die Leitungen werden bereits gespült. Ausführliche Informationen und Verhaltenstipps gibt es bei radiogütersloh.de. Die Kulturgemeinschaft Dreiecksplatz in Gütersloh hat das Programm der Woche der kleinen Künste vorgestellt. Vom 24. bis zum 28. August findet das Sommerfestival in diesem Jahr auf dem Dreiecksplatz in Gütersloh statt. Reinhard Beckhorth von der Kulturgemeinschaft Dreiecksplatz, wie weit sind Sie mit Ihren Planungen?
2: Wir gehen jetzt in die heiße Phase, das heißt die einzelnen Gewerke, Gastronomie, Bühnen, die ganze Organisation, Aufpasser, Security und so weiter und so fort. Das wird jetzt langsam vorbereitet und dann können wir am 24. August bis zum 28. August wieder

0: Nachlass des Unternehmers Burkhard Vossen finanziert wird. Die Sanierung ist fast abgeschlossen. Noch fehlen die Geländer an den Rampen. Diese sollen voraussichtlich ab dem 10. August eingebaut werden. Danach wird die Promenade für die Öffentlichkeit freigegeben. Mehr Lokalnachrichten gibt es bei radiogütersloh.de.
1: Das Wetter.
2: Ja, das klingt doch ganz gut. Heute gibt es jede Menge Sonne und nur ab und zu mal ein paar Wolken, die kurz vorbeiziehen. Dazu werden es 25 Grad, also richtig angenehm für einen Sommertag. Morgen wird es dann nochmal wärmer, 31 Grad und sehr sonnig. Am Sonntag kippt das Wetter leider wieder. Da ist es den ganzen Tag irgendwie regnerisch. Also man muss immer wieder mal mit Schauern rechnen. Ab Montag wird es dafür jeden Tag ein Stückchen wärmer.
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3: Jetzt noch besser ankommen mit dem Radio Gütersloh Verkehrsservice. Wir schauen auf die Blitzer, die stehen in Gütersloh auf dem Stadtring Sundern. In Halle wird auf der Tatenhausener Straße geblitzt. In Hesselteich auf der Österweger Straße. In Künsebeck auf der Kreisstraße. In Steinhagen auf der Quellerstraße. Und in Verl wird auf der Paderborner Straße geblitzt. Falls ihr noch was seht, dann meldet euch gerne kostenlos bei uns über die 0800 678 5000.
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2: Hallo, Kevin Zimmer hier, schönen Vormittag und wir melden uns heute vom Campingplatz Heidewald in Sassenberg, denn heute endet die große Campingtour von Laura und Kim und ich habe es mir hier richtig gemütlich gemacht, quasi auf der Terrasse davor und ab und zu kommen mal ein paar Camper vorbei, ein paar, die hier arbeiten, so wie gerade die Claudia. Hallo Claudia, guten Morgen.
4: Hallo, guten Morgen.
2: Was machst du hier noch? Was musst du gleich noch machen? Heute ist ja ein wichtiger Tag, An- und Abreisetag heute.
4: Genau,
2: ne?
4: Richtig. Heute heißt immer bei uns Wechsel. Die einen reisen ab, die andere reisen an und ich muss dazwischen die Privatsanitäre reinigen.
2: Ja, die haben nämlich hier so kleine eigene Badezimmer auf den Stellplätzen. Das ist irgendwie ganz nett. Sind alle nett? Sind immer alle ordentlich? Oder muss ich mal dazwischen gehen jetzt gleich? Muss ich mal sagen, ey Leute, verlasst das nicht so, damit die Claudia nicht so viel zu tun hat?
4: Nein, alle sind super drauf. Ein bisschen mehr Trinkgeld könnte man ja so
2: hinterlassen. So nämlich, Claudia. Genau, ein bisschen mehr Trinkgeld. Ne? Wo bitte hinlegen, damit man das findet? Am Waschbecken oder?
4: Nee, auf der Fensterbank. Da liegt immer ein Zettel von uns. Die füllen wir ja immer aus, weil wir wissen möchten, ob die zufrieden sind. Und manche legen dann auch so ein paar Groschen drauf.
2: Ja. Gerne auch mal Scheine, würde ich jetzt einfach mal sagen, ja, damit die Claudia hier auch noch mal ein bisschen Trinkgeld bekommt. Claudia, ich möchte dich gar nicht lange von der Arbeit abhalten. Viel Spaß noch und du bist wirklich Herzenscamperin, ne?
4: Ja, bin ich. Vielen Dank.

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0: Queen, the show must go on, aber die Camping-Show endet hier. Oh. Letzter Tag unserer Campingtour mit Laura und Kim. Die beiden sind ja durch NRW gefahren, haben erstmal gemerkt, wie schön NRW so ist,
1: ja,
0: oder?
1: Ja, ist wirklich wahnsinnig. Also ganz ehrlich, wir haben so viel Glück, dass wir in NRW wohnen. Es ist so, so, so cool hier.
0: Ihr wart am Niederrhein, in der Eifel, jetzt hier die letzte Campingstation im Münsterland. Und ich sag mal so, so richtig gearbeitet habt ihr nicht, habe ich so das Gefühl.
1: Das stimmt gar nicht. Wir haben sehr, sehr viel, wir haben vielleicht auch ein bisschen Bier getrunken, aber sonst haben wir auch sehr, sehr viel gearbeitet. So.
0: Und jetzt nehmen wir euch mal mit auf diesen Campingplatz, diese letzte Station dieser Campingtour hier in Sassenberg im Münsterland, damit ihr mal eine Vorstellung habt, wie modern Campingplätze heute sind. Laura und Kim sind nämlich gestern von der Chefin höchstpersönlich über einen Campingplatz gefahren worden. Mit so einem Golf-Caddy, habt ihr euch gefühlt wie Donald Trump auf dem Golfplatz, als ihr da lang gefahren seid, oder wie war's?
1: Der König von England, wir haben auf jeden Fall auch gewunken dem Volk.
0: Also, ich hoffe, ihr habt euch auch ein bisschen den Campingplatz hier angeschaut.
1: Ja.
0: Dann hören wir mal, wie es war.
2: Ist das schön.
1: Ja, gib Gas, Anja, gib Gas. Das ist eine Fortbewegungsart, die mir gefällt.
2: Ja, oder?
1: Ja, ich finde, die ist auch uns angemessen.
2: So, Lara, wir sitzen gerade auf dem Golfcar mit der Chefin Anja. Und die fährt uns gerade oben den Platz, damit wir uns den angucken können.
1: Ja!
2: Ist das schön.
1: Anja, können wir das Golfcar haben? Mit nach Hause?
3: Schade.
1: Hallo. Michael, du hast hier so einen geilen Platz.
4: Guckt es euch an.
1: Ja, okay, ja. Das machen wir.
4: Also das sind Spa-Plätze. Küche, nein. Badezimmer, Sauna, ein Tauchbecken mit Warmwasser, alles top. Ich glaube,
5: der Grill.
4: Der gehört dazu.
1: Ach krass.
4: Der ist auch dabei, da ist sogar eine Gasflasche dabei. Also ihr habt hier,
5: wow.
4: Ihr habt eine Hängematte, es ist also... Das ist meine Frau.
1: Hallo!
4: Du brauchst nur noch ein Wohnmobil oder einen Wohnwagen hier abstellen, anschließen und du kannst gleich alles nutzen.
1: Oh, das ist ja toll,
4: also ich glaube,
1: hier. Das ist eine richtige Lounge.
4: Und vor allen Dingen für uns, wir kommen aus dem Kreis Borken und von hier aus fahre ich gut anderthalb Stunden. Und ich habe sowas noch nicht erlebt. Du kommst an, du parkst und entspannst.
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0: Mit Danny Hoppe, guten Tag. Der Rücktritt von Jens Spahn als Unionsfraktionschef hat einiges ins Rollen gebracht, und zwar mehr als ursprünglich angenommen. Bundeskanzler Merz baut sein Kabinett um. Wie genau, das hat er am Vormittag in Berlin mitgeteilt. Zumindest in Teilen, denn es gibt übereinstimmende Medienberichte, dass auch Bundesverkehrsminister Schnieder angeblich gehen muss. Zu dieser Personalie äußerte Merz sich allerdings nicht, kündigte aber an, dass es noch weitere Veränderungen geben werde. Marc Weiß hat die Einzelheiten.
1: So schnell kann es gehen in der Politik. Der Kanzler wollte stolz verkünden, was vorher schon durchgesickert war, nämlich dass Nina Wagen neue Kanzleramtschefin wird, Carsten Linnemann neuer Gesundheitsminister und Philipp Amthor neuer Staatssekretär für die Bund-Länder-Beziehungen. Das tat Merz auch, nur wollte man jetzt vor allem wissen, was dran ist am angeblichen Rauswurf des Verkehrsministers. Merz sagte dazu nichts, nur so viel, es werde weitere Veränderungen im Kabinett geben, die Gespräche bräuchten aber noch Zeit. Hinter den Kulissen hört man, dass Merz wohl vor allem mit dem Tempo der Sanierungen nicht zufrieden ist. Die Bahn kommt immer noch zu spät, es sind immer noch etliche Brücken kaputt und wir stehen immer noch ständig im Stau. Das Thema ist natürlich hoch emotional, auch in der Politik, denn nicht wenige sehen im Verkehrschaos ein Sinnbild dafür, dass in Deutschland nichts mehr richtig funktioniert. Das will der Kanzler nachvollziehbarerweise so schnell wie möglich ändern.
0: Und jetzt weitere Meldungen im Überblick. Der DFB stellt in diesen Minuten Jürgen Klopp als neuen Bundestrainer vor. Er galt nach dem WM-Aus als absolute Wunschlösung. Schon kurz danach hatte sich eine Einigung abgezeichnet. Vorher mussten aber auch noch die DFB-Gremien zustimmen. Das ist jetzt am Vormittag bei einer digitalen Schalte geschehen. Das Bundesverfassungsgericht hat Afghanen bei Visaklagen den Rücken gestärkt. Deutschland habe die Aufnahmeprogramme für Afghanen nicht pauschal einstellen dürfen, teilte das Gericht mit. Geklagt hatte eine Afghanin, die für sich und ihre beiden minderjährigen Söhne Einreisevisa möchte und sich zurzeit in Pakistan aufhält. Die Rheinkirmes in Düsseldorf steuert auf ihren Höhepunkt zu. Zu einer großen Drohnenshow verbunden mit dem traditionellen Feuerwerk werden am Abend wieder mehr als 1 Million Menschen erwartet. Mit Hilfe von 1200 Drohnen sollen am Himmel viele symbolträchtige Bilder gezeigt werden. Weltweit leben die Menschen immer länger, das ist die gute Nachricht. Gleichzeitig werden dadurch aber auch immer mehr Jahre bei schlechter Gesundheit verbracht. So steht es in einer neuen Studie eines internationalen Forschungsteams, die im Fachjournal The Lancet veröffentlicht wurde. Diese Entwicklung betrifft demnach vor allem wohlhabende Länder. Auch Deutschland wird hier angeführt. Bei uns ist die Lebenserwartung von 1990 bis 2023 von knapp 76 auf 81 Jahre gestiegen. Dadurch verbringen wir aber auch 12 statt 10 Jahre bei eher schlechter Gesundheit. Genannt werden hier vor allem eine eingeschränkte Beweglichkeit, Rückenschmerzen und psychische Erkrankungen. Und das waren die Nachrichten mit Danny Hoppe.
2: Das Wetter. So, kleiner Wettercheck hier. Also ich sitze draußen, regnet gerade nicht, ein paar Wolken sind zu sehen. Aber nachher kommt überall in NRW dann auch mal die Sonne raus. Temperaturen bis 25 Grad heute. Das ist wirklich ein schöner Sommertag. Morgen legen die Temperaturen dann noch eine Schippe drauf. 31 Grad und dazu sehr viel mehr Sonne. Sonntag sieht es dann wieder schlechter aus. Da müssen wir den ganzen Tag mit Regen rechnen. Ab Montag wird es dann wieder besser, temperaturmäßig auch. Es wird nämlich von Tag zu Tag wärmer.
3: Besser ankommen mit dem Radio Gütersloh Verkehrsservice. Staus haben wir keine, geblitzt wird aktuell in Verl auf der Paderborner Straße. Wenn ihr einen Blitzer entdeckt, dann ruft uns an auf der Radio Gütersloh Blitzer-Hotline 0800 678 5000.
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2: Schönen Vormittag, campen für einige, die schönste Art Urlaub zu machen. Andere denken sich, oh Gott. Geh mir weg damit. Heute ist der große Campingvormittag hier bei uns, denn heute endet unsere Campingtour durch NRW. Laura und Kim waren unterwegs. Wie traurig seid ihr auf einer Skala von 1 bis 10?
5: 500.
6: Ja, oh Gott, sehr traurig.
2: Ich merke, ihr seid richtige Camper geworden. Kann das wohl sein?
6: Ja, total.
5: Wir können jetzt alles auch am Camper machen. Wir reparieren, wir fahren, wir bauen auf, wir machen alles.
2: Ich glaube euch nichts. So. Irgendwann müsst ihr ja auch nochmal arbeiten, ne? Also, großes Finale heute, die Vormittagsshow direkt vom Campingplatz in Sassenberg. Das ist im Münsterland. Ich bin Kevin Zimmer. Euch einen schönen Vormittag mit uns.

0: Das Schöne an so einem Campingurlaub ist ja, man sieht total viel, zum Beispiel auch von NRW, wie schön dieses Bundesland einfach ist. Und man lernt auch total viele Menschen kennen. Laura und Kim sind eine Woche lang durch NRW gefahren mit dem Camper und haben sehr, sehr viele Menschen kennengelernt. Heute komme ich erstmal dazu. Haben sich sehr gefreut, und den kennen wir doch, als ich heute Morgen hier geklopft habe. Ja, ja. Und einen haben sie kennengelernt, das ist der Guido. Hallo, schönen guten Morgen, Guido.
1: Ja, schönen guten Morgen, hallo.
0: Guido, du bist hier, kann ich sagen, die gute Seele hier auf dem Campingplatz, oder?
1: Ja, das kann man eigentlich so sehen, das ist vollkommen richtig. Also ich habe wirklich das Glück, dass ich hier auf dem Campingpark Heidewald einer von einem, ja, ich sage jetzt mal, herzlich und motivierten Team sein darf. Und wir haben ja eigentlich eine Menge zu erzählen und auch viel zu erleben.
0: Jetzt muss ich aber erstmal nachfragen. Jetzt haben ja Kim und Laura hier gerade übernachtet. Haben die sich ordentlich geschlagen oder gab es Beschwerden? Waren sie zu laut? Ich habe mir sagen lassen, die haben bis Mitternacht, haben die hier im Camper noch gequatscht, noch irgendwas getrunken, ich weiß nicht was. Also ist dir was zu Ohren gekommen?
1: Ja, so uns eigentlich eine Menge zu Ohren gekommen.
0: Das wollen wir alles wissen, Guido.
1: Aber wir haben da wirklich mal ein Auge zugedrückt gehabt, weil eigentlich ist der Camper hier Gast und es ist auch ganz wichtig, dass es ihm gut geht.
0: Ja, merkt ihr, ihr könnt euch nirgendwo mehr blicken lassen, wenn das die Camper-Leute jetzt hier irgendwie hören. So. Ist das für dich eigentlich hier jeden Tag Urlaub, wenn man so auf so einem Campingplatz arbeitet?
1: Ja, das ist eigentlich eine gute Frage. Ich komme ja eigentlich aus einem anderen Bereich und bin ja noch gar nicht so lange hier. Und das ist wirklich eine Umstellung, die so positiv ist, das kann man irgendwie gar nicht beschreiben. Das ist schon, man kriegt das Feeling einfach mit. Also man hat eigentlich den Job wirklich, ich darf eigentlich da arbeiten, wo andere Urlaub machen. Also so kann man es ja eigentlich beschreiben.
0: Und dann fühlt sich das doch auch bestimmt ein bisschen wie Urlaub an,
1: das
0: oder?
1: Das fühlt sich wie ein bisschen Urlaub an. Wir haben aber auch viel zu tun. Es ist jetzt nicht so, dass wir jetzt
0: nicht
1: hier
0: so wie bei uns immer.
1: Ja, genau. Sonnenschirm und im Stuhl, also wir sind doch sehr, sehr, sehr aktiv.
0: Ja, kommen dann viele Camper und sagen, hör mal, Guido, hast du mal das, kannst du mir da mal helfen? Was sind das so für Fragen, die dann so kommen von Campern?
1: Ja, wir haben ja eigentlich so ziemlich alles hier an Familien, die mit ihren Campern hier hinkommen oder mit ihrem Wohnwagen, sowie auch der Einzelne, der einfach mal sein Abenteuer mit dem Fahrrad 600 Kilometer fährt und hier kurz anhält. Man hat natürlich unheimlich viele Gespräche und man sieht natürlich auch Einblicke aus denen ihren Leben, weil die halt auch ein bisschen was erzählen, weil die auch froh sind, wenn mal jemand da ist und dann einfach mal zuhört. Und
0: Halt auch. Wird man dann auch mal eingeladen in Camper? Also hier, Guido, trink doch mal einen Kaffee mit.
1: Also das kommt sehr oft vor, dass wenn man dann hier irgendwie aktiv gerade zugange ist, weil wir haben ja durch die ganzen Grünanlagen, die wir hier haben, sehr viel zu tun und man ist natürlich immer auf Fläche und bedingt dadurch natürlich auch für die Camper immer greifbar, unsere Gäste, dafür sind wir ja eigentlich auch da. Ja. Und da passiert das natürlich auch schon, dass man mal zu dem Kaffee eingeladen wird. Ja. Das ist natürlich vollkommen richtig.
0: Aber du kannst natürlich nicht bei jedem Ja sagen, ne? Nee, weil du musst ja noch ein bisschen arbeiten.
1: Dann werde ich ja natürlich auch nicht fertig und meistens hat man seine eigenen Getränke auch auf dem Fahrzeug. Wir haben ja alle hier unsere Golfkarts, wo wir unser Werkzeug und alles drauf haben. Und da haben wir eigentlich auch unsere eigenen Getränke mit. Ja. Also alles soweit gut. Aber es ist mega nett. Und das ist ja das ganze Umfeld hier, was das Ganze so gemütlich macht.
0: Sind Camper eigentlich die entspannteren Urlauber? Was würdest du sagen, der hier arbeitet und sie tagtäglich miterlebt?
1: Also ich arbeite ja jetzt nicht in einer Hotelanlage, kann das jetzt nicht vergleichen. Aber das ist hier auf dem Campingplatz wirklich entspannt. Und das ist das Schöne eigentlich, dass man hier wirklich den Beruf hat und das hier ausleben kann.
0: Ja. Gab es schon ein Erlebnis, wo du gesagt hast, ich glaube, daran erinnere ich mich noch in 10 Jahren oder in 20 Jahren?
1: Also ich hatte eine witzige Story, da war ich den dritten Tag gerade hier und wir haben ja viele Mottoplätze hier und da anderem sind natürlich auch auf diesen Touristenplätze, die ja sehr eigentlich, ich sag jetzt mal, großflächig sind für Fahrzeuge, haben wir natürlich auch Hängematten und ich hatte das Glück, dass ich am dritten Arbeitstag, wo ich hier angefangen habe, der Chef zu mir gesagt hat, Guido, kannst du mal die Hängematten aufhängen? Und dann habe ich gedacht, okay, eben so ein paar Hängematten aufhängen, aber dass ich da fast den ganzen Tag damit beschäftigt war, Hängematten hier aufzuhängen, weil es dann doch so viele waren und ich dann abends zu Hause selber noch über diese Geschichte lachen musste, weil ich sowas noch nicht erlebt hatte. Da kann man eigentlich sehen, wie spannend oder eigentlich theoretisch gesehen, ja, wie, also man rechnet nicht mit solchen Sachen.
0: Und selbst lagst du wahrscheinlich noch nie in dieser Hängematte, die du für andere aufgehängt hast.
1: Das ist vollkommen richtig, ich habe noch nicht einmal drin gelegen.
0: So, Laura, raus da, lass den Guido mal rein, Mensch. Guido, vielen Dank und du kontrollierst dann nachher, ob die den Platz hier, die beiden Mädels, auch nicht verlassen.
1: Auf jeden Fall, das werde ich tun.

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1: Ich bin Helmut Delker. Guten Tag. Keime belasten das Trinkwassernetz in Gütersloh. In einem Teil ihres Netzes haben die Stadtwerke bei einer Beprobung coliforme Bakterien entdeckt. Für den Bereich Hülsburgstraße, Stadtring Nordhorn, Karl-Miele-Straße gilt ab sofort eine Abkochempfehlung. Das Wasser sollte sprudelnd erhitzt und langsam abgekühlt werden. Egal ob zum Trinken, Kochen oder Zähneputzen. Für Menschen mit geschwächtem Immunsystem ist die Vorsichtsmaßnahme besonders wichtig. Ausführliche Informationen dazu gibt es bei Radio Gütersloh. Die Gewerkschaft Nahrung Genuss Gaststätten hat die geplante Reform des Arbeitszeitgesetzes scharf kritisiert. Die NGG befürchtet, dass Familie und Job für Eltern dann noch schwerer unter einen Hut zu bringen sind. Mike Mattis berichtet für Radio Gütersloh.
2: Bei uns im Kreis Gütersloh gibt es laut NGG aktuell fast 3.300 Kita-Plätze im U3-Bereich. Das sei eine Abdeckung von 32%, rechnet Thorsten Kleile von der NGG in OWL vor. Er warnt, wenn Eltern ihre Kinder wegen längerer Arbeitstage nicht mehr pünktlich aus der Kita abholen können, gerate der Familienalltag schnell aus dem Takt. Die Gewerkschaft fordert mehr Investitionen in die Kinderbetreuung. Längere Arbeitstage sind für Kleile keine Lösung gegen den Fachkräftemangel.
1: Die Bundesregierung plant, den 8-Stunden-Tag abzuschaffen und durch eine wöchentliche Höchstarbeitszeit zu ersetzen. Trotz einer Protestwelle wird der beliebte Vikar Markus Henke aus Gütersloh jetzt versetzt. Anderthalb Jahre nach der Ankündigung muss sich Henke von der Bruder-Konrad-Gemeinde in Spexhardt verabschieden. Das Erzbistum Paderborn setzt den 57-Jährigen ab dem 1. September in einer Gemeinde in Wetter bei Hagen ein. Rund 3000 Menschen unterschrieben eine Petition und forderten, dass Henke in Spexhardt bleiben kann. Der Gottesdienst zum Spexhardter Schützenfest an diesem Wochenende wird eine seiner letzten Amtshandlungen in Gütersloh sein. Mehr Lokalnachrichten gibt es bei radiogütersloh.de.
3: Das Wetter.
4: Das Wetter sieht ganz okay aus, würde ich mal sagen. Heute scheint oft die Sonne und nur hin und wieder ziehen mal so ein paar Wolken durch. Mit 25 Grad wird das echt ein angenehmer Tag. Morgen wird es dann richtig warm mit 31 Grad. Dazu wird es sehr sonnig. Am Sonntag wird das Wetter wieder ein bisschen ungemütlicher, denn da ist den ganzen Tag mit Regen zu rechnen. Aber dann wird's besser. Ab Montag steigen die Temperaturen dann täglich.
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1: Besser ankommen mit dem Radio Gütersloh Verkehrsservice. Staus haben wir keine. Geblitzt wird aktuell in Verl auf der Paderborner Straße. Wenn ihr einen Blitzer entdeckt, dann ruft uns an auf der Radio Gütersloh Blitzer-Hotline 0800 678 5000.
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1: Im Feinripp.
2: Genau, in Feinripp, in Unterwäsche. Manchmal waren wir auch ganz nackt.
1: Das sind meine Klischees.
2: Nee, am schönsten war wirklich, wir saßen irgendwie draußen, es war schon abends und dann kamen uns die Nachbarn so vorbei und sahen, dass wir ein Mikro in der Hand hatten und sagten so, ah, seid ihr die hier aus dem Radio? Ihr wart doch gerade auf der Autobahn, Mensch, wie toll und so und kamen dann vorbei und am allergeilsten war, danach gingen sie zu ihrem Zelt und packten den Thermomix aus. Ja, und dann gab es Malzbiergulasch.
1: Ja. Das ist Camping 2.0, ja, würde ich
2: wirklich,
1: mal sagen.
2: So.
1: Man nennt das Ganze übrigens, wenn man so guckt, was andere Camper machen, Camper-TV.
2: Hat mir ist das
1: Kim,
2: so?
1: Hat mir Kim gerade schon erzählt und wir machen immer noch ein bisschen Camper-Radio.
2: So.
1: Ja, denn wir senden heute vom Campingplatz. Heute endet die große Campingtour durch NRW. Ich bin Kevin Zimmer. Tag zusammen.

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0: So, wenn ihr jetzt hier ab und zu mal ein Auto vorbeifahren hört, kein Problem. Jetzt ist nämlich Abreisezeit hier auf dem Campingplatz und gleich auch noch Anreisezeit. Also freitags ist hier immer richtig viel los. Es war eine wilde Woche für Kim und Laura. Wir haben sie mit dem Camper durch NRW geschickt, aber wir haben es nicht dabei belassen. Jeden Tag gab es für die beiden von uns noch eine Challenge. Ja, da hat sich unsere Redaktion ordentlich ins Zeug gelegt, damit es wirklich den beiden nicht zu langweilig wird. Ladet euch selbst zum Essen bei anderen Campern ein, war eine Challenge. Leiht euch 5 verschiedene Gegenstände aus oder komponiert und textet ein Campinglied. Die beiden haben diese Woche auf jeden Fall, ich würde sagen, das haben sie ganz okay gemacht.
1: Könnt ihr ein Instrument spielen? Gucke in schweigende Gesichter.
2: Ja. Ein Instrument spielen.
1: Hast du es auch dabei?
2: Eine Mundharmonika.
1: Hast du die dabei?
2: Ja.
1: Ja. Ja. Oh mein Gott. Ihr wisst gar nicht, wie lange wir schon jemanden suchen.
2: Camping, das ist gut.

0: Ach, Röhrchen würde ich nehmen.
1: Ja.
0: Schmeiß den Grill an.
2: Prost.
0: Prost.
1: Danke für die Gastfreundschaft.
0: Ja, oh, da kommt Klaus mit dem Essen.
3: So. Das sieht ja wahnsinnig toll aus.
0: Toll.
1: Nächste Challenge. Wir sollen uns Klopapier ausleihen. Danke dafür übrigens. Ich gucke jetzt mal, hier ist so ein Strandimbiss. Habt ihr Klopapier, das ich mir ausleihen darf?
4: Ja, was wie Küchenpapier?
1: Ja, weißt du, nehme ich Küchenpapier. Ist auch kein, kann man ja auch theoretisch. Was wir noch brauchen, ist ein Hammer. Habt ihr das? Da liegt ein Hammer. Oh, das ist ein guter Hammer.
0: Eine Konservendose.
5: So, also das ist eine Konservendose.
1: Geht das hier?
0: Ja, das sieht aus wie eine Konservendose. Das nehmen wir.
1: Das nehmen wir, ey. Vielen, vielen Dank.
0: Oh, das ist sogar kalt. Dankeschön.
2: Ich würde mal sagen, die beiden haben sehr viel ruminterpretiert bei unseren Challenges. Wir haben es alles durchgehen lassen. Wir sind ja eine liebe Redaktion. Aber eine Challenge haben sie noch von uns gestern bekommen. Sie mussten sich selbst gestern Abend zum Essen bei Campern einladen. Ob man die beiden Mädels reingelassen hat und ob sie auch was zu essen bekommen haben, hören wir gleich noch hier bei uns in der Show.
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1: Mit Danny Hoppe. Guten Tag. Deutschland hat seinen absoluten Wunschtrainer. Seit gut einer Stunde ist das, was eigentlich schon seit Wochen klar ist, auch offiziell. Jürgen Klopp ist neuer Bundestrainer. Das hat der DFB bestätigt und ihn auch direkt vorgestellt in Frankfurt. Klopp war so, wie man ihn kennt, offen und direkt. Und er hat auch erste Einblicke gegeben, wie er den Job als Bundestrainer angehen will. Nico Hartmann aus der Sportredaktion. Was waren denn Klopps Kernaussagen?
2: Naja, Jürgen Klopp hat nach einem ausführlichen Eingangsmonolog von DFB-Präsident Neuendorf und Vize Hans-Joachim Watzke schon direkt zur ersten kräftigen Medienschelte ausgeholt.
3: An dem Tag, an dem ihr das nicht mehr wollt, sagt ihr es und ich bin weg. Ohne Abfindung. Wenn ihr morgen sagt, der ist scheiße, bin ich weg. Wenn der DFB sagt, so machen wir nicht weiter, bin ich weg. Wenn ihr euch daneben benehmt und meine Familie nicht in Ruhe lasst, bin ich weg.
2: Klopp blieb aber auch sportlich, sprach von einer großen Ehre, das Bundestraineramt zu bekleiden, kündigte an, jeden Stein umzudrehen. Er bringt wie geplant seine Assistenten Kravitz und Leinders mit. Der Ex-Dortmunder Sven Bender ist ebenfalls Teil des Trainerteams. Bestätigt wurde auch, dass Per Mertesacker mit Beginn des neuen Jahres Sportgeschäftsführer wird, als Nachfolger von Andreas Rettig. Klopps langjähriger Berater Marc Kosicke ist Co-Trainer für Strategie und Entwicklung. Eine große Überraschung, die sich aber angekündigt hat. Klopp wirkte hochmotiviert, sehr deutlich und weiß genau, was auf ihn zukommen wird beim DFB. So der erste Eindruck.
1: Danke, Nico. Und jetzt weitere Meldungen im Überblick. Bundeskanzler Merz baut sein Kabinett um. Neue Kanzleramtschefin wird Gesundheitsministerin Wagen. Ihren Job übernimmt wiederum der bisherige CDU-Generalsekretär Linnemann. Es gibt außerdem Berichte, dass sich Merz von Bundesverkehrsminister Schnieder trennen will. Dazu äußerte sich der Kanzler nicht, kündigte aber weitere Veränderungen im Kabinett an. Der Autobauer VW will sein Sparpaket bis zum Ende des Jahres festzurren. Das hat Konzernchef Blume angekündigt. 4 Werke und bis zu 50.000 zusätzliche Stellen stehen auf der Kippe. Er gehe allerdings nicht von Werksschließungen bis 2030 aus, sagte Blume. Die Menschen in Deutschland sind weiter nicht in Kauflaune und sparen lieber. Das zeigt der neue Konsumklimaindex der Nürnberger Marktforschungsinstitute NIM und GfK. Die Inflationssorgen hätten zuletzt wieder etwas zugenommen, heißt es. Das hänge auch mit dem Ende des Tankrabatts Ende Juni zusammen. Viele Urlauber schauen momentan mit einem etwas mulmigen Gefühl nach Spanien und Frankreich, denn die schweren Waldbrände dort breiten sich immer mehr aus. Allein an der französischen Atlantikküste müssen insgesamt rund 63.000 Menschen evakuiert werden. Betroffen davon sind auch mehrere Campingplätze und Ferienanlagen. Die französische Regierung hat deshalb inzwischen die EU um Hilfe gebeten, zum Beispiel in Form von Löschflugzeugen. Auch in Spanien spitzt sich die Lage weiter zu. Auch dort mussten tausende Menschen evakuiert werden. In ersten Regionen wurde der Notstand ausgerufen, unter anderem in der Region Madrid. Die Lage sei dramatisch, schrieb Spaniens Regierungschef Sanchez auf X. Und das waren die Nachrichten mit Danny Hoppe.
4: Das Wetter.
5: Heute kann man eigentlich nicht meckern. Wir bekommen viel Sonne ab und nur ganz selten schiebt sich mal eine Wolke dazwischen. Bei 25 Grad fühlt sich das nach einem richtig angenehmen Sommertag an. Morgen wird es dann nochmal deutlich wärmer mit 31 Grad und sehr viel Sonnenschein. Sonntag wird es leider wieder schlechter, weil wir den ganzen Tag über mit Regen rechnen müssen. Ab Montag geht es dann mit den Temperaturen wieder Schritt für Schritt nach oben.
6: Besser ankommen mit dem Radio Gütersloh Verkehrsservice und das sieht gut aus. Keine Staus, keine Störungen. 2 Blitzer habt ihr uns gemeldet. Einer in Gütersloh auf dem Stadtring Sundern, der andere in Künsebeck auf der Kreisstraße. Wenn was fehlt, Blitzer, Staus und Störungen immer an die kostenlose 0800 678 5000. Fahrt vorsichtig und kommt gut an.
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7: Hallo, schönen Mittag. Kevin Zimmer hier. Es ist Abreisetag heute bei unserer Campingtour. Wir sind die ganze Woche ja quer durch NRW gefahren. Vielmehr nicht wir, sondern nur Kim Klages und Laura Potting, die Kollegen hier. Und die haben sich einen Camper ausgeliehen und der muss heute pünktlich und vor allen Dingen sauber wieder abgegeben werden. Und sie sind schon gerade dabei, jetzt sauber zu machen. Ich probiere mich mal langsam an den Camper ranzuschleichen. Nicht, dass sie mich entdecken, nicht, dass ich noch mitmachen muss.
8: Kevin, du kannst auch mal helfen kommen.
9: Lappen, bitte.
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0: Homewrecker. Wir senden heute direkt vom Campingplatz Heidewald in Sassenberg. Das ist der letzte Campingplatz auf der Station von Laura und Kim. Die waren ja die ganze Woche in NRW mit ihrem Camper unterwegs. Ihr habt dem sogar einen Namen gegeben, ne?
1: Ja, das ist Bertha. Ja,
0: Bertha, stimmt, ich habe es wieder vergessen, Bertha. Ja. Hallo Bertha, die steht quasi hinter mir. Ihr habt sie schon sauber gemacht, ihr müsst sie ja gleich abliefern. Ja. Es klang alles super schön bei euch, ja? Ihr seht auch total glücklich aus, wenn ich das sagen darf. Und das tut mir fast ein bisschen weh, weil wir haben euch ja jeden Tag eine Challenge gegeben.
2: Das ist richtig.
0: Wir haben gesagt, komm, wenn die hier schon Urlaub machen, dann soll es auch ein bisschen wehtun. Jeden Tag gab es von uns eine Sprachnachricht. Habt ihr euch immer eigentlich gefreut, wenn von mir die Sprachnachricht kam, Kim?
1: Nein, ich habe mich gar nicht gefreut. Ich hatte wirklich Angst teilweise vor den neuen Challenges.
0: Laura, war es denn so schlimm?
2: Ja.
0: Was war das Schlimmste?
2: Als wir auf dem Campingplatz jemanden suchen mussten, der ein Instrument spielt und der uns dann mit einem eigenerdichteten Song begleitet, weil Camper haben jetzt auch nicht immer ein Klavier dabei oder eine Trompete. Ja. Das war hart. Aber wir haben es geschafft, aber es war hart.
0: Ich kann euch sagen, das wird kein Hit, aber es war, es war da. Ihr habt die Challenge bestanden. Jetzt steht ja noch eine Challenge an. Mhm. Also quasi, die musstet ihr gestern Abend bewältigen.
2: Ja.
0: Ihr solltet euch einladen bei wildfremden Menschen auf dem Campingplatz. Wie lange musstet ihr suchen?
2: Tatsächlich irgendwie 5 Minuten, ne?
1: Ja.
2: Es ging super schnell.
0: Ach, auch das ging wieder einfach.
2: Weil wir einfach sehr, sehr nett sind.
0: So, ihr habt Klaus und Birgit kennengelernt. Mhm. Und wir hören mal, wie es war.
3: Hallo!
4: Hallo!
3: Oh, ihr habt richtig mit Tischdecke. Oh, das sieht ja schön aus.
1: Toll.
5: Ich habe mir das ein Aperol gemacht.
3: Oh!
5: Wollt ihr auch einen?
3: Ein Aperolchen würde ich nehmen.
5: Ja.
2: Guck mal, was ein Service.
3: Hallo, und da kommt Klaus.
6: Hallo, ja.
3: Servus.
6: Hallo, Klaus. Da kann ich ja direkt loslegen.
3: Ja. Schmeiß den Grill an.
5: Prost.
3: Hallo. Prost.
2: Danke für die Gastfreundschaft. Und was ist denn so eine Geschichte, so deine Lieblingscamping-Geschichte?
6: Ja, zum Beispiel der Gardasee, das war eine ganz tolle Sache. Da haben wir dann wirklich die Straße vor den Wohnwagen gesperrt und haben die Tische und Stühle alles auf die Straße gestellt und haben da bestimmt mit 50, 60 Leuten zusammen Abendbrot gegessen. Super Sache. Vorher noch losgefahren, kanisterweise Wein gekauft, war richtig lustiger Abend.
2: Und Birgit, was gefällt dir am Campen?
7: Die Freiheit. Abends diese lange Sitzen draußen und ich liebe Sonnenuntergänge. Ne, dann deswegen habe ich mir dieses Jahr den Stuhl gekauft, um dann abends irgendwann mal mit meinem Aperol und dem Stuhl zum Sonnenuntergang zu gehen, wenn ich am Wasser oder am Meer oder am See bin.
3: Ah, oh, da kommt Klaus mit dem Essen.
7: So.
2: Das sieht ja wahnsinnig toll aus.
3: Toll.
2: Boah, was habt ihr denn jetzt hier alles?
7: Geflügel-Krakauer, eine Puten-Krakauer, eine Geflügel-Bratwurst. Das sind 3 Schweinewürste, Grillkäse und Toast.
2: Boah, der Hammer. Vielen, vielen Dank euch nochmal.
7: Gerne, gerne, sehr gerne.
0: Mhm. Klang nach einem schönen Abend. Ihr sagt auch, das war ein schöner Abend.
2: Das war wirklich ein schöner Abend.
1: Voll süß mit den beiden.
2: Birgit und Klaus, wir lieben euch.
0: Ja, was die beiden aber nicht wissen, ich habe Birgit und Klaus nochmal eingeladen.
2: Okay.
0: Die sind gleich hier nochmal da.
2: Freuen wir uns.
0: Ja, ich bin gespannt, ob die sich auch freuen. Ja, das hören wir gleich.
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1: Ich bin Helmut Delker. Guten Tag. Das Tierheim in Gütersloh freut sich über eine Spendenwelle. Nach einem Radio Gütersloh-Bericht vor einer Woche haben viele Menschen Futter für 110 Katzenbabys gebracht. Der Engpass war entstanden, weil sich das Tierheim und seine Pflegestellen im Moment um außerordentlich viele Katzenbabys kümmern müssen. Petra Kulig vom Tierschutzverein Gütersloh bedankt sich recht herzlich für die Unterstützung. Trotzdem reicht das gespendete Futter noch nicht aus, denn die Katzenbabys brauchen spezielles Getreidefreies Katzenfutter. Die Kulturgemeinschaft Dreiecksplatz in Gütersloh hat das Programm der Woche der kleinen Künste vorgestellt. Vom 24. bis zum 28. August findet das Sommerfestival in diesem Jahr auf dem Dreiecksplatz in Gütersloh statt. Reinhard Beckhorth von der Kulturgemeinschaft Dreiecksplatz, wie weit sind Sie mit Ihren Planungen?
2: Wir gehen jetzt in die heiße Phase, das heißt die einzelnen Gewerke, Gastronomie, Bühnen, die ganze Organisation, Aufpasser, Security und so weiter und so fort. Das wird jetzt langsam vorbereitet und dann können wir am 24. August bis zum 28. August wieder in die Vollen gehen.
1: Ein Link mit weiteren Infos findet ihr bei radiogütersloh.de. Der FC Gütersloh und der SC Wiedenbrück eröffnen heute die neue Saison im Westfalenpokal. Die beiden Regionalligisten treffen in der ersten Runde aufeinander. Anpfiff ist um 19 Uhr im Energie24-Stadion im Heidewald in Gütersloh. Mit der Sportvereinigung Steinhagen, Viktoria Klarholz, dem SC Pekeloh, dem FC Kaunitz und Titelverteidiger SC Verl sind 5 weitere Clubs aus dem Kreis Gütersloh im Westfalenpokal dabei. Mehr Lokalnachrichten gibt es bei radiogütersloh.de.
3: Das Wetter.
4: Es ist herrlich. Ich höre hier links ein Vögelchen zwitschern. Keine Menschen in Sicht und das auf einem Campingplatz gerade, ja. Und ein bisschen scheint hier sogar schon die Sonne. Ab und zu, ja, schieben sich noch mal so ein paar Wolken davor, aber die verziehen sich nachher. Mit 25 Grad in ganz NRW wird es echt ein schöner Sommertag. Morgen wird es dann heißer. 31 Grad sind stellenweise drin und sehr sonnig. Am Sonntag sieht es dagegen wieder ein bisschen schlechter aus. Da ist der ganze Tag irgendwie sehr regnerisch. Ab Montag wird es dann aber wieder besser und von Tag zu Tag auch wärmer.
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5: Besser ankommen mit dem Radio Gütersloh Verkehrsservice. Ich habe gute, denn keine Meldungen. Aktuell 2 Blitzer, einer auf dem Stadtring Sundern in Gütersloh, der andere in Künzebeck auf der Kreisstraße. Wenn was fehlt, sagt gerne kurz Bescheid. Blitzer, Staus und Störungen immer an die kostenlose 0800 678 5000. Fahrt vorsichtig und kommt gut an.
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4: Schönen Mittag, Kevin Zimmer hier und wir melden uns immer noch vom Campingpark Heidewald in Sassenberg. Letzte Station unserer großen Campingtour. Laura Potting und Kim Klages waren in NRW unterwegs mit dem Camper. Natürlich werden wir gleich noch ein Fazit ziehen. Wo ist es so am schönsten? Was ist am schönsten? Und ob sie es nochmal machen würden, das alles nachher
6: noch
4: hier.
6: Ja, aber Kevin, jetzt haben wir Hunger. Hör auf zu reden.
4: Ja, es ist kurz nach 1:30, ja. Da würde ich auch sagen. Was gibt's denn? Was gab es eigentlich so die ganze Zeit bei euch zu essen? Gab es mehr Dosen oder mehr Grillen?
6: Wir haben Salätchen gemacht. Lecker, ne? Salätchen, Baguette, Dip und dann so ein bisschen waren wir auch in der Pizzeria.
4: Ja, ich frage uneigennützig, was gibt's heute für mich jetzt gleich?
6: Nudeln mit Zitronensoße und Parmesan mache ich dir.
4: Das klingt aber schon holla die Waldfee. Wie viele Platten habt ihr hier?
6: 2, aber das kriege ich hin.
4: Ja, da bin ich gespannt.

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0: Finale unserer Campingtour quer durch NRW. Laura und Kim sind mit ihrem Camper, den sie sich ausgeliehen haben, durch NRW gefahren. Heute Endstation und deswegen habe ich gesagt, ich hole die beiden ab. Hier im Campingpark
1: Heidewald.
0: Guck mal, die beiden Maskottchen. Das ist wirklich. So, ihr habt ja viele Campingplätze quer durch NRW jetzt kennengelernt in dieser Woche und viele Menschen auch kennengelernt. Ist Fußball eigentlich auf dem Campingplatz so ein Thema? Ich habe heute hier schon allein sehr, sehr viele Bundesliga-Fahnen gesehen.
1: Ja, das stimmt. Also gerade bei so Dauercampern, da sieht man in den Vorgärten bei denen immer so Fan von Bundesliga-Vereinen. Also man merkt, ich glaube, gerade zur Bundesliga-Saison, da ist das hier voll das Ding auch, dass man dann zusammen guckt und so.
0: Ja, jetzt war gerade Fußball-Weltmeisterschaft und heute, gerade eben ist ja zu Ende gegangen, die Pressekonferenz beim DFB und Jürgen Klopp ist ja jetzt hochoffiziell Bundestrainer. War das ein Thema vielleicht?
2: Tatsächlich auch? Hatten wir so Nachbarn, war das gestern oder vorgestern, ich weiß nicht mehr. Und die haben tatsächlich darüber geredet, so nach dem Motto, jetzt wird alles besser. Und der andere so, ach komm, der kann doch nichts und so. Also so richtig so eine Diskussion.
0: Ja, und Jürgen Klopp merkt, dass da ein gewisser Druck auch drauf ist. Bei der Pressekonferenz hat er auch gesagt, dass er jetzt zwar da ist, aber vielleicht auch ganz schnell wieder weg ist.
3: An dem Tag, an dem ihr das nicht mehr wollt, sagt ihr es und ich bin weg. Ohne Abfindung. Wenn ihr morgen sagt, der ist scheiße, bin ich weg. Wenn der DFB sagt, so machen wir nicht weiter, bin ich weg. Wenn ihr euch daneben benehmt und meine Familie nicht in Ruhe lasst, bin ich weg.
0: Ich würde mal sagen, das ist eine klare Ansage. Und hier auf dem Campingplatz, ich weiß nicht, wenn Fußball so ab und zu mal ein Thema ist, vom Gefühl her, die ein oder andere Deutschlandfahne sehe ich trotzdem hier noch. Ja? Meint ihr so vom Gefühl, man glaubt noch an diese Nationalmannschaft?
2: Ich glaube ja. Und jetzt mit Klopp, ich glaube, das wird auch einfach jetzt besser.
0: Guck mal.
2: Ja.
0: Und das sind doch normale Campinggespräche. Und Jürgen Klopp sagt, hey, auf dem Campingplatz redet gerne über mich, aber erwartet nicht zu viel von mir.
3: Aber man muss sich im deutschen Fußball generell Gedanken machen, spielen wir darum, das nächste Turnier zu gewinnen und spielen wir darum, denn das nächste wäre immer cool, aber spielen wir wieder hinzukommen und spielen wir wirklich darum, dass wir alles aufs nächste Level stellen, dass wir einem wieder ein logischer Kandidat werden, weil das sind wir nicht mehr.
0: Und ihr seid jetzt keine Camper mehr. Ja, jetzt heißt es mal langsam hier Platz räumen. Ja, Leute, da müsst ihr durch, ja? Also, wir melden uns hier vom Campingplatz und gleich hören wir natürlich noch, was die beiden so hier erlebt haben.

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1: Mit Sarah Heinz, guten Tag. In Berlin ist das große Stühlerücken angelaufen. Auslöser ist der Rücktritt von Unionsfraktionschef Spahn. Kanzleramtschef Thorsten Frey soll sein Nachfolger werden. Und das hat zu einer Art Kettenreaktion von Um- und Neubesetzungen geführt. Kanzler Merz sagte in Berlin, dass der Umbau des Kabinetts noch nicht abgeschlossen sei. Christian Böder aus dem News-Team. Die bisherige Gesundheitsministerin Nina Waken soll nach Frey die neue Chefin im Kanzleramt werden.
2: Genau, ihren Job wiederum soll der bisherige CDU-Generalsekretär Carsten Linnemann übernehmen. Neu besetzt wird auch der Posten des Staatsministers für die Bund-Länder-Zusammenarbeit. Michael Meister ist raus, der parlamentarische Staatssekretär im Digitalministerium Philipp Amthor übernimmt. Die neuen Minister sollen dann am kommenden Mittwoch ernannt werden. Das ist aber erstmal die erste Rutsche. Was Merz sonst noch vorhat, da blieb er zurückhaltend. Zwei Politiker müssen aber wohl um ihre Posten zittern. Nach Medienberichten soll Verkehrsminister Schnieder gehen. Merz ist wohl nicht zufrieden mit seiner Arbeit, vor allem was die Probleme auf der Schiene und bei der Infrastruktur angeht. Und auch Sportstaatsministerin Christiane Schenderlein soll ihren Posten räumen.
1: Es gibt ja auch schon erste Reaktionen aus der Opposition.
2: Die Grünen begrüßen den Umbau zwar, nutzen das aber natürlich auch für Kritik. Sie bemängeln, dass Merz nur etappenweise seine Regierung bis zum Sommer umstrukturiert. Das führe zu weiteren Spekulationen und Unruhe, sagen sie. Die Chefinnen der grünen Bundestagsfraktion, Hasselmann und Dröge, hoffen nun, dass es auch Veränderungen bei politischen Inhalten gibt. Sie sprechen von einem verpatzten ersten Jahr Schwarz-Rot. Ein weiteres könne man sich nicht leisten. Und Linken-Fraktionschef Pellmann sagte der Rheinischen Post, man brauche keinen Umbau, sondern eine andere Politik.
1: Danke, Christian. Noch mehr wichtige Meldungen sind das jetzt im Überblick. Jürgen Klopp ist der neue Bundestrainer der deutschen Fußballnationalmannschaft. Auf einer DFB-Pressekonferenz in Frankfurt wurde bekannt gegeben, dass er einstimmig gewählt wurde. Klopp fühle sich geehrt, er nannte das den Höhepunkt seiner Karriere. Seit Beginn des Ukraine-Kriegs sind immer wieder Drohnen in den rumänischen Luftraum eingedrungen. Heute hat ein rumänischer Kampfjet zum ersten Mal eine Drohne abgeschossen. Laut Rumäniens Präsident Dan sollen Untersuchungsteams jetzt Details zum Vorfall liefern. Die Waldbrände in Frankreich nehmen immer extremere Ausmaße an. Das Feuer hat sich inzwischen schon auf 10.000 Hektar Fläche ausgeweitet und alleine an der französischen Atlantikküste wurden inzwischen knapp 63.000 Menschen evakuiert. Frankreich hat deswegen die EU um Hilfe gebeten, um den Brand zu bekämpfen. Der Autobauer VW hat im zweiten Quartal wieder weniger Gewinn gemacht. Laut eigenen Angaben ist der um ein Drittel zurückgegangen auf jetzt 1,54 Milliarden Euro. Gerade im Vergleich zum Vorjahreszeitraum wird der Einbruch deutlich. Da hatte VW noch fast 2,3 Milliarden Euro verdient. VW-Chef Blume will deswegen noch in diesem Jahr ein Sparpaket auf den Weg bringen. Das sieht unter anderem vor, dass künftig weniger Modelle angeboten werden. Außerdem könnten bis 2030 wohl 4 Werke und bis zu 100.000 Stellen auf der Kippe stehen. Widerstand kommt von Gewerkschaft und Betriebsrat. Und das waren die Nachrichten mit Sarah Heinz.
3: Das Wetter.
4: So, selbst wenn heute Regen kommen könnte, ich habe eine Markise gerade über meinem Kopf. Da kann nichts runterkommen, zumindest auf meinen Kopf. Heute kommt aber auch nichts runter. Wir bekommen sehr viel Sonnenschein, ab nur selten zieht man eine Wolke davor. 25 Grad bekommen wir heute so im Tagesverlauf. Morgen wird es dann mit 31 Grad ein bisschen wärmer. Dazu bleibt es sehr sonnig. Sonntag macht das Wetter dann wieder so einen Rückschritt, würde ich mal sagen. Denn da müssen wir den ganzen Tag wieder mit Regen rechnen. Ab Montag steigen die Temperaturen dann aber wieder und es wird von Tag zu Tag wärmer.
5: Besser ankommen mit dem Radio Gütersloh Verkehrsservice. Eure Straßen sind frei, aber ihr habt Blitzer gesehen. In Reda-Wiedenbrück steht einer auf der Riedberger Straße. In Hasewinkel wird geblitzt auf der Österweger Straße. In Steinhagen auf der Queller Straße. Und in Borkholzhausen auf der Bielefelder Straße. Habt ihr mehr, dann ruft ihr an, kostenlos 0800 678 5000. Gute Fahrt.
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6: Hallo, schönen Mittag, Kevin Zimmer hier. So, hier kommt schon das Reinigungsteam angefahren, weil gleich muss der Campingplatz hier geräumt werden. Und Laura und Kim beenden heute ihre Campingplatz-Tour durch NRW. Und wisst ihr, wo ich gerade stehe und wer es sich hier gerade bequem gemacht hat? Ja, hier ist so eine riesige Hängematte und darin liegt Laura Potting gerade. Sag mal, was ist jetzt hier mal mit sauber machen und fertig machen?
7: Ich habe mir das jetzt verdient. Ich mache jetzt eine Pause. Ich habe sehr viel gearbeitet. Ich bin sehr alt, ich bin sehr müde.
6: Und wer macht das alles sauber jetzt hier da? Und wer? Weil das ist ja immer. Und ich habe noch gesagt, ja, ich gehe heute mal lieber bei den beiden gucken und schau mal, ob alles ordentlich läuft und ob die sich ordentlich benehmen. Und am Ende muss ich hier dann hier alles machen. Kim, ich habe gerade gehört, du musst den Wagen alleine sauber machen.

0: Mark Atlas, neuer Song von ihm, You Against My Love. Wir melden uns hier vom Campingplatz. Ich muss mal kurz die Sonnenbrille aufziehen. Die Sonne kommt hier durch, das ist herrlich. Ich sitze draußen vor dem Camper von Laura und Kim. Die sind mit diesem Camper quer durch NRW gefahren und heute ist der letzte Tag. Und da habe ich gesagt, ich komme die beiden besuchen, weil ich war ja auch immer derjenige, der den beiden eine Challenge gegeben hat, also eine Aufgabe, die sie täglich erledigen mussten. Und gestern haben wir denen die Challenge gegeben, ladet euch einfach bei irgendeinen Campern ein, die dann für euch bitte schön das Abendessen aushändigen und euch fertig machen. Und diese Camper sind jetzt bei mir. Wir haben es ja gerade schon gehört, es muss sehr lecker gewesen sein, ja?
1: Ja, doch, war wirklich richtig schön, muss ich sagen. Also wir waren auch sehr überrascht, als wir mit einmal so ein Mikrofon vor den Mund gehalten gekriegt haben.
0: Ich wollte gerade fragen, wie war es denn, als die beiden plötzlich vor euch standen und gefragt haben, immer können wir heute Abend bei euch essen?
1: Also im ersten Moment war es relativ normal, weil man spricht ja öfter hier auf dem Campingplatz mit irgendwelchen Leuten. Ja. Und dann das Mikrofon in der Hand hat uns doch etwas irritiert zuerst. Aber das waren so zwei nette Mädels. Das war einfach klasse, war das, wie wir angesprochen
0: haben. Ja, ich habe extra zu denen gesagt, seid nett zu denen, dann habt ihr eine Chance. Und Birgit hat schnell mal nachgeguckt im Kühlschrank, ob noch genug da ist.
2: Ja, nee, nicht im Kühlschrank, sondern im Kopf, so, weil ich eigentlich so direkt abgezählt habe, was wir morgens auftauen. Und daher musste ich dann ganz schnell zählen, was, ob das passt für vier Leute, aber es hat funktioniert.
0: Aber ich habe gerade schon gesagt, ne, die haben so richtig viel haben die gar nicht gegessen.
2: Das
0: ne?
2: waren Spätzchen.
0: Ja, die waren bescheiden.
2: Die waren bescheiden, genau.
0: Futtert ihnen nicht alles weg, das ist genau. So. Birgit, wie ist denn das so? Es gibt ja immer so diejenigen, die sagen, Campen ist total toll. Und dann gibt es diejenigen, die sagen, oh Gott, es ist ja wie zu Hause, ich muss ja alles selbst machen.
2: Nee, also wir sind da ein gutes Team, wir zwei, dass wir uns da gut abwechseln, wer was macht. Spülen wir zum Beispiel immer zusammen gemacht. Wir sind schon Griller, wir grillen sehr gerne, dass ich nicht oder wir nicht viel kochen müssen oder sowas. Und wir kochen auch oder grillen fast nur draußen und gar nicht im Camper.
0: Was muss Birgit machen?
1: So die Salate ringsrum und so, Tischdecken abwaschen, abtrocknen, das machen wir wieder alles gemeinsam. Ansonsten, ja, die Aufgaben sind schon so ein bisschen verteilt, muss ich sagen. Also alles, was in Wohnwagen Technik ist, das ist meine Sache. Als Beispiel, wenn wir ankommen. Meine Sache ist, das Ding in Waage auszurichten, eine Stütze runterzumachen.
0: Ja, das sind Birgit so Männersachen halt. Das muss man ja sagen. Ja.
1: Birgit macht in der Zeit den Strom dran, stellt den Kühlschrank um und macht dann diese ganzen Sachen im Wohnwagen fertig. Genau, Kaffee.
0: Ja, wunderbar. Dann nochmal vielen Dank, dass ihr die beiden Mädels so nett aufgenommen habt. Ja, die beiden hatten, glaube ich, auch Spaß, habe ich mir sagen lassen. Ja? Genau. Vielen Dank.
2: Dankeschön.
1: Ciao.

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1: Mit Mike Matthes, guten Tag. Keime belasten derzeit das Trinkwassernetz in Gütersloh. In einem Teil des Trinkwassernetzes haben die Stadtwerke bei einer Beprobung koliforme Bakterien gefunden. Für den Bereich Hülsbrockstraße, Stadtring Nordhorn, Karl-Miele-Straße und Efeu-Weg gilt eine Abkochempfehlung. Das Wasser sollte sprudelnd erhitzt und langsam abgekühlt werden, heißt es. Ganz egal, ob zum Trinken, zum Kochen, zum Zähneputzen oder zum Waschen. Ausführliche Infos findet ihr bei uns im Netz auf radiogütersloh.de. Das Tierheim in Gütersloh freut sich über eine Spendenwelle. Nach dem Radio Gütersloh-Bericht vor einer Woche haben viele Menschen Futter für 110 Babykatzen gebracht. Der Engpass war entstanden, weil sich das Tierheim und seine Pflegestellen im Moment um außerordentlich viele Katzenbabys kümmern müssen. Petra Kulig vom Tierschutzverein Gütersloh bedankt sich recht herzlich für die Unterstützung. Sie betont aber auch, trotz der vielen Spenden bleibt der Engpass, denn die Babykatzen brauchen spezielles getreidefreies Futter. Die Woche der kleinen Künste findet in diesem Jahr vom 24. bis zum 28. August auf dem Dreiecksplatz in Gütersloh statt. Gestern haben die Veranstalter das Programm vorgestellt. Reinhard Beckholz, Sie sind Vorstandsmitglied und Mitveranstalter der Woche der kleinen Künste. Was für Acts sind denn in diesem Jahr mit dabei?
2: Wir haben in diesem Jahr zum Jubiläum das erste Mal Bands aus 3 Kontinenten. Das ist natürlich Europa, Afrika und es ist zum ersten Mal auch Australien mit der Ukulele Death Squad, sodass wir da ein sehr breites Angebot wieder bieten können.
1: Die Woche der kleinen Künste feiert in diesem Jahr ihr 25. Jubiläum. 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
3: Das Wetter. Das wird heute ein sehr, sehr sonniger Tag. Ein paar Wolken schieben sich ab und zu nochmal dazwischen. Bei 25 Grad bekommen wir heute einen wirklich angenehmen Sommertag. Morgen geht es dann auf 31 Grad und die Sonne zeigt sich dabei von ihrer besten Seite. Sonntag wird es dann wieder schlechter, weil wir den ganzen Tag mit Regen rechnen müssen. Ab Montag wird es dann wieder von Tag zu Tag wärmer und am Ende der Woche sind sogar bis zu 35 Grad drin.
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4: Besser ankommen mit dem Radio Gütersloh Verkehrsservice. Eure Straßen sind frei, aber ihr habt Blitzer gesehen. In Reda-Wiedenbrück steht einer auf der Riedberger Straße. In Hasewinkel wird geblitzt auf der Österweger Straße. In Steinhagen auf der Queller Straße. Und in Borkholzhausen auf der Bielefelder Straße. Habt ihr mehr, dann ruft ihr an, kostenlos 0800 678 5000. Gute Fahrt!
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3: Im Zimmer, schönen Mittag und wir senden noch vom Campingpark Heidewald in Sassenberg, Endstation für Kim und Laura auf ihrer großen NRW-Camping-Tour. Sie haben das Land quasi über einen Camper kennengelernt und jetzt heißt es langsam Abschied nehmen. Der Wagen ist sauber wieder, muss abgegeben werden, aber mit sauber machen, Kim, ist es ja nicht getan, ne?
5: Nee, also da fehlt jetzt noch ein bisschen was. Wir müssen das Grauwasser wegbringen.
3: Ach so, gibt's auch ein Buntwasser?
5: Nee, das nicht. Grauwasser ist quasi das schmutzige Wasser, was, wenn du einen Wasserhahn anmachst und das Wasser läuft runter.
3: Das heißt, ich könnte daran feststellen, wie oft ihr gespült habt?
5: Ja, wir haben ja meistens draußen gespült.
3: Ah, okay. Ganz sauber. Habt ihr das jetzt schon abgelassen? Hat Laura wieder gesagt, du musst es machen?
5: Nee, wir müssen gleich über so ein Gitter fahren und dann macht man das auf und dann läuft das runter.
3: Ah, schön. Ah, schön, dass wir mal so offen über Schmutzwasser gesprochen haben. Gleich ziehen wir das Fazit, wie es für euch beide war, wo der schönste Campingplatz war, was am meisten Spaß gemacht hat und was vielleicht nicht ganz so doll war. Das hören wir gleich hier bei mir.

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1: Jetzt ist der Moment gekommen, Kim und Laura. Ihr wart eine Woche unterwegs, quer durch NRW. Wir haben euch begleitet bei all dem, was ihr erlebt habt. Unter anderem allein schon, dass ihr hier mit dem Camper alleine unterwegs wart. Quer durch NRW gefahren seid.
2: Ohne Unfall.
1: Seid ihr auch rückwärts gefahren oder habt ihr euch
2: Ich bin auch rückwärts gefahren. Das war ganz schrecklich.
0: Laura hat das ganz toll gemacht.
1: So. Wir melden uns deswegen heute nochmal von eurer letzten Station hier in Sassenberg, Campingpark Heidewald. Das ist die letzte Station. Hier endet eure Reise. Jetzt müsst ihr Revue passieren lassen alles. Euer Fazit in einem Satz, Kim.
0: Es war einfach eine wunderschöne Reise mit ganz vielen tollen Momenten, ganz vielen tollen Menschen und einer ganz tollen Laura mit dabei.
2: Oh. Und einer ganz tollen Kim mit dabei.
1: Und ein ganz toller Kevin,
2: das Highlight der Woche war Kevin, der hier war.
1: Euer ernst gemeintes Highlight?
2: Ich glaube echt die Menschen hier. Also die Menschen, die wir getroffen haben, die Geschichten, die sie uns erzählt haben, das war einfach zauberhaft.
1: Deswegen jetzt nochmal die schönsten Highlights von Laura und Kim auf ihrer Campingplatztour.
3: Ich bin auch sehr aufgeregt. Ich kann auch gar nicht Spiegel-Schulterblick machen. Ich sag, wie es ist, wenn da jemand neben mir ist, ist er tot. So. Passt das?
0: Ja, das passt.
3: Oh Gott, das ist aber groß. Also, jetzt nochmal, wir fahren nach Kalka. Wenn ihr da irgendwo in der Nähe seid, fahrt am besten nicht auf die Straße, weil ich komme gleich.
4: Hallo.
3: Hallo.
4: Wir sind auf der Autobahn unterwegs, haben jetzt die Hälfte der Kilometer geschafft.
3: Eifel, juhu! Kim, die Redaktion hat mir eben eine Nachricht geschickt, die wollten wissen, was bei uns heute Abend noch so geht. Also ich würde sagen, werden wir heute Abend natürlich noch weiterarbeiten. Kim, man hört, dass du die Bierflaschen aufmachst. Was ist denn nicht in Ordnung mit dir?
0: Mann! Kim, das ist gut.
5: Ihr seid doch die Autobahn gefahren.
3: Ja, über die Autobahn gefahren. Ja, genau. Ja, wie schön, dass ihr uns gehört habt. Wer seid ihr denn? Ich bin die Laura, das ist die Kim.
5: Roland, Tanja, Ralf.
4: Hallo.
3: Hallo.
4: Was gibt's denn heute Leckeres im Thermomix?
6: Malzbiergulasch aus dem Thermomix mit Spätzle.
3: Wie sagt man auf Niederländisch dann noch einen schönen Urlaub?
7: Eine feine Vakantie.
5: Ja, danke. Herzlichen Dank.
4: Ich möchte, dass die Tour noch ein bisschen länger geht.
3: Das wäre schön, vielleicht kriegen wir die Redaktion dazu, dass wir uns auch ein bisschen länger hier fahren.
4: Bitte, bitte.

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1: Mit Sarah Heinz. Guten Tag. Die Entscheidung steht fest. Der Deutsche Fußballbund hat Jürgen Klopp als neuen Bundestrainer vorgestellt. Klopp erhält beim DFB einen Vertrag bis zum Sommer 2030. Mehr Infos von Nico Hartmann aus der Sportredaktion.
2: Charismatisch, redefreudig, positiv, aber auch mit einer sehr deutlichen Warnung an die Medien. Jürgen Klopp hat auf seiner Einstiegs-PK seine verschiedenen Gesichter gezeigt. Die klare Ansage an die Pressevertreter, sein Privatleben in Ruhe zu lassen. Andernfalls würde er sofort gehen. Damit wollte er sich direkt Respekt verschaffen. Inhaltlich will Klopp beim DFB alles erst einmal kennenlernen.
3: Besser Fußball spielen sollten wir, aber wir müssen auch ganz viele andere Dinge ändern. Und da muss man Leute haben, die sich auch darum kümmern, mit mir gemeinsam. Weil wir wollen tatsächlich jeden Stein umdrehen. Und wenn unter dem Stein was Gutes ist, dann legen wir den Stein gerade wieder drauf und ist alles gut, machen es wie vorher. Und wenn dem Stein was ist, was angepasst werden muss, dann machen wir das.
2: Mit unter anderem Ex-Profi Sven Bender und überraschend auch seinem Berater Marc Kosicke hat Klopp nun sein Trainerteam formiert. Wichtig sei es, seinen eigenen Weg zu gehen, sagte der 13. Bundestrainer der DFB-Geschichte, der auch eine klare Warnung an seine künftige Mannschaft sendete. Wer viel investiere, werde auch mit ihm viel Spaß haben.
1: Danke, Nico. Mehr Meldungen sind das jetzt kurz und kompakt. Durch das Nachrücken von Frei als Unionsfraktionsvorsitzenden werden jetzt nach und nach Posten im Kabinett umbesetzt. Wagen wird Chefin des Kanzleramts, Linnemann neuer Gesundheitsminister und Amthor Staatssekretär für die Bund-Länder-Beziehungen. Weitere Umstellungen werden laut Kanzler Merz folgen. Gerüchten zufolge könnte auch Verkehrsminister Schnieder abgelöst werden. Nach einem weiteren Gewinneinbruch will der Autobauer VW jetzt Konsequenzen ziehen. Unternehmenschef Blume hat ein Sparpaket angekündigt. Insgesamt könnten in den kommenden Jahren 4 Werke und bis zu 100.000 Stellen auf der Kippe stehen. Bei der Rheinkirmes in Düsseldorf steht heute Abend direkt ein doppeltes Highlight an. Neben einer Drohnenshow wird auch das jährliche Feuerwerk wieder gezündet. Über 1 Million Besucher und Schaulustige werden dazu erwartet. Die Rheinkirmes ist eins der größten Volksfeste in ganz Deutschland. Die App TikTok hat allein in Europa über 200 Millionen meist jüngere Nutzerinnen und Nutzer. Doch gerade für Kinder und Jugendliche ist die App alles andere als sicher. Die EU-Kommission wirft den Betreibern von TikTok vor, sich nicht gut genug um den Schutz ihrer minderjährigen Nutzer zu kümmern. Demnach gäbe es gravierende Mängel in den Kontoeinstellungen. Zum Beispiel könnten Minderjährige selbst entscheiden, ob sie ihr Profil privat oder öffentlich schalten. In diesem Fall kann jeder im Netz die Inhalte sehen, auch Personen ohne eigenen TikTok-Account. So seien die Nutzer weiterhin von Cybermobbing, Ausbeutung und nicht gewollter Kontaktaufnahmen betroffen. Die Kommission hat TikTok deswegen dazu aufgefordert, die Einstellungen nachzubessern. Und das waren die Nachrichten mit Sarah Heinz.
4: Danke dafür. Hier kommt das Wetter für unseren Kreis. Und da haben wir im Moment noch Wolken und Sonne zusammen am Himmel bei so 20, 21 Grad. Die Wolken, die da sind, verziehen sich aber später und machen dann Platz für einen perfekten sonnigen Start ins Wochenende. Ein bisschen wärmer wird es auch noch. 23 Grad bekommen wir heute noch. Und heute Abend, da wartet dann blauer Himmel auf uns. Die Sonne hat also Platz und ihr könnt den Abend auf jeden Fall gut draußen verbringen. Morgen ist der Sommer dann wieder da bei uns im Kreis. Bis zu 28 Grad bekommen wir und den ganzen Tag scheint die Sonne ab dem Nachmittag auch mal mit so ein paar Wolken dazu. Der Sonntag startet eher grau und windig, ab dem Nachmittag immer wieder Schauer bei höchstens 23 Grad. Besser ankommen mit dem Radio Gütersloh Verkehrsservice. Straßen sind frei aktuell, keine Meldungen, dafür aber so ein paar Blitzer unterwegs. In Reda-Wiedenbrück steht einer auf der Riedberger Straße. Geblitzt wird in Gütersloh auf dem Stadtring Sundern, in Steinhagen auf der Quellerstraße. Und dann habt ihr auch noch was gemeldet aus Halle, Tatenhausener Straße und Kreisstraße. Dankeschön fürs Bescheid sagen über die 0800 678 5000. Eine gute Fahrt für euch.
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4: Wir starten zusammen ins Wochenende. Heute Nachmittag, endlich Freitag. Die letzten Stunden verbringen wir zusammen. Ich bin Alisa Klinert und spiele euch jetzt Fastboy und Ruff mit Rave. Eric Clapton habe ich für euch in der Playlist und auch Leonie ist mit dabei. Und dann sprechen wir ganz ausführlich über das Thema Online-Dating. Vielleicht hat der eine oder andere von euch schon diverse Erfahrungen auf Plattformen gesammelt. Ob gute, ob schlechte, das ist Thema gleich hier bei mir. Ich bin Alisa Klinert, wünsche euch einen schönen Freitagnachmittag. We'll be right back.

0: Das ist Leonie mit Don't Worry am Freitagnachmittag hier bei mir. Ich bin Alisa Klinert. Kurz nach zwei haben wir es heute am Tag der virtuellen Liebe. Sprechen wir über Liebespaare, die sich online gefunden haben. So wie Angelina zum Beispiel. Du kennst beide Seiten beim Online-Dating. Die schlechte, aber eben auch die schöne.
1: Also ich hatte ja auch negative Erfahrungen, wo man auch echt gemerkt hat, dass die Leute es nicht ernst gemeint haben, die auch wirklich nichts Festes gesucht haben. Aber ich habe auch die schöne Seite kennengelernt. Ich habe meinen Mann kennengelernt vor fast 11 Jahren. Wir haben 3 gemeinsame Kinder und sind auch mittlerweile seit 8 Jahren verheiratet. Da würde ich mal sagen, wenn man Zeit und Geduld dafür hat, dann findet man auch seinen passenden Partner.
0: Ja, und die ganz große Liebe, wie eben Angelina. Es gibt allerdings auch Dates, die sich online angebahnt haben, die dann aber sehr seltsam gelaufen sind. Da gibt es ja die wildesten Beispiele, wie die Frau, die mit ihrer Mutter erscheint, die nur sicher gehen wollte, dass das Date kein Serienmörder ist. Oder der Business-Typ, der plötzlich einen Laptop rausholt und eine PowerPoint-Präsi zeigt, um damit zu beweisen, dass er wirklich der perfekte Partner ist. Was habt ihr hier im Kreis schon Schräges beim Dating erlebt?
2: Ich habe mal jemanden kennengelernt, der hat nur von seiner Katze gesprochen und das fand ich dann ein bisschen komisch.
3: Gar nicht gekommen, ne? Also dann wirklich ein Date ausgemacht und einfach gar nicht erschienen und man wartet und wartet.
4: In Australien gab es mal ein Date, das nicht stattgefunden hat und wo dann einfach jemand anders erschien als derjenige, den ich gerne gesehen hätte, obwohl ich mich mit dem verabredet hatte und dachte, er könnte die Position einfach übernehmen. Das war dann aber nicht so.
0: Nee, und das geht natürlich auch gar nicht. Ich finde aber, irgendwie muss man dann doch eine gewisse Toleranz mitbringen. Wenn das Date zum Beispiel mit Hund erscheint, finde ich das noch total okay. Wenn er dann als Hund verkleidet kommt, wäre ich auf jeden Fall direkt weg. Was habt ihr denn für schräge Dating-Stories schon erlebt hier bei uns im Kreis? Schickt eine Nachricht heute Nachmittag gerne über unsere App.

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1: Mit Marc Martens, guten Tag. Bis auf Weiteres solltet ihr in Teilen von Gütersloh das Wasser abkochen, bevor ihr es verwendet. Ganz egal, ob zum Trinken, zum Kochen, zum Zähneputzen oder zum Waschen. Hintergrund sind Keime, die bei einer Routineprobe der Stadtwerke Gütersloh gefunden worden sind. Das Wasser macht nicht automatisch krank, es kann für Menschen mit schwachem Immunsystem aber gefährlich sein. Betroffen ist das Gebiet zwischen der Hülsbrockstraße, dem Stadtring Nordhorn, der Karl-Miele-Straße und dem Efeu-Weg. Mehr dazu findet ihr auf radiogütersloh.de. Das Tierheim in Gütersloh hat nach einem Radio Gütersloh-Bericht in der vergangenen Woche viele Futterspenden bekommen. Gebraucht wird Futter für 110 Katzenbabys, um die sich das Tierheim und seine Pflegestellen im Moment kümmern. Helmut Delker hat die Infos.
2: Eine Flut von Katzenbabys sorgte für den Engpass. Nach dem Radio Gütersloh-Bericht vor einer Woche wurde täglich Futter gebracht und auch die Spendenbox am Tor des Tierheims war jeden Tag reichlich gefüllt. Petra Kulig vom Tierschutzverein Gütersloh bedankt sich recht herzlich für die Unterstützung. Die Situation hat sich zwar schon deutlich verbessert, aber da Katzenbabys getreidefreies Futter brauchen, reicht die gespendete Menge noch nicht aus.
1: Der FC Gütersloh und der SC Wiedenbrück eröffnen heute die neue Saison im Westfalenpokal. Die beiden Regionalligisten treffen in der ersten Runde aufeinander. Anpfiff ist um 19 Uhr in Gütersloh. In den nächsten Wochen gehen außerdem 5 weitere Mannschaften aus dem Kreis Gütersloh im Westfalenpokal an den Start. Unter anderem die Sportvereinigung Steinhagen, Viktoria Klarholz, der SC Pekeloh, der FC Kaunitz und Titelverteidiger SC Verl. 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
3: Gucken wir rüber aufs Wetter für unseren Kreis. 21 Grad im Moment, dazu Sonne und Wolken im Wechsel. Die Wolken, die da gerade noch am Himmel sind und so ein bisschen stören heute Nachmittag, verziehen sich aber noch. Und dann wird der späte Nachmittag richtig schön und der Feierabend erst recht. Da sind dann nämlich keine Wolken mehr am Himmel. Blauer Himmel und Sonnenschein heute Abend spätestens und bis zu 23 Grad sind noch drin heute. Morgen wird der perfekte Sommertag hier bei uns im Kreis. 12 Stunden Sonnenschein, 28 Grad. Der Sonntag macht dann wieder eine Rolle rückwärts, 23 Grad höchstens. Grau ist es am Vormittag noch und windig. Ab dem Nachmittag ziehen immer wieder Schauer durch.
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3: Besser ankommen mit dem Radio Gütersloh Verkehrsservice. Straßen sind frei aktuell, keine Meldungen, dafür aber so ein paar Blitzer unterwegs. In Reda-Wiedenbrück steht einer auf der Riedberger Straße. Geblitzt wird in Gütersloh auf dem Stadtring Sundern, in Steinhagen auf der Quellerstraße. Und dann habt ihr auch noch was gemeldet aus Halle, Tatenhausener Straße und Kreisstraße. Dankeschön fürs Bescheid sagen über die 0800 678 5000. Eine gute Fahrt für euch.
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3: Ja, in Berlin wird es auf jeden Fall nicht

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1: Da hat Jens Spahn auf jeden Fall einen Domino-Effekt ausgelöst mit seinem Rücktritt vergangene Woche. Jetzt wird ein bisschen mein rechter Platz ist freigespielt. Friedrich Merz baut die Regierung um. Aber das Personalpaket, das er am Vormittag im Kanzleramt in Berlin vorgestellt hat, fällt dann doch kleiner aus als erwartet. Dirk Zeitler hier aus der Redaktion. Nina Wagen wird als Chefin des Bundeskanzleramts die allererste Frau in dieser Position sein. Was schätzt denn der Bundeskanzler so an ihr?
2: Merz lobt sie als durchsetzungsstarke Politikerin.
3: Nina Wagen hat in den vergangenen Monaten in der Bundesregierung als Gesundheitsministerin gezeigt, dass sie ein Ministerium führen, dass sie Reformen auch gegen Widerstände durchsetzen kann.
2: Im Kanzleramt muss sie nun die Arbeit der Koalition und die Zusammenarbeit mit den Ländern koordinieren. In der Union hat Wagen einen steilen Aufstieg geschafft. 2021 wurde sie etwa parlamentarische Fraktionsgeschäftsführerin. Bei der Übernahme des wichtigen Postens im Kanzleramt soll sie nun aus familiären Gründen allerdings gezögert haben. Die neue Aufgabe will sie aber, wie sie sagt, mit voller Kraft angehen.
1: Mit Carsten Linnemann und Philipp Amthor gibt es dann ja auch zwei weitere neue Minister. Das war's aber noch nicht mit dem Kabinettsumbau. Wo könnte sich denn noch was ändern?
2: Im Zuge der Kabinettsumbildung muss wohl auch Bundesverkehrsminister Schnieder seinen Posten räumen. Als Nachfolger war der Finanzpolitiker Fritz Günzler im Gespräch. Aber Günzler soll kurzfristig abgesagt haben.
1: Also das Personalkarussell in Berlin dreht sich weiter. Da wird's im Moment auf jeden Fall nicht langweilig.

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1: Mit Sarah Heinz, guten Tag. In Frankreich und Spanien toben derzeit große Waldbrände. Die Lage in beiden Ländern ist dermaßen eskaliert, dass nun die EU eingreift und Teile ihrer eigenen Rettungsflotte in die Brandregionen schickt. Christian Böder aus dem News-Team. Dabei geht es um Flugzeuge und Helikopter.
2: Genau, die kommen vom Zivilschutzprogramm RescEU. Das verfügt insgesamt über 22 Löschflugzeuge und 5 Helikopter sowie einen Pool von fast 780 Feuerwehrleuten. Außerdem werden die französischen und spanischen Behörden mit Satellitenbildern des EU-Erdbeobachtungsprogramms Copernicus versorgt. Die sollen den Einsatzkräften vor Ort bei den Löscharbeiten helfen, sagte eine Sprecherin der EU-Kommission. Der Einsatz ist möglich, weil mittlerweile beide Länder für die betroffenen Regionen einen Notstand nationaler Tragweite ausgerufen haben. Damit wird dann der Zivilschutzmechanismus der EU ausgelöst.
1: In Frankreich mussten ja schon über 63.000 Menschen vor den Flammen gerettet werden.
2: Richtig, der bisher größte Waldbrand tobt an der französischen Atlantikküste rund um die Stadt Bordeaux, ein beliebtes Urlaubsziel auch für viele Deutsche. Allein dort mussten 40.000 Menschen aus mehreren Orten und von den Campingplätzen der Region herausgeholt werden. Aber auch aus Spanien kommen wenig gute Neuigkeiten. Dort toben die Brände vor allem im Großraum Madrid. Immer mehr Menschen müssen evakuiert werden, weil die Feuer nicht mehr kontrolliert werden können. Zum Wochenende können dann noch starke Windböen die Brände weiter anfachen, heißt es.
1: Danke, Christian, für die Infos. Mehr Meldungen sind das jetzt im Überblick. Nach der Neubesetzung des Unionsfraktionsvorsitzes mit Thorsten Frey hat Kanzler Merz weitere Umbesetzungen im Kabinett bekannt gegeben. Unter anderem soll Nina Wagen Kanzleramtschefin werden, Carsten Lindemann der neue Gesundheitsminister. Die EU-Kommission hat die Plattform TikTok dazu aufgefordert, mehr für den Schutz seiner minderjährigen Nutzer zu tun. Aktuell gäbe es gravierende Mängel in den Kontoeinstellungen. So würden die Nutzer immer wieder Opfer von Cybermobbing, Ausbeutung und nicht gewollter Kontaktaufnahmen werden, hieß es. Das Verkehrschaos in Bonn scheint nicht zu enden. Nicht nur die Nordbrücke wird noch lange gesperrt bleiben. Vor kurzem wurden wegen Verschleiß auch 60 der 75 Stadtbahnen aus dem Verkehr gezogen. Frühestens Mitte August werden sie wohl erst wieder eingesetzt werden können, so die Bonner Stadtwerke. Bis dahin unterstützen die Kölner Verkehrsbetriebe Bonn mit 20 Stadtbahnwagen. Nach dem Buckelwal Timmy ist aktuell wieder ein Buckelwal in der Ostsee unterwegs, diesmal in der Flensburger Förde. Bestätigt wurde die Sichtung vom Umweltministerium in Schleswig-Holstein. Das Tier sei erst Richtung Stadt geschwommen, dann aber wieder umgekehrt, hieß es. Experten gehen davon aus, dass es sich vermutlich um denselben Wal handelt, der schon vor ein paar Tagen in der Kieler Förde weiter südlich gesehen wurde. Das Tier soll außerdem schon in Schottland und Dänemark gesehen worden sein. Das Umweltministerium sagt, es sei typisch für Buckelwale, bei ihren Wanderungen auch in flachen Buchten oder Flussmündungen zu landen. Und das waren die Nachrichten mit Sarah Heinz.
3: Dann sind wir beim Wetter für unseren Kreis und das wird im Laufe des Nachmittags immer freundlicher. Noch haben wir Wolken und Sonne zusammen am Himmel bei 21 Grad. Die Wolken lockern aber immer weiter auf und lassen die Sonne öfter durch. Bis zu 23 Grad sind heute noch drin und spätestens heute Abend verschwinden dann alle Wolken, die am Himmel sind. Morgen sieht es richtig gut aus hier bei uns im Kreis. Wir bekommen perfektes Sommerwetter, 28 Grad Tagestop-Temperatur, 12 Stunden Sonnenschein, nachmittags mal so ein paar Wolken mit dabei. Richtig guter Sommertag. Der Sonntag startet dann schon mit mehr Wolken und Wind. Ab dem Nachmittag ist es dann immer wieder nass bei Werten um 23 Grad. Besser ankommen mit dem Radio Gütersloh Verkehrsservice. Da sind die Straßen weiter frei heute Nachmittag. Keine größeren Staus oder Störungen, aber Blitzer sind immer noch unterwegs. In Reda-Wiedenbrück auf der Riedberger Straße. In Gütersloh wird geblitzt auf der Reckenberger Straße. In Hasewinkel auf der Hesselteicher Straße. In Steinhagen habt ihr was gesehen am Pulverbach. Geblitzt wird außerdem auch noch in Borgholzhausen auf der Bielefelder Straße. Danke, dass ihr das meldet über die 0800 678 5000. Fahrt vorsichtig und kommt gut an.
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3: So lange hat's gedauert, jetzt ist es endlich offiziell. Jürgen Klopp ist neuer Bundestrainer und soll die deutsche Nationalmannschaft endlich mal wieder zum Erfolg führen. Was er sich vorgenommen hat für seine Amtszeit und welche großen Töne er vorhin auf der Pressekonferenz vom DFB gespuckt hat, das hört ihr gleich hier bei mir. Unter anderem nach Musik von Alex Warren. Das ist Fever Dream für euch und ich bin Alisa Klinert.

0: Radio Gütersloh spielt euch Glockenbach und Tom Walker mit Home um 14:45. Ja, nun ist er da und soll einfach mal den deutschen Fußball retten. Jürgen Klopp wurde vorhin in Frankfurt als neuer Bundestrainer vorgestellt. Und er hat, wie man ihn halt auch kennt, mit sehr markigen Worten Richtung Medien losgelegt.
1: An dem Tag, an dem ihr das nicht mehr wollt, sagt ihr es und ich bin weg. Ohne Abfindung. Wenn ihr morgen sagt, der ist scheiße, bin ich weg. Wenn der DFB sagt, so machen wir nicht weiter, bin ich weg. Wenn ihr euch daneben benehmt und meine Familie nicht in Ruhe lasst, bin ich weg.
0: Wow, okay, das ist mal ein direktes Statement zum Anfang. Inhaltlich geht es aber für Jürgen Klopp darum, sich ein genaues Bild von den Strukturen zu machen.
1: Man muss sich im deutschen Fußball generell Gedanken machen, spielen wir darum, das nächste Turnier zu gewinnen und spielen wir darum, das nächste wäre immer cool, aber spielen wir irgendwie dahin zu kommen und spielen wir wirklich darum, dass wir alles aufs nächste Level stellen, dass wir einem wieder ein logischer Kandidat werden, weil das sind wir nicht mehr.
0: Ja, aber es dauert ein bisschen. Jürgen Klopp sagt, für manche Dinge braucht man eben auch ein bisschen Geduld.
1: Natürlich möchte man die höchsten Ziele erreichen. Wir müssen nur alle uns klar machen, dass wir dafür manchmal ein bisschen Zeit brauchen. Das Witzige an der heutigen Zeit ist, dass man niemand mehr und nichts mehr Zeit gibt, außer sich selber. Ich darf für mich in Anspruch nehmen, dafür brauche ich ein bisschen, dafür brauche ich, aber da draußen soll alles sofort so funktionieren.
0: So, das war jetzt mal ein ganz kleiner Auszug aus einer wirklich sehr, sehr langen Pressekonferenz. Man merkt auf jeden Fall, es kommt frischer Wind rein. Jürgen Klopp hat nämlich ganz offiziell losgelegt als neuer Bundestrainer mit seinen Co-Trainern, zu denen auch Ex-Profi Sven Bender gehört. Und Per Mertesacker als neuer Geschäftsführer kommt ab dem Winter auch dazu. Das hört sich alles erstmal ganz gut an. Jetzt lassen wir den Kloppo erstmal ein bisschen arbeiten. Wir sind auf jeden Fall gespannt, was der so rausholt aus unseren deutschen Nationalmannschaftsjungs.
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1: Mit Mike Matthes, guten Tag. Bundeskanzler Merz hat sein Kabinett umgebaut. Als erste Frau wird die bisherige Gesundheitsministerin Waken künftig Kanzleramtschefin. Der Paderborner Carsten Linnemann wird neuer Gesundheitsminister. Jürgen Klopp ist neuer Fußball-Bundestrainer. Am Vormittag ist er vom DFB vorgestellt worden. Klopp hatte einen Vertrag bis 2030. Neuer DFB-Geschäftsführer wird Per Mertesacker. Und jetzt das Wichtigste für den Kreis Gütersloh. In Teilen von Gütersloh muss das Trinkwasser auch am Wochenende abgekocht werden. Ganz egal, ob zum Kochen, zum Trinken oder zum Zähneputzen. Das hat das Kreisgesundheitsamt nach Angaben der Stadtwerke Gütersloh angeordnet. Hintergrund sind die Keime, die bei einer Routineprobe im Trinkwassernetz gefunden worden sind. Der Kreis hat dazu eine Lagekarte veröffentlicht. Die findet ihr mit allen weiteren Infos auf radiogütersloh.de. Die Woche der kleinen Künste findet in diesem Jahr vom 24. bis zum 28. August in Gütersloh auf dem Dreiecksplatz statt. Gestern haben die Veranstalter das Programm vorgestellt. Reinhard Beckholt, Sie sind Vorstandsmitglied und Mitveranstalter der Woche der kleinen Künste. Welche Acts sind denn in diesem Jahr mit dabei?
2: Wir haben in diesem Jahr zum Jubiläum das erste Mal Bands aus 3 Kontinenten. Das ist natürlich Europa, Afrika und es ist zum ersten Mal auch Australien mit der Ukulele Death Squad, sodass wir da ein sehr breites Angebot wieder bieten können.
1: Die Woche der kleinen Künste feiert in diesem Jahr ihr 25-jähriges Bestehen. Im beliebten Pilzimbiss in Burgholzhausen hat es heute gebrannt. Nach Angaben der Kreisleitstelle war das Feuer gegen 11.30 Uhr ausgebrochen. Offenbar war eine Fritteuse in Brand geraten. Warum ist noch unklar. Die Feuerwehr rückte in die Kurt-Nagel-Straße aus und löschte den Brand. Der Schaden liegt laut Polizei im 6-stelligen Bereich. Und unsere Lokalnachrichten gibt's auch jederzeit online auf radiogütersloh.de.
3: Hier kommt das Wetter für unseren Kreis und da messen wir aktuell 21, 22 Grad und je weiter dieser Nachmittag fortschreitet, desto schöner wird's da draußen. Immer weniger Wolken am Himmel, dafür immer mehr Sonne. Bis zu 23 Grad sind heute noch drin und der Abend, der Feierabend, der Start ins Wochenende wird richtig gut. Blauer Himmel und ganz viel Sonne gibt's heute Abend noch. Morgen wird's dann auch richtig toll sommerlich hier bei uns im Kreis. Die Sonne scheint den ganzen Tag, dazu gibt's 28 Grad, zwischendurch mal ein paar harmlose Wolken. Am Sonntag dann nicht mehr ganz so sommerlich. Viele Wolken sind dann unterwegs. Ab dem Nachmittag immer wieder Regen mit dabei und auch windig wird's bei höchstens 23 Grad.
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3: Besser ankommen mit dem schnellsten Verkehrs- und Blitzerservice für die Region A2 Dortmund Richtung Hannover. Zwischen Reda-Wiedenbrück und Kreuz Bielefeld 4 Kilometer Stau. 15 Minuten braucht ihr da gerade länger und es wird weiter geblitzt hier bei uns im Kreis. In Hasewinkel auf der Österweger Straße. In Burgholzhausen auf der Bielefelder Straße. In Gütersloh steht ein Blitzer auf der Reckenberger Straße und auch auf dem Stadtring Sundern. Und geblitzt wird auch weiter in Künsebeck auf der Kreisstraße. Danke, dass ihr Bescheid sagt über den 0800 678 5000. Gute Fahrt für euch.
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3: Kommt gut durch den Nachmittag mit mir hier im Studio. Ich bin Alisa Klinert.

0: kurz vor vier ist es Zeit, sich vielleicht nochmal den einen oder anderen Kaffee zu ziehen. Heute Nachmittag, der macht ja nicht nur wach, sondern, wenn man dem Internet glaubt, inzwischen offenbar auch schön. Ja, Glow Coffee heißt ein neuer Trend. Da kommt Kollagenpulver direkt in den Kaffee und soll dann für straffere und vor allem frischere Haut sorgen. Aber wie funktioniert das wirklich? Kollege Leo Arrighi hier aus dem Team hat's getestet.
1: Eher nicht so spektakulär, wie es auf TikTok und Co. klingt. Ernährungswissenschaftlerin Daniela Krehl von der Verbraucherzentrale sagt, Kollagen wird im Magen erstmal ganz normal in Eiweißbausteine zerlegt. Der Körper entscheidet dann selbst, wo er die verwendet. Die wandern also nicht zielgenau vom Kaffeebecher direkt in die nächste Falte.
0: Also sagst du, man kann sich das Pulver einfach direkt sparen?
1: Zumindest sollte man jetzt kein Wunderglow erwarten. Einzelne Studien zeigen zwar kleine Effekte bei Hautfeuchtigkeit oder Elastizität. Die Datenlage ist laut Krehl aber nicht besonders überzeugend. Für die Haut bringen UV-Schutz, genug Schlaf, Bewegung und eine ausgewogene Ernährung deutlich verlässlicher was.
0: Jetzt bin ich ein bisschen enttäuscht heute Nachmittag, weil ich muss gestehen, ich bin auch so ein Werbeopfer und rühre das Pulver auch jeden Morgen in meinen Kaffee. Jetzt weiß ich, was ich mir dann demnächst sparen kann. Und für die 20 Euro kaufe ich mir wohl besser eine richtig gute Tagescreme.

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1: Mit Sarah Heinz, guten Tag. Der Rücktritt von Jens Spahn als Unionsfraktionschef hat einiges ins Rollen gebracht. Und zwar mehr als ursprünglich angenommen. Bundeskanzler Merz baut sein Kabinett um. Wie genau, das hat er heute in Berlin mitgeteilt, zumindest in Teilen. Es gibt übereinstimmende Medienberichte, dass auch Bundesverkehrsminister Schnieder angeblich gehen muss. Zu dieser Personalie hatte sich Merz aber nicht geäußert. Trotzdem kündigte er an, dass es noch weitere Veränderungen geben werde. Mehr dazu von Marc Weiß.
2: So schnell kann es gehen in der Politik. Der Kanzler wollte stolz verkünden, was vorher schon durchgesickert war. Nämlich, dass Nina Wagen neue Kanzleramtschefin wird, Carsten Linnemann neuer Gesundheitsminister und Philipp Amthor neuer Staatssekretär für die Bund-Länder-Beziehungen. Das tat Merz auch, nur wollte man jetzt vor allem wissen, was dran ist am angeblichen Rauswurf des Verkehrsministers. Merz sagte dazu nichts, nur so viel, es werde weitere Veränderungen im Kabinett geben, die Gespräche bräuchten aber noch Zeit. Hinter den Kulissen hört man, dass Merz wohl vor allem mit dem Tempo der Sanierungen nicht zufrieden ist. Die Bahn kommt immer noch zu spät, es sind immer noch etliche Brücken kaputt und wir stehen immer noch ständig im Stau. Das Thema ist natürlich hoch emotional, auch in der Politik, denn nicht wenige sehen im Verkehrschaos ein Sinnbild dafür, dass in Deutschland nichts mehr richtig funktioniert. Das will der Kanzler nachvollziehbarerweise so schnell wie möglich ändern.
1: Danke, Marc, für die Infos. Noch mehr Meldungen hört ihr in der Zusammenfassung. Die NRW-Landesregierung will 1000 Schulhöfe und genauso viele Kitas klimafest machen. Die betroffenen Einrichtungen sollen dafür je 50.000 Euro Fördergelder bekommen, sagt NRW-Wirtschaftsministerin Neubauer. Die Schulen und Kitas sollen zum Beispiel mehr Grün und mehr Schattenspender bekommen. Außerdem sollen natürliche Böden etwa von Pflaster- oder Betonplatten befreit werden. Nach dem tödlichen Angriff in einer Bank in Regensburg sitzt der 20-jährige Tatverdächtige mittlerweile in Untersuchungshaft. Das hat die Regensburger Staatsanwaltschaft bekannt gemacht. Bei der Tat könnte es sich um einen missglückten Überfall handeln. Der Mann habe mit einem Küchenmesser um sich gestochen und dabei einen Bankmitarbeiter getötet. Der deutsche Batteriehersteller Varta hat eine Insolvenz in Eigenverantwortung beantragt. Man wolle so die wirtschaftliche Zukunft des Unternehmens sichern und den Geschäftsbetrieb weiter am Laufen halten können, hieß es. Schon gestern war bekannt geworden, dass eine Gläubigergruppe das angeschlagene Unternehmen zerschlagen und das Geschäft mit Haushaltsbatterien aus dem Konzern herauslösen will. In Duisburg soll heute Nachmittag an die Opfer der Love Parade vor 16 Jahren gedacht werden. In knapp einer halben Stunde soll die Gedenkveranstaltung starten, an der Stelle, wo das Unglück damals passierte. Im Jahr 2010 war es beim berühmten Techno-Festival in einem Tunnel zu einer Massenpanik gekommen. 21 Menschen waren dabei gestorben, mehr als 500 weitere wurden verletzt. Wie in den letzten Jahren auch, wurden die Angehörigen der Opfer wieder nach Duisburg eingeladen, so ein Stadtsprecher. Dieses Jahr hat die Stadt Duisburg zum ersten Mal das Gedenken organisiert. Die 15 Jahre zuvor hatten sich die Betroffenen selbst aktiv an der Organisation beteiligt. Und das waren die Nachrichten mit Sarah Heinz.
3: Danke dafür. Hier kommt das Wetter für unseren Kreis. Und da haben wir im Moment noch Wolken und Sonne zusammen am Himmel bei so 20, 21 Grad. Die Wolken, die da sind, verziehen sich aber später und machen dann Platz für einen perfekten sonnigen Start ins Wochenende. Ein bisschen wärmer wird es auch noch. 23 Grad bekommen wir heute noch. Und heute Abend, da wartet dann blauer Himmel auf uns. Die Sonne hat also Platz und ihr könnt den Abend auf jeden Fall gut draußen verbringen. Morgen ist der Sommer dann wieder da bei uns im Kreis. Bis zu 28 Grad bekommen wir und den ganzen Tag scheint die Sonne ab dem Nachmittag auch mal mit so ein paar Wolken dazu. Der Sonntag startet eher grau und windig, ab dem Nachmittag immer wieder Schauer bei höchstens 23 Grad. Besser ankommen mit dem Radio Gütersloh Verkehrsservice. A2 Dortmund Richtung Hannover. Zwischen Gütersloh und Bielefeld Ost 4 Kilometer stockender Verkehr plus 5 Minuten dauert es da gerade. Und nochmal die A2 Dortmund Richtung Hannover. Zwischen Beckum und Herzogenaurach-Klarholz 1 Kilometer Stau. Da dauert es 10 Minuten länger. Außerdem habt ihr mir Blitzer gemeldet über die 0800 4x die 5345. Da haben wir noch einen in Borgholzhausen auf der Bielefelder Straße. Geblitzt wird in Halle auf der Kreisstraße und auf der Tatenhausener Straße. Und in Gütersloh auf dem Stadtring Sundern. Danke fürs Bescheid sagen, fahrt vorsichtig und kommt gut an.
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3: Mit mir, Alice Klindert, am Freitag für euch am Start hier im Studio. In Gütersloh solltet ihr im Moment kein Wasser aus der Leitung trinken. Die Stadtwerke haben nochmal neue Infos rausgehauen. Was für euch in bestimmten Bereichen in Gütersloh gerade gilt, das hört ihr in 10 Minuten hier bei mir. Erstmal gibt's Musik von Roxette, von Coldplay und von Michael Schulte.

0: Michael Schulte und 5am für euch gespielt hier bei Radio Gütersloh. Am Freitagnachmittag, ich bin Alisa Klinert. Und bevor ihr euch heute Nachmittag einen Kaffee kocht, den Abwasch macht oder den Salat fürs Abendessen abspült, solltet ihr gerade mal kurz hinhören. Für einen Teil von Gütersloh gibt es ja gerade eine wichtige Empfehlung der Stadtwerke. In einem Teil der Stadt solltet ihr aktuell vorsorglich das Leitungswasser abkochen. Mike Mattes aus der Redaktion, was ist da genau los?
1: Es war eine Routineprobe, bei der in einem Teil des Trinkwassernetzes sogenannte koliforme Bakterien nachgewiesen worden sind. Das heißt jetzt nicht automatisch, dass alle krank werden. Für gesunde Menschen ist das Risiko oft eher gering. Vorsorglich empfehlen die Stadtwerke aber schon mal, das Trinkwasser vor der Nutzung abzukochen, vor allem um gesundheitliche Risiken auszuschließen. Besonders für Menschen mit einem geschwächten Immunsystem ist das wichtig.
0: Und welche Bereiche sind in Gütersloh genau betroffen?
1: Also, es geht um ein Gebiet zwischen der Hülsbrockstraße im Norden, dem Stadtring Nordhorn im Westen, der Karl-Miele-Straße im Süden und dem Umspannwerk Affenwedde bzw. dem Efeuweg im Osten. Wer da wohnt, sollte das Leitungswasser bis auf Weiteres vor der Nutzung sprudelnd aufkochen und anschließend langsam abkühlen lassen, heißt es. Das gilt fürs Kochen, für Kaffee oder Tee machen, zum Zähneputzen, aber eben auch zum Waschen von Obst, Gemüse oder Salat. Selbst wenn ihr per Hand abwascht oder Kontaktlinsen reinigt, solltet ihr abgekochtes Wasser verwenden. Alternativ geht natürlich auch Wasser aus der Flasche.
0: Und die Stadtwerke kümmern sich jetzt hoffentlich um die Ursache?
1: Ja, genau. Die Leitungen werden jetzt schon gespült und es werden laufend neue Wasserproben genommen, ganz einfach, um herauszufinden, woher die Keimbelastung kommt und wann Entwarnung gegeben werden kann. Bis dahin gilt eben die Empfehlung, das Wasser vorsichtshalber abzukochen.
0: Und alle Infos dazu lest ihr auch nochmal nach auf radiogütersloh.de.

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1: Mit Marc Matthes, guten Tag. Bundeskanzler Merz hat sein Kabinett umgebaut. Als erste Frau wird die bisherige Gesundheitsministerin Warken künftig Kanzleramtschefin. Der Paderborner Carsten Linnemann wird neuer Gesundheitsminister. Jürgen Klopp ist neuer Fußball-Bundestrainer. Am Vormittag ist er vom DFB vorgestellt worden. Klopp hat einen Vertrag bis 2030 unterschrieben. Neuer DFB-Geschäftsführer wird Per Mertesacker. Und jetzt das Wichtigste für den Kreis Gütersloh. In Teilen von Gütersloh muss das Trinkwasser am Wochenende vor der Nutzung abgekocht werden. Ganz egal, ob zum Kochen, zum Trinken oder zum Zähneputzen. Das hat das Kreisgesundheitsamt nach Angaben der Stadtwerke Gütersloh angeordnet. Hintergrund sind Keime, die bei einer Routineprobe im Trinkwassernetz gefunden worden sind. Kerstin Menke-Möller berichtet.
2: Betroffen ist das Gebiet zwischen der Hülsbrockstraße, dem Stadtring Nordhorn, der Karl-Miele-Straße und dem Efeu-Weg. Der Kreis Gütersloh hat dazu eine Lagekarte veröffentlicht. Die findet ihr auf radiogütersloh.de. Das Wasser macht nicht automatisch krank. Es kann für Menschen mit schwachem Immunsystem aber gefährlich sein.
1: Ab dem Nachmittag soll das Trinkwasser in Gütersloh auch geklort werden. Daher kann es zu Verfärbungen oder geschmacklichen Veränderungen des Trinkwassers kommen, sagen die Stadtwerke. Nach einem Raubüberfall auf mehrere Tankstellen in der Region fahndet die Polizei jetzt öffentlich nach dem mutmaßlichen Täter. Er soll unter anderem eine Tankstelle in Riedberg überfallen haben. Laut Polizei ist der Gesuchte 20 bis 30 Jahre alt, etwa 1,70 bis 1,75 groß und schlank. Neben Oelde und Riedberg soll der Mann auch für andere schwere Raubüberfälle auf Tankstellen in Behlen oder Höfelhof verantwortlich sein. Den Link zum Fahndungsfoto findet ihr auf radiogütersloh.de. Das Tierheim in Gütersloh hat nach einem Radio Gütersloh-Bericht in der vergangenen Woche viele Futterspenden bekommen. Gebraucht wird Futter für 110 Katzenbabys, um die sich das Tierheim und seine Pflegestellen im Moment kümmern. Helmut Delker hat die Infos.
3: Eine Flut von Katzenbabys sorgte für den Engpass. Nach dem Radio Gütersloh-Bericht vor einer Woche wurde täglich Futter gebracht und auch die Spendenbox am Tor des Tierheims war jeden Tag reichlich gefüllt. Petra Kulig vom Tierschutzverein Gütersloh bedankt sich recht herzlich für die Unterstützung. Die Situation hat sich zwar schon deutlich verbessert, aber da Katzenbabys getreidefreies Futter brauchen, reicht die gespendete Menge noch nicht aus.
1: Der FC Gütersloh und der SC Wiedenbrück eröffnen heute die neue Saison im Westfalenpokal. Die beiden Regionalligisten treffen in der ersten Runde aufeinander. Anpfiff ist um 19 Uhr in Gütersloh. In den nächsten Wochen gehen außerdem 5 weitere Mannschaften aus dem Kreis Gütersloh im Westfalenpokal an den Start. Unter anderem die Sportvereinigung Steinhagen, Viktoria Klarholz, der SC Pekelow, der FC Kaunitz und Titelverteidiger SC Verl. 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
4: Gucken wir rüber aufs Wetter für unseren Kreis. 21 Grad im Moment, dazu Sonne und Wolken im Wechsel. Die Wolken, die da gerade noch am Himmel sind und so ein bisschen stören heute Nachmittag, verziehen sich aber noch und dann wird der späte Nachmittag richtig schön und der Feierabend erst recht. Da sind dann nämlich keine Wolken mehr am Himmel. Blauer Himmel und Sonnenschein heute Abend spätestens und bis zu 23 Grad sind noch drin heute. Morgen wird der perfekte Sommertag hier bei uns im Kreis. 12 Stunden Sonnenschein, 28 Grad. Der Sonntag macht dann wieder eine Rolle rückwärts, 23 Grad höchstens. Grau ist es am Vormittag noch und windig. Ab dem Nachmittag ziehen immer wieder Schauer durch. Besser ankommen mit dem Radio Gütersloh Verkehrsservice. Da sind die Straßen jetzt wieder stau- und störungsfrei. Aktuell keine Meldungen, ihr solltet überall gut durchkommen. Aber passt auf, die Blitze auf. In Workholzhausen steht noch einer auf der Bielefelder Straße. Geblitzt wird in Halle auf der Tatenhausener Straße und auf der Kreisstraße und in Gütersloh auf dem Stadtring Sundern. Fahrt vorsichtig und kommt gut an.
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4: Wir starten zusammen in den Feierabend am Freitag und auch ins Wochenende. Ich bin Alisa Glindert, bring euch genau dahin.

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0: Die erste Ferienwoche hier bei uns im Kreis ist schon wieder rum. Das Wochenende steht vor der Tür. Das Wetter wird zumindest morgen richtig, richtig gut. Zeit also zu gucken, was so geht hier bei uns im Kreis. 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
2: Das wird wieder so ein Wochenende, bei dem man sich kaum entscheiden kann.
3: Stimmt, eigentlich bräuchte man 3 Tage mehr. Was steht denn alles an?
2: Zum Beispiel ein kleiner Ausflug ins Mittelalter. Heute startet nämlich das Sparrenburgfest in Bielefeld.
3: Bis Sonntag gibt's da Ritter, Gaukler und jede Menge Mittelalter-Feeling. Los geht's heute um 13 Uhr.
2: Oder ihr habt einfach mal Lust auf richtig gute Live-Musik. Ey,

0: Musik sein.
1: Dann seid ihr morgen Abend in Halle genau richtig. Vincent Weiss spielt ab 19 Uhr in der Hirso Arena.
2: Etwas entspannter wird's im Webereipark. Da bringt Ennio morgen von 17 bis 19 Uhr mit bekannten italienischen Songs ein bisschen Urlaubsfeeling nach Gütersloh.
1: Und wenn euch danach noch nicht die Füße wehtun, dann ab ins Hangover nach Gütersloh. Da läuft morgen Abend eine 90er- und 2000er-Party und wir wissen ja alle, das sind die Besten.
2: Ja, wer vor Mitternacht da ist, kommt sogar kostenlos rein. Und nochmal Ideen fürs Wochenende findet ihr online in unseren Veranstaltungstipps auf radiogütersloh.de.
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1: Mit Sarah Heinz. Guten Tag. Mit der Ernennung von Jürgen Klopp zum neuen Bundestrainer hofft der Deutsche Fußballbund auf ein Ende der sportlichen Talfahrt. Klopp wurde am Vormittag in Frankfurt als 13. Bundestrainer der DFB-Geschichte offiziell vorgestellt und betonte, dass er mit viel Arbeit dem deutschen Fußball wieder eine neue Identität geben wolle.
2: Mal im Moment das Gefühl, wir sollten im einen Bereich so machen wie die Franzosen, im anderen so machen wie die Spanier, im dritten Bereich so machen wie die Engländer. Jetzt können wir doch einmal versuchen, dass in 4, 5, 6 Jahren die Leute sagen, wir sollen so machen, wie die es beim DFB gemacht haben. Die haben damals die richtigen Schlüsse aus der Situation gezogen. Und genau dafür ist die Situation jetzt da.
1: Der frühere Dortmund- und Liverpool-Coach bringt unter anderem seinen Ex-Spieler Sven Bender als Co-Trainer mit zum DFB. Außerdem bestätigte der Verband, dass der ehemalige Nationalspieler Per Mertesacker im neuen Jahr den Posten des Sportgeschäftsführers übernehmen wird. Klopps erstes Spiel steigt dann am 24. September in Amsterdam gegen die Niederlande. Noch mehr wichtige Meldungen sind das jetzt im Überblick. Nach dem Angriff der Houthi-Miliz auf einen saudischen Öltanker sieht die EU-Marineoperation ein höheres Risiko für Handelsschiffe im Roten Meer. Deswegen wurde die Sicherheitsbewertung für die Meerenge vor Jemens Küste jetzt hochgestuft. Durch den Iran-Krieg bliebe das Eskalationsrisiko in der Region hoch. Weitere Angriffe auf Handelsschiffe könnten nicht ausgeschlossen werden. Das Bundesverfassungsgericht in Karlsruhe hat entschieden, Deutschland durfte die Aufnahme afghanischer Flüchtlinge nicht pauschal einstellen. Bei der Entscheidung müssten immer die individuellen Belange jeder Person berücksichtigt werden, hieß es. Geklagt hatte zuvor eine afghanische Frau, die für sich und ihre beiden Söhne Einreisevisa möchte. 2021 hatte sie eine Aufnahmezusage erhalten. Ende 2025 wurde diese wieder zurückgenommen. In Bayern hat ein 79-Jähriger zum 4. Mal bei der Festnahme von Enkeltrick- und Schockanrufbetrügern geholfen. Am Montag wurde er demnach von einem Unbekannten angerufen, der sich weinend als sein Sohn ausgab und wegen angeblicher Geldprobleme nach Hilfe fragte. Der Rentner durchschaute den Trick und hielt den Anrufer hin, bis die Polizei den Betrüger bei der ausgemachten Geldübergabe festnehmen konnte. Es ist ein Problem, das auch viele Ost- und Nordseeurlauber kennen, aggressive Möwen. Sie kreischen, sie klauen und hacken auf Fußgänger ein und sie werden immer dreister. Das Problem kennen auch unsere Nachbarn im Norden, die Dänen. Denen gehen die Möwen in diesem Jahr ganz besonders auf die Nerven, deshalb suchen sie nun Mittel und Wege, die Vögel loszuwerden. Eine einheitliche Lösung gibt es bisher noch nicht, aber Versuche auf mehreren Ebenen. Mehrere Gastronomien stellen zum Beispiel extra Mitarbeiter ab, die die Möwen vertreiben, unter anderem mit Wasserpistolen. Manche Privatleute versuchen, die Vögel mit lauter Musik zu vertreiben. Als wirksames Mittel hat sich aber der Einsatz von Raubvögeln erwiesen. Ein Solarunternehmen hatte Nistkästen für Falken angebracht. Seitdem ist der Himmel über den Anlagen möwenfrei. Und das waren die Nachrichten mit Sarah Heinz.
3: Hier kommt das Wetter für unseren Kreis und das wird jetzt immer schöner. Die Wolken, die noch da sind, die verziehen sich, machen Platz für ganz viel Sonnenschein zum Feierabend. Dazu gibt es 22 bis 23 Grad aktuell. Heute Abend und in der Nacht bleibt es bei einem meist wolkenlosen Himmel. Dazu gehen die Temperaturen in der Nacht runter auf 11 Grad, bevor es dann morgen richtig toll sommerlich wird. Bis zu 28 Grad und 13 Stunden Sonnenschein sind gemeldet. Das ist ein Tag zum Genießen auf jeden Fall. Irgendwo draußen, wo es Spaß macht. Der Sonntag dann schon wieder weniger sommerlich. 25 Grad zwar immer noch, aber ab dem Nachmittag sind auch immer wieder Schauer unterwegs. Besser ankommen mit dem Radio Gütersloh Verkehrsservice. Von den Straßen im Kreis und den Autobahnen drumherum gibt es gerade nichts zu melden. Und Blitzer haben wir auch nicht mehr ganz so viele. Mobil nur noch einen auf der Bielefelder Straße in Borkholzhausen. Außerdem wird geblitzt in Gütersloh auf dem Stadtring Sundern, in Halle auf der Tattenhausener Straße und auch auf der Kreisstraße. Und ein Blitzer in Hesselteich auf der Österweger Straße. Fahrt vorsichtig und kommt gut an.
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3: Immer weiter Richtung Wochenende. Ich bin Alisa Klinert und spiele euch jetzt Musik von Tiffany Harris, von Phil Collins und was Neues ist auch dabei von J-Lo und David Guetta.

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0: Das ist neue Musik von Jennifer Lopez und David Guetta hier bei Radio Gütersloh. Save Me Tonight. 101 Millionen Euro im Jackpot. So viel war noch nie im deutschen Lotto. Mehr als 3 Monate hat niemand die 6 richtigen plus Superzahl geschafft. Und ich gebe zu, heute Nachmittag, da denkt man doch automatisch, jetzt müsste es doch mal langsam klappen. Und vielleicht bin ich die Glückliche, die sich den Jackpot holt. Thomas Bremse aus der Redaktion. Lohnt es sich gerade deshalb, morgen einen Schein auszufüllen?
1: Nicht wirklich, denn bei so einem hohen Jackpot machen normalerweise auch mehr Menschen mit. Und die Wahrscheinlichkeit, so einen hohen Jackpot für sich alleine zu gewinnen, verringert sich, wenn mehr Menschen mitmachen. Wir nehmen ja ohnehin die Wahrscheinlichkeiten beim Lotto sehr verzerrt wahr. Stellen wir uns mal vor, es gibt ein Fußballfeld mit 140 Millionen grünen Grashalmen und nur einer ist rot gefärbt. Würden wir mit verbundenen Augen den roten Halm picken, wäre das so wahrscheinlich, wie den Jackpot zu knacken.
0: Aber bei so einer Summe juckt es einen ja doch irgendwie ein bisschen in den Fingern. Mich zumindest. Wenn ich jetzt sage, ach komm, ich probiere das morgen einfach mal. Gibt es irgendeinen Tipp, wie ich meine Zahlen auswählen sollte?
1: Ich sollte laut Experten vermeiden, Geburtstage zu tippen. Das machen nämlich viele. Also Zahlen nehmen bis 31. Das heißt, Zahlen über 31 führen im Gewinnfall zu höheren Quoten. Das gleiche gilt für geometrische Muster auf dem Tippschein wie Linien oder Kreuze. Lotto.de selbst schreibt, ein Zufallsgenerator kann helfen, unbewusste psychologische Muster zu vermeiden. So würden die getippten Zahlen gleichmäßiger über alle 49 Zahlen verteilt. So einen Generator gibt's auf lotto.de.
0: Das wusste ich zum Beispiel noch gar nicht. Also wenn ihr mitspielt, dann denkt dran. Sollte vor allem Spaß machen, ein bisschen Hoffnung aufs große Geld kann auch mit dabei sein. Die Chancen für diesen Mega-Jackpot am Wochenende sind aber tatsächlich dieselben wie sonst auch. Aber man darf ja wenigstens so ein bisschen davon träumen, was man mit 101 Millionen Euro anstellen würde.

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1: Mit Marc Matthes, guten Tag. Bundeskanzler Merz hat sein Kabinett umgebaut. Als erste Frau wird die bisherige Gesundheitsministerin Warken künftig Kanzleramtschefin. Der Paderborner Carsten Linnemann wird neuer Gesundheitsminister. Jürgen Klopp ist neuer Fußball-Bundestrainer. Am Vormittag ist er vom DFB vorgestellt worden. Klopp hat einen Vertrag bis 2030 unterschrieben. Neuer DFB-Geschäftsführer wird Per Mertesacker. Und jetzt das Wichtigste für den Kreis Gütersloh. Nach dem Keimfund im Gütersloher Trinkwasser hat das Kreisgesundheitsamt jetzt ein Abkochgebot ausgesprochen. Damit bleibt es nicht mehr nur bei einer Empfehlung der Stadtwerke. Das Gebot gilt für ein Gebiet zwischen der Hülsbrockstraße, dem Stadtring Nordhorn, der Karl-Miele-Straße und dem Efeu-Weg. Eine entsprechende Karte findet ihr auf radiogütersloh.de. Außerdem wird das Trinkwasser in Gütersloh heute Nachmittag geklort. Dadurch kann es zu Verfärbungen oder Geschmacksveränderungen kommen, heißt es von den Stadtwerken Gütersloh. Nach Raubüberfällen auf mehrere Tankstellen in der Region fahndet die Polizei jetzt öffentlich nach dem mutmaßlichen Täter. Er soll unter anderem gestern Abend die Tankstelle in der Lange Straße in Riedberg-Neuenkirchen überfallen haben. Vergangene Woche schlug er im Kreis Warendorf zu. Kerstin Menke-Möller hat die Infos.
2: Der Täter hatte die Tankstelle in Oelde letzte Woche Mittwoch gegen 22 Uhr betreten. Er bedrohte die Angestellte mit einer Waffe und forderte das Geld aus der Kasse. Um es zu verstauen, hatte er einen Gefrierbeutel dabei, sagt die Polizei. Was er nicht wusste, die Kasse war bereits geleert worden. Der etwa 20- bis 30-jährige Mann musste ohne Beute wieder abziehen. Er trug auffällige Kleidung. Wie er aussah, zeigen Fotos der Polizei. Den Link findet ihr auf radiogütersloh.de.
1: Die Woche der kleinen Künste soll in diesem Jahr ein ganz besonderes Festival werden. Das hat uns Reinhard Beckhold, Vorstandsmitglied der Kulturgemeinschaft Dreiecksplatz und Mitveranstalter der Woche der kleinen Künste, gesagt.
3: Wir feiern dieses Jahr 25 Jahre Kulturgemeinschaft Dreiecksplatz. Aus 13 Gründungsmitgliedern sind inzwischen 1200 Mitglieder geworden. Dazu gehören wir zu den größten Kulturvereinen in Deutschland. Und die 1200 Mitglieder zeigen, dass das Festival in der Stadtgemeinschaft gut angenommen wird.
1: Die Woche der kleinen Künste findet in diesem Jahr zwischen dem 24. und 28. August in Gütersloh auf dem Dreiecksplatz statt. Im beliebten Pilzimbiss in Burgholzhausen hat es heute gebrannt. Nach Angaben der Kreisleitstelle war das Feuer gegen 23:30 ausgebrochen. Offenbar war eine Fritteuse in Brand geraten. Warum ist noch unklar. Die Feuerwehr rückte in die Kurt-Nagel-Straße aus und löschte den Brand. Der Schaden liegt laut Polizei im sechsstelligen Bereich. Und unsere Lokalnachrichten gibt's auch jederzeit online auf radiogütersloh.de.
4: Hier kommt nochmal das Wetter für unseren Kreis und das ist gut zum Feierabend und es wird noch besser heute Abend. Die Wolken verziehen sich, die Sonne bleibt draußen, blauer Himmel später auch, bei bis zu 23 Grad noch heute Abend. Das schreit auf jeden Fall danach, den Abend draußen zu verbringen, im Garten, auf dem Balkon, im Biergarten, irgendwo in der Stadt, wo auch immer ihr mögt. In der Nacht bleibt es bei einem sternenklaren Himmel, die Temperaturen gehen runter auf 11 Grad, bevor dann morgen ein richtig toller Sommertag auf uns wartet. Bis zu 28 Grad, 13 Stunden Sonnenschein, da ist der Sommer endlich wieder zurück bei uns im Kreis. Allerdings erstmal nur morgen. Am Sonntag wird es dann schon wieder nasser. Ab dem Nachmittag vereinzelt Regenschauer. Windig ist es am Sonntag auch und mit maximal 24 Grad sind wir zumindest temperaturtechnisch noch im guten sommerlichen Bereich. Besser ankommen nochmal mit dem Radio Gütersloh Verkehrsservice um kurz nach 17:30. Da ist jetzt alles frei, keine Meldungen. Passt nur auf den Blitzer in Hasewinkel auf. Der steht immer noch auf der Österweger Straße. Ansonsten gute Fahrt, kommt gut nach Hause.
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4: Wir starten zusammen ins Wochenende. Ich bin Alisa Klinert. Hallo und schön, dass ihr da seid.

0: Da ist der Nachmittag schon wieder rum. Es ist kurz vor 6 geworden hier bei uns im Kreis. 4 Stunden Sendung für mich sind um, aber Jonas Rieck hat sie noch vor sich. Der übernimmt nämlich gleich die Spätschicht hier bei uns. Und du bist noch nicht ganz fertig, Jonas, ne, mit Sendungsvorbereitung. Die Uhr tickt, Viertelstunde hast du nur noch.
1: Jo, die Spätschicht steht in den Startlöchern. Ich muss gerade noch schnell vor der Sendung die Umfrage hier zu Ende machen mit den Euroscheinen. Hast du das schon gesehen?
0: Nee.
1: Gibt ja neue Banknotendesigns. Dafür kann abgestimmt werden. Ich dachte, ich mache das gerade noch schnell. Ist echt sehr interessant.
0: Ja, und wofür stimmst du ab? Es ist, glaube ich, irgendwie sehr tierisch, ne?
1: Sehr vogellastig, ne? Aber guck mal hier, ich zeig dir mal meinen Bizeps.
0: Mhm.
1: Was kommt jetzt?
0: Ich weiß nicht.
1: Hier, guck mal. 4 Vögel, die ich tätowiert habe. 1, 2, 3, 4. Kannst du dir denken, wie ich das finde, ne?
0: Ja, und wofür du abstimmst.
1: Vögeln auf den Banknoten. Meine Stimme kriegt das Design auf jeden Fall.
0: Ja, ich finde das total spannend. Ich habe das noch gar nicht mitbekommen, aber darüber sprichst du heute Abend. Finde ich gut.
1: Ich fand es auch sehr spannend. Vor allen Dingen dann demnächst zu sehen, was dabei rumgekommen ist und welchen Banknoten wir dann wohl durch die Gegend laufen. Wir starten jetzt aber erstmal gleich zusammen ins Wochenende. Ich freue mich sehr. Die nächsten 3 Stunden Spätschicht. Kleine Warm-up-Party für den Freitagabend, ganz egal, wo und wie auch immer der stattfindet. Ich freue mich sehr. Und dir ein schönes Wochenende.
0: Ja, vielen Dank. Schönen Urlaub, eher gesagt. 2,5 Wochen bin ich jetzt nicht hier in der Redaktion. Ich sage aber noch ganz schnell Dankeschön für die schöne Woche mit euch hier im Radio. Es hat mir hier im Studio sehr viel Spaß gemacht. Ich hoffe, euch auch. Ich bin Alisa Klinert. Ich wünsche euch ein schönes Wochenende, schöne Ferien, schönen Urlaub. Macht euch eine gute Zeit und lasst es euch gut gehen.

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1: Mit Sarah Heinz, guten Abend. In Berlin ist das große Stühlerücken angelaufen. Auslöser ist der Rücktritt von Unionsfraktionschef Spahn. Kanzleramtschef Thorsten Frey soll sein Nachfolger werden und das hat zu einer Art Kettenreaktion von Um- und Neubesetzungen geführt. Kanzler Merz sagte, dass der Umbau des Kabinetts noch nicht abgeschlossen sei. Christian Böder aus dem News-Team. Die bisherige Gesundheitsministerin Nina Waken soll nach Frey ja die neue Chefin im Kanzleramt werden.
2: Genau, ihren Job wiederum soll der bisherige CDU-Generalsekretär Carsten Linnemann übernehmen. Neu besetzt wird auch der Posten des Staatsministers für die Bund-Länder-Zusammenarbeit. Michael Meister ist raus, der parlamentarische Staatssekretär im Digitalministerium Philipp Amthor übernimmt. Die neuen Minister sollen dann am kommenden Mittwoch ernannt werden. Das ist aber erstmal die erste Rutsche. Was Merz sonst noch vorhat, da blieb er zurückhaltend. Zwei Politiker müssen aber wohl um ihre Posten zittern. Nach Medienberichten soll Verkehrsminister Schnieder gehen. Merz ist wohl nicht zufrieden mit seiner Arbeit, vor allem was die Probleme auf der Schiene und bei der Infrastruktur angeht. Und auch Sportstaatsministerin Christiane Schenderlein soll ihren Posten räumen.
1: Es gibt ja auch schon Reaktionen aus der Opposition.
2: Das ist so. Die Grünen begrüßen den Umbau zwar, nutzen das aber natürlich auch für Kritik. Sie bemängeln, dass Merz nur etappenweise seine Regierung bis zum Sommer umstrukturiert. Das führe zu weiteren Spekulationen und Unruhe, sagen sie. Die Chefinnen der Grünen Bundestagsfraktion, Hasselmann und Dröge, hoffen nun, dass es auch Veränderungen bei politischen Inhalten gibt. Sie sprechen von einem verpatzten ersten Jahr Schwarz-Rot. Ein weiteres könne man sich nicht leisten. Und Linken-Fraktionschef Pellmann sagte der Rheinischen Post, man brauche keinen Umbau, sondern eine andere Politik.
1: Danke, Christian. Noch mehr Meldungen sind das jetzt im Überblick. Jürgen Klopp ist der neue Cheftrainer der Fußballnationalmannschaft. Er tritt die Nachfolge von Julian Nagelsmann an und soll die Mannschaft bis in die Endrunde der nächsten WM 2030 führen. Der frühere Weltmeister Per Mertesacker wird beim DFB neuer Sportgeschäftsführer. Nach dem Schock rund um ein menschenverachtendes Video auf der Plattform TikTok prüft die Uni Duisburg-Essen jetzt, ob sie den verantwortlichen Politikstudenten exmatrikuliert. Der Mann ist auch CDU-Mitglied aus Krefeld. Im Video sprach er sinngemäß davon, Muslime vergasen lassen zu wollen. Wegen der schweren Waldbrände mussten in Frankreich schon mehr als 60.000 Menschen evakuiert werden. Das Zivilschutzprogramm der EU hat inzwischen Löschflugzeuge, Helikopter und fast 780 Feuerwehrleute zur Hilfe geschickt. Der Autobauer VW hat im zweiten Quartal wieder weniger Gewinn gemacht. Laut eigenen Angaben ist der um ein Drittel zurückgegangen auf jetzt 1,54 Milliarden Euro. Gerade im Vergleich zum Vorjahreszeitraum wird der Einbruch deutlich. Da hatte VW noch fast 2,3 Milliarden Euro verdient. VW-Chef Blume will deswegen noch in diesem Jahr ein Sparpaket auf den Weg bringen. Das sieht unter anderem vor, dass künftig weniger Modelle angeboten werden. Außerdem könnten 4 Werke und bis zu 100.000 Stellen bis 2030 insgesamt wohl auf der Kippe stehen. Widerstand kommt von Gewerkschaft und Betriebsrat. Und das waren die Nachrichten mit Sarah Heinz.
3: Wir starten sonnig in dieses Wochenende und machen auch erstmal sonnig weiter. Morgen am Samstag sommerliche 26, 27 Grad maximal. Dazu ganz viel blauer Himmel. Wolken sind nicht großartig unterwegs. Die sind dafür dann am Sonntag teilweise wieder da. Bei so 23, 24 Grad maximal kann es dann auch wieder einen kleinen Schauer geben zwischendurch. Besser ankommen mit dem Radio Gütersloh Verkehrsservice. Geblitzt wird heute Abend in Gütersloh, Stadtring Nordhorn. Dann bei euch in Schloss Holte-Stubenbrock, Paderborner Straße, in Halle, Tatenhausener Straße und Kreisstraße und in Hesselteich, Österweger Straße. Kommt gut und sicher durch den Freitagabend.
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3: Wir starten zusammen in den Freitagabend, das tun wir erstmal ganz entspannt. Niemand stresst sich hier auf dem Weg ins Wochenende. Nein, nein, auf keinen Fall. Elton John, Candle in the Wind für euch. Goodbye.

Neue Musik von Ray Dalton hier gerade für euch gespielt in der Spätschicht eurer Show am Abend. Go That High. 6:15 haben wir es. Ich hoffe, ihr seid schon gut ins Wochenende gestartet oder habt den Start ins Wochenende vielleicht noch vor euch. Wie auch immer, morgen wird's Wetter ziemlich gut. Das steht fest. 26, 27 Grad. Und vielleicht habt ihr Lust, was zu unternehmen, weil ihr noch nichts vorhabt. Vielleicht wart ihr eigentlich verplant, aber das Event ist jetzt abgesagt worden. Ihr findet ganz bestimmt was anderes Cooles bei uns in der Ecke. Wie immer in unseren Veranstaltungstipps auf radiogütersloh.de. Schönes Wochenende!

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1: Mit Mike Martius, guten Abend. Nach dem Keimfund im Gütersloher Trinkwasser hat das Kreisgesundheitsamt ein Abkochgebot ausgesprochen. Damit bleibt es nicht mehr nur bei einer Empfehlung der Stadtwerke Gütersloh. Am Nachmittag ist das Trinkwasser außerdem vorsorglich mit Chlor behandelt worden. Eine Karte des betroffenen Gebiets und alle weiteren Infos findet ihr auf radiogütersloh.de. Gestern Abend hat ein maskierter Räuber die Tankstelle an der Langestraße in Riedberg-Neuenkirchen überfallen. Er bedrohte eine Mitarbeiterin mit einer Pistole und flüchtete mit Geld aus der Kasse. Die Polizei fahndet jetzt öffentlich nach dem Mann. Er soll auch für Tankstellenüberfälle in Oelde, Behlen und Höflehof verantwortlich sein. Die Personenbeschreibung und den Link zu den 11 Fahndungsfotos findet ihr auf radiogütersloh.de. Das Tierheim in Gütersloh freut sich über eine Spendenwelle. Nach einem Radio Gütersloh-Bericht vor einer Woche haben viele Menschen Futter für die 110 Katzenbabys gebracht. Der Engpass war entstanden, weil sich das Tierheim und seine Pflegestellen momentan um außerordentlich viele Katzenbabys kümmern müssen. Petra Kulig vom Tierschutzverein Gütersloh bedankt sich für die Unterstützung. Sie betont aber auch gleichzeitig, trotz der vielen Spenden bleibt ein Engpass, denn die Katzenbabys brauchen spezielles getreidefreies Futter. 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
2: Das Wetter fühlt sich morgen am Samstag wieder so richtig sommerlich an. 26, 27 Grad auf dem Thermometer in der Spitze, dazu ganz viel blauer Himmel. Sonne ist auch am Sonntag erstmal mit dabei, im Laufe des Tages kommen aber Wolken mit dazu und die haben hier und da auch mal einen Schauer mit dabei, bei so 23, 24 Grad dann in der Spitze. Besser ankommen mit dem Radio Gütersloh Verkehrsservice. Geblitzt wird heute Abend in Gütersloh, Stadtring Nordhorn. Dann bei euch in Schloss Holte-Stubenbrock, Paderborner Straße, in Halle, Tatenhausener Straße und Kreisstraße und in Hesselteich, Österweger Straße. Kommt gut und sicher durch den Freitagabend.
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2: Gleich gibt's hier für euch eine akustische Ladung Rosenblätter. All of Me von John Legend habe ich mit dabei, aber auch ein Klassiker von Man at Work. Down Under spiele ich uns direkt nach dieser aktuellen Nummer von Somber, Homewrecker. Übersetzt ist ein Homewrecker übrigens jemand, der eine Beziehung, die funktioniert, kaputt machen will. Nicht cool, Somber. Nicht cool. 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
2: Ich habe jetzt neue Musik von Martin Garrix und Ed Sheeran für euch. Und da musste ich an einen Film denken, den ich vor ganz vielen Jahren irgendwann mal irgendwo gesehen habe. Ich weiß auch gar nicht mehr, ehrlich gesagt, was für ein Film das war. Aber da gab es eine Szene und die habe ich häufiger mal im Kopf. Da hat eine Oma zu ihrer Enkelin gesagt, die gerade sehr glücklich war: Hey, spür mal ganz genau in dich rein. Und dann merkst du dir, wie sich dieses glückliche Gefühl in dir anfühlt. Und wenn du irgendwann mal vielleicht nicht so eine gute Zeit hast, wenn es dir schlecht geht, dann versuchst du dich daran zu erinnern, um genau das irgendwie wiederzuholen. Dieses Gefühl, was du gerade erlebst, also zu konservieren, um es halt irgendwann wieder zu erleben. Und genau darum geht es auch in Repeated, neue Nummer von Martin Garrix und Ed Sheeran. Wobei, so neu ist das Teil, um ehrlich zu sein, gar nicht. Die beiden haben es 2014 schon geschrieben, auch immer wieder auf Konzerten und Festivals gespielt. Vor kurzem, 12 Jahre später, ist es dann aber erst offiziell rausgekommen und jetzt können wir zusammen reinhören hier in der Spätschicht eurer Show am Abend. Eine Nummer über, ja, das Konservieren von schönen Gefühlen. Jetzt für euch.
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1: Ich bin Thomas Bleskin. Bundeskanzler Merz hat den angekündigten Umbau seiner Regierung begonnen. Neue Kanzleramtschefin wird Gesundheitsministerin Warken. Ihr Amt übernimmt CDU-Generalsekretär Lindemann. Digitalstaatssekretär Amthor wechselt als Bund-Länder-Beauftragter ins Kanzleramt. Unklar bleibt dagegen die Zukunft von Verkehrsminister Schnieder. Nach dpa-Informationen wollte Merz ihn entlassen. Zu dieser Personalie äußerte sich der Kanzler aber nicht. Die EU-Kommission wirft TikTok vor, Kinder und Jugendliche nicht ausreichend zu schützen. Der Vorwurf, Fremde könnten öffentliche Profile Minderjähriger sehen und sie auch mit missbräuchlichen Absichten kontaktieren.
2: 200 Millionen Nutzer hat TikTok in Europa. Kinder und Jugendliche brauchen mehr Schutz, meint die EU-Kommission. Bis jetzt könne jeder in die öffentlichen Nutzerkonten sehen. Das müsse sich ändern. Künftig sollten nur noch von den Jugendlichen selbst akzeptierte Nutzer in die Konten schauen dürfen. TikTok weist die Kritik zurück. Die EU-Kommission hat in den vergangenen Monaten schon ein Verfahren wegen Suchtrisiken gegen TikTok eingeleitet und von Snapchat, Facebook und Instagram verlangt, dass das Mindestalter von 13 Jahren besser kontrolliert wird. Dieter Ebeling, Brüssel.
1: Schwere Waldbrände halten Frankreich und Spanien weiter in Atem. An der französischen Atlantikküste mussten jetzt Zehntausende weitere Touristen vorsorglich ihre Urlaubsquartiere räumen.
3: Schwierige Wetterbedingungen mit kräftigen Windböen erschweren für die Feuerwehr in beiden Ländern die Löscharbeiten. Über Tage wurden in Frankreich weitere Orte und tausende Urlauber evakuiert, teils auch per Schiff. In den Messehallen der Großstadt Bordeaux rüstet man sich auf die Aufnahme von bis zu 10.000 Evakuierten. Die Einsatzkräfte versuchen vor allem mit Löschflugzeugen, dem Feuer Herr zu werden. Auch in Spanien wird mit weiteren Evakuierungen gerechnet, während Tausende bereits in Notunterkünften bei Angehörigen oder Freunden darauf warten, wann sie zurück können. Einen konkreten Termin gibt es noch nicht. Michael Evers, Paris.
1: Und zum Sport, Fußball. Jürgen Klopp ist mit klaren Botschaften in sein Amt als neuer Bundestrainer gestartet. Der 59-Jährige versprach keine schnellen Erfolge, rief aber zu einem gemeinsamen Traum vom WM-Titel 2030 auf. Zugleich warnte er vor Eingriffen in sein Privatleben. Wenn seine Familie nicht in Ruhe gelassen werde, höre er auf, sagte Klopp. Sein erstes Länderspiel als Bundestrainer ist Ende September in der Nations League gegen die Niederlande.
4: Und das waren die Nachrichten mit Sarah Heinz.
5: Falls ihr am Wochenende draußen was vorhabt, wo ihr auf jeden Fall trocken bleiben wollt, dann bietet sich morgen der Samstag dafür ganz gut an. Das wird ein richtig schöner sommerlicher Tag. 26, 27 Grad, maximal ganz viel blauer Himmel. Regen ist dann nicht dabei. Den können wir am Sonntag aber nicht ausschließen. Auch dann sehen wir zwar die Sonne, zwischendurch aber auch Wolken und die haben halt auch eben mal einen Schauer mit dabei. Temperaturen dann so in der Spitze 23, 24 Grad.
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5: Besser ankommen mit dem Radio Gütersloh Verkehrsservice. Geblitzt wird heute Abend in Gütersloh, Stadtring Nordhorn. Dann bei euch in Schloss Holte-Stubenbrock, Paderborner Straße, in Halle, Tatenhausener Straße und Kreisstraße und in Hesselteich, Österweger Straße. Kommt gut und sicher durch den Freitagabend.
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5: Einen wunderschönen Freitagabend zusammen. Freue mich sehr, dass wir den zusammen machen. Ganz entspannter Sound kommt hier im besten Mix von Miles Smith. Ich spiele uns Stargazing.

0: Radio Gütersloh läuft bei euch. Schönen Freitagabend, wir haben es 7:15. Jürgen Klopp wird neuer Bundestrainer. Das steht jetzt fest. Wie findet ihr es?
1: Wenn er es nicht schafft, schafft es keiner.
2: Ich finde seine Ausstrahlung schon allein, wenn er am Rand steht, dass er auch den Spielern viele Anweisungen gibt, nicht so viel Sitz zum Beispiel.
3: Schlimmer kann es nicht werden.
4: Die letzten 10 Jahre war ja nichts. Null.
5: Ja, der steht dafür, Teamgeist zu fördern und so eine Aufbruchstimmung zu erzeugen. Hat immer alle mit eingebunden, hat auch Spieler zu Leistungen gepusht, wo man nicht damit gerechnet hätte, dass sie zu solchen Leistungen fähig sind. Von daher der richtige Mann zur richtigen Zeit.
0: Finde ich sehr spannend, dass da alle so unfassbar hinterstehen. Auf der einen Seite super cool, ne, weil bringt irgendwie Aufwind. Auf der anderen Seite darf man auch nicht vergessen, dass sowas halt auch irgendwie so einen gewissen Druck erzeugt. Ne? Ich meine, klar, Jürgen Klopp ist ein unfassbar fähiger Mann, aber auch kein Zauberer. Weil aus einem trockenen Acker wächst keine reiche Ernte. Da kann der Bauer noch so gut sein. Ne? Wollen wir mal gucken, wie gut der Bauer Jürgen Klopp dann tatsächlich ist und was da aus seiner Saat tatsächlich entspringt. Es bleibt spannend. Fest steht, Jürgen Klopp wird neuer Bundestrainer der Fußballnationalmannschaft und übrigens der bestbezahlteste mit einfach 10 Millionen Euro circa, die er pro Jahr bekommt.
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1: Mit Mike Matthies, guten Abend. Nach dem Kampffund im Gütersloher Trinkwasser hat das Kreisgesundheitsamt ein Abkochgebot ausgesprochen. Damit bleibt es nicht mehr nur bei einer Empfehlung der Stadtwerke Gütersloh. Am Nachmittag ist das Trinkwasser außerdem vorsorglich mit Chlor behandelt worden. Eine Karte des betroffenen Gebiets und alle weiteren Infos findet ihr auf radiogütersloh.de. Gestern Abend hat ein maskierter Räuber die Tankstelle an der Lange Straße in Riedberg-Neuenkirchen überfallen. Er bedrohte eine Mitarbeiterin mit einer Pistole und flüchtete mit Geld aus der Kasse. Die Polizei fahndet jetzt öffentlich nach dem Mann. Er soll auch für Tankstellenüberfälle in Oelde, Beelen und Höflehof verantwortlich sein. Die Personenbeschreibung und den Link zu den 11 Fahndungsfotos findet ihr auf radiogütersloh.de. Das Tierheim in Gütersloh freut sich über eine Spendenwelle. Nach einem Radio Gütersloh-Bericht vor einer Woche haben viele Menschen Futter für die 110 Katzenbabys gebracht. Der Engpass war entstanden, weil sich das Tierheim und seine Pflegestellen momentan um außerordentlich viele Katzenbabys kümmern müssen. Petra Kulig vom Tierschutzverein Gütersloh bedankt sich für die Unterstützung. Sie betont aber auch gleichzeitig, trotz der vielen Spenden bleibt ein Engpass, denn die Katzenbabys brauchen spezielles getreidefreies Futter. 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
2: Wir starten sonnig in dieses Wochenende und machen auch erstmal sonnig weiter. Morgen am Samstag sommerliche 26, 27 Grad maximal. Dazu ganz viel blauer Himmel. Wolken sind nicht großartig unterwegs. Die sind dafür dann am Sonntag teilweise wieder da. Bei so 23, 24 Grad maximal kann es dann auch wieder einen kleinen Schauer geben zwischendurch. Besser ankommen mit dem Radio Gütersloh Verkehrsservice. Geblitzt wird heute Abend in Gütersloh, Stadtring Nordhorn. Dann bei euch in Schloss Holte-Stubenbrock, Paderborner Straße, in Halle, Tatenhausener Straße und Kreisstraße und in Hesselteich, Österweger Straße. Kommt gut und sicher durch den Freitagabend.
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2: Eine ganz spannende musikalische Kombination habe ich hier gleich für euch mitgebracht. Neu im besten Mix. Gentleman, der eher so im Reggae unterwegs ist, zusammen mit Michael Patrick Kelly, der vor allem ja Popmusik macht. Hört sich aber erstaunlich gut zusammen an. Hätte ich nicht gedacht. Wir checken es gleich zusammen aus. Wildfire heißt die neue Nummer, spiele ich uns direkt nach. Mr. Mr. Broken Wings. Schönen Freitagabend, ihr Lieben.

0: DJ Snake und Justin Bieber hier für euch gespielt mit Let Me Love You am Freitagabend. Happy Wochenende.
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0: Ja, ihr merkt das schon, ne? Das ist ja auch ein bisschen die kleine Warm-up-Party hier für unseren Freitagabend. Ganz egal, wie ihr den verbringt. Kann ja sein, dass ihr auch am Arbeiten seid. Auch dann braucht ihr Mucke, die ordentlich Energie gibt, gut nach vorne geht. Aber vielleicht habt ihr auch Bock, später noch das Tanzbein zu schwingen. Seid unterwegs. Und möglicherweise müsst ihr auch eure Stummbänder ein bisschen warm, geschmeidig machen schon mal, weil da ja auch das ein oder andere Brett bestimmt auf der Feier läuft, wo ihr dann ordentlich mitgrölen müsst. Das machen wir jetzt hier schon mal zusammen. Ich habe uns die perfekte Nummer dafür mitgebracht. Britney Spears. Baby, One More Time. Werdet ihr später bestimmt auch nochmal hören, ne? Auf welcher Feier oder Hausparty auch immer ihr seid. Das wird ja doch auch laufen. Machen wir uns doch nichts vor.

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1: Ich bin Thomas Bleskin. Bundeskanzler Merz hat den angekündigten Umbau seiner Regierung begonnen, die Neubesetzung des Verkehrsministeriums aber vorerst offen gelassen. Neue Kanzleramtschefin wird Gesundheitsministerin Wagen, ihr Ministeramt übernimmt CDU-Generalsekretär Linnemann.
2: Als Merz am Morgen zu einem Statement kommt, sind an seiner Seite die neue Kanzleramtschefin Wagen, der neue Gesundheitsminister Linnemann und der neue Bund-Länder-Koordinator Amthor. Einer aber fehlt, der neue Verkehrsminister. Dabei ist bereits klar, dass Schnieder gehen muss. Das hatte der CDU-Politiker selbst in einer SMS an Abgeordnete mitgeteilt. Der vorgesehene Nachfolger der CDU-Finanzpolitiker Günzler machte in den frühen Morgenstunden aber einen Rückzieher. Aus fachlichen Gründen, wie er sagte, er sei nicht der Richtige für diese Position. Dirk Zeitler, Berlin.
1: Der Batteriehersteller Varta hat nach Angaben aus Finanzkreisen Insolvenz in Eigenverwaltung beantragt. Eine Gläubigergruppe begründete das Vorgehen mit der angespannten Finanzlage. Eine unabhängige Analyse habe ergeben, dass Varta kurzfristig zusätzliche Millionen benötige. Weitere Geldgeber hätten sich trotz intensiver Gespräche nicht gefunden. In dieser Woche war bereits bekannt geworden, dass dem Unternehmen eine Zerschlagung droht. Nach dem tödlichen Angriff auf einen Bankmitarbeiter in Regensburg sitzt der mutmaßliche Täter in Untersuchungshaft. Der 20 Jahre alte Deutsche werde dringend des Mordes und der schweren räuberischen Erpressung verdächtigt, teilten Polizei und Staatsanwaltschaft bei einer Pressekonferenz mit.
3: Noch ist vieles unbekannt, einige neue Informationen gab es aber von den Ermittlern. So soll der mutmaßliche Täter schuldfähig sein, Drogen seien bei ihm nicht gefunden worden. Sein Motiv ist aber noch ziemlich unklar. Der getötete Bankmitarbeiter war wohl ein Zufallsopfer. Der 20-Jährige soll einen Zettel dabei gehabt haben, auf dem etwas von einem Überfall und einem Bankraub stand. Dann soll er plötzlich mit einem Messer auf den Bankangestellten eingestochen haben. Der 20-Jährige soll der Polizei auch wegen kleinerer Delikte schon bekannt gewesen sein. Thomas Wogt, Redaktion.
1: Zum Sport. Jürgen Klopp übernimmt den Neuaufbau der deutschen Fußballnationalmannschaft. Der 59-Jährige tritt die Nachfolge des bei der WM gescheiterten Julian Nagelsmann an. Offizieller Vertragsbeginn ist der 15. August. Und das waren die Nachrichten mit Thomas Bleskin.
4: Das Wetter fühlt sich morgen am Samstag wieder so richtig sommerlich an. 26, 27 Grad auf dem Thermometer in der Spitze. Dazu ganz viel blauer Himmel. Sonne ist auch am Sonntag erstmal mit dabei. Im Laufe des Tages kommen aber Wolken mit dazu. Und die haben hier und da auch mal einen Schauer mit dabei. Bei so 23, 24 Grad dann in der Spitze.
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4: Besser ankommen mit dem Radio Gütersloh Verkehrsservice. Geblitzt wird heute Abend in Gütersloh, Stadtring Nordhorn. Dann bei euch in Schloss Holte-Stubenbrock, Paderborner Straße, in Halle, Tatenhausener Straße und Kreisstraße und in Hesselteich, Österweger Straße. Kommt gut und sicher durch den Freitagabend.
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4: Einen wunderschönen, wo und wie auch immer ihr diesen Freitagabend verbringt. Lasst euch auf keinen Fall stressen oder ärgern. Nein, lasst es uns lieber entspannt angehen. Ich habe den passenden Sound dabei. Holly Humberstone hier für euch im besten Mix. To Love Somebody. Happy Weekend.

0: Ich habe gerade nachgeguckt, wie alt Jack Dean ist. Newcomer aus England, von dem ich jetzt neue Musik gleich für euch dabei habe. Er ist 26 und ich dachte so, ach, ist ja auch ziemlich jung, ne? Na, dann ist mir aufgefallen, so jung ist 26 eigentlich gar nicht. Kommt mir nur so vor, weil ich halt auch noch zumindest 26 bin und mich irgendwie auch noch recht jung fühle. Naja, aber ist irgendwie ja, ein normales Alter für einen Newcomer, der gerade auf dem aufsteigenden Ast ist. Ja, trifft zu. Jack Dean, ich bin mir sicher, von dem werden wir noch einiges hören. Ist auch so richtig bekannt geworden über TikTok, über Social Media, wie das heutzutage nun mal so läuft. Dann von Produzenten entdeckt worden, einen Vertrag bekommen und seitdem schreibt er erfolgreich Musik, sodass das jetzt auch hier in die Spätschicht eure Show am Abend geschafft hat mit seiner neuen Nummer Mercy. Es geht um ja, das ungefilterte Kommunizieren von Gefühlen. Wir wissen alle, das ist manchmal nicht ganz so einfach. Das ist schon hart, wirklich zu sagen, was man auf dem Herzen hat, weil man im Zweifel ja auch mit den Konsequenzen leben muss. Aber Jack Dean macht das, und zwar mit dieser Nummer hier. Mercy, ganz frisch für euch.
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1: Mit Mike Martis, guten Abend. Nach dem Keimfund im Gütersloher Trinkwasser hat das Kreisgesundheitsamt ein Abkochgebot ausgesprochen. Damit bleibt es nicht mehr nur bei einer Empfehlung der Stadtwerke Gütersloh. Am Nachmittag ist das Trinkwasser außerdem vorsorglich mit Chlor behandelt worden. Eine Karte des betroffenen Gebiets und alle weiteren Infos findet ihr auf radiogütersloh.de. Gestern Abend hat ein maskierter Räuber die Tankstelle an der Langestraße in Riedberg-Neuenkirchen überfallen. Er bedrohte eine Mitarbeiterin mit einer Pistole und flüchtete mit Geld aus der Kasse. Die Polizei fahndet jetzt öffentlich nach dem Mann. Er soll auch für Tankstellenüberfälle in Oelde, Behlen und Höflehof verantwortlich sein. Die Personenbeschreibung und den Link zu den 11 Fahndungsfotos findet ihr auf radiogütersloh.de. Das Tierheim in Gütersloh freut sich über eine Spendenwelle. Nach einem Radio Gütersloh-Bericht vor einer Woche haben viele Menschen Futter für die 110 Katzenbabys gebracht. Der Engpass war entstanden, weil sich das Tierheim und seine Pflegestellen momentan um außerordentlich viele Katzenbabys kümmern müssen. Petra Kulig vom Tierschutzverein Gütersloh bedankt sich für die Unterstützung. Sie betont aber auch gleichzeitig, trotz der vielen Spenden bleibt ein Engpass, denn die Katzenbabys brauchen spezielles getreidefreies Futter. 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
2: Falls ihr am Wochenende draußen was vorhabt, wo ihr auf jeden Fall trocken bleiben wollt, dann bietet sich morgen der Samstag dafür ganz gut an. Das wird ein richtig schöner sommerlicher Tag. 26, 27 Grad, maximal ganz viel blauer Himmel. Regen ist dann nicht dabei. Den können wir am Sonntag aber nicht ausschließen. Auch dann sehen wir zwar die Sonne, zwischendurch aber auch Wolken und die haben halt auch eben mal einen Schauer mit dabei. Temperaturen dann so in der Spitze 23, 24 Grad. Besser ankommen mit dem Radio Gütersloh Verkehrsservice. Geblitzt wird heute Abend in Gütersloh, Stadtring Nordhorn. Dann bei euch in Schloss Holte-Stubenbrock, Paderborner Straße, in Halle, Tatenhausener Straße und Kreisstraße und in Hesselteich, Österweger Straße. Kommt gut und sicher durch den Freitagabend.
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2: Und er wünscht euch einen hervorragenden Start ins Wochenende. Macht euch einen richtig schönen Freitagabend. Ich freue mich sehr, dass wir den zusammen verbringen.

schönen Freitagabend zusammen Geburtstag haben. Ist das was Schönes? Für viele ja. Für mich irgendwie nicht. Ich erinnere mich an meinen 8. Geburtstag. Da habe ich das erste Mal geheult. Meine armen Eltern komplett überfordert. Warum? Was ist mit dem Kind? Alle anderen Kinder freuen sich irgendwie. Nee, seitdem ist es auch nicht besser geworden, ehrlich gesagt. Nächste Woche ist es soweit. Ich muss da durch. Deswegen verpiesel ich mich. Wir hören uns dann nach... Nee, darauf die Woche erst. Irgendwann Mitte August hören wir uns hier in der Spätschicht erst wieder. Ich freue mich aber jetzt schon darauf. Ne? Dann bin ich ein Jahr älter, aber macht ja nichts. Macht euch ein schönes Wochenende und dann eine gute Zeit. Bis demnächst. Passt auf euch auf. Roxette, das ist noch hier für euch. It must have been love. Tschüss, bis die Tage. Ich bin Jonas Rieck.

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1: Ich bin Thomas Bleskin. Bundeskanzler Merz hat den angekündigten Umbau seiner Regierung begonnen. Neue Kanzleramtschefin wird Gesundheitsministerin Warken. Ihr Amt übernimmt CDU-Generalsekretär Lindemann. Digitalstaatssekretär Amthor wechselt als Bund-Länder-Beauftragter ins Kanzleramt. Unklar bleibt dagegen die Zukunft von Verkehrsminister Schnieder. Nach dpa-Informationen wollte Merz ihn entlassen. Zu dieser Personalie äußerte sich der Kanzler aber nicht. Die EU-Kommission wirft TikTok vor, Kinder und Jugendliche nicht ausreichend zu schützen. Der Vorwurf, Fremde könnten öffentliche Profile Minderjähriger sehen und sie auch mit missbräuchlichen Absichten kontaktieren.
2: 200 Millionen Nutzer hat TikTok in Europa. Kinder und Jugendliche brauchen mehr Schutz, meint die EU-Kommission. Bis jetzt könne jeder in die öffentlichen Nutzerkonten sehen. Das müsse sich ändern. Künftig sollten nur noch von den Jugendlichen selbst akzeptierte Nutzer in die Konten schauen dürfen. TikTok weist die Kritik zurück. Die EU-Kommission hat in den vergangenen Monaten schon ein Verfahren wegen Suchtrisiken gegen TikTok eingeleitet und von Snapchat, Facebook und Instagram verlangt, dass das Mindestalter von 13 Jahren besser kontrolliert wird. Dieter Ebeling, Brüssel.
1: Schwere Waldbrände halten Frankreich und Spanien weiter in Atem. An der französischen Atlantikküste mussten jetzt Zehntausende weitere Touristen vorsorglich ihre Urlaubsquartiere räumen.
3: Schwierige Wetterbedingungen mit kräftigen Windböen erschweren für die Feuerwehr in beiden Ländern die Löscharbeiten. Über Tage wurden in Frankreich weitere Orte und tausende Urlauber evakuiert, teils auch per Schiff. In den Messehallen der Großstadt Bordeaux rüstet man sich auf die Aufnahme von bis zu 10.000 Evakuierten. Die Einsatzkräfte versuchen vor allem mit Löschflugzeugen, dem Feuer Herr zu werden. Auch in Spanien wird mit weiteren Evakuierungen gerechnet, während Tausende bereits in Notunterkünften bei Angehörigen oder Freunden darauf warten, wann sie zurück können. Einen konkreten Termin gibt es noch nicht. Michael Evers, Paris.
1: Und zum Sport, Fußball. Jürgen Klopp ist mit klaren Botschaften in sein Amt als neuer Bundestrainer gestartet. Der 59-Jährige versprach keine schnellen Erfolge, rief aber zu einem gemeinsamen Traum vom WM-Titel 2030 auf. Zugleich warnte er vor Eingriffen in sein Privatleben. Wenn seine Familie nicht in Ruhe gelassen werde, höre er auf, sagte Klopp. Sein erstes Länderspiel als Bundestrainer ist Ende September in der Nations League gegen die Niederlande. Und das waren die Nachrichten mit Thomas Bleskin.
4: Das Wetter. Jetzt am Abend nur locker bewölkt. Es bleibt weiter freundlich und trocken. Nachts geht's auch trocken weiter, kühlt sich nochmal runter auf 15 bis 10 Grad. Der Samstag macht dann sonnig und trocken weiter. Am Nachmittag sind's auch mal mehr Wolken und das dann bei Werten um 30 Grad.
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4: Und hier dauert's mindestens 20 Minuten länger. Die A1 aus Kirchen-Blankenheim nach einem Unfall zwischen Wiskirchen und Nettersheim. 4 Kilometer Stau noch plus eine halbe Stunde. Die A2 Oberhausen-Dortmund zwischen Herten und Kreuz-Recklinghausen. 1 Kilometer Stau plus 22 Minuten. A44 Dortmund-Kassel zwischen Soest-Ost und Erwitte-Anröchte 2 Kilometer Stau. 24 Minuten dauert es länger. Und die A44 Düsseldorf-Mönchengladbach, die ist zwischen Münchheide und Nersen nach einem Unfall gesperrt. Der Verkehr, der wird da an der Anschlussstelle Münchheide abgeleitet. Im Moment zwischen Krefeld-Fichtenhain und Nersen 2 Kilometer Stau und plus eine halbe Stunde.
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0: heute Abend. Club Business Radio Show beginnt heute mit einem Jingle von einem großartigen Künstler direkt aus Frankreich hier zu uns gekommen. Mike 303. Auch bekannt vor dem Part Super Funk. Und hier der erste Track heute Abend direkt eine eigene Produktion von ihm. Heute Abend ein bisschen skurril, weil wir müssen das Interview ein bisschen auf Englisch führen. Aber ganz egal. Erstmal hier, welcome Mike 303, Mr. Superfunk. Welcome to Club Business Radio Show tonight.
1: Thank you very much.
0: So what kind of music you bring to the Club Business Radio Show tonight? Which genre do you want to play?
1: I will play French house and house music.
0: And I must tell the listeners outside, you are a house legend.
1: I don't know.
0: I know it.
1: To me to say it. I'm a DJ, first of all.
0: Okay. Leute, jetzt hier viel Spaß. Club Business Radio Show, Mike 303. Super Funk. Viel Spaß mit seinem Sound hier in der kommenden Stunde.

0: heute Abend hier. Club Business Radio Show mit schönem House und French House, direkt importiert aus Frankreich. Hier zu meiner Seite, zur Linken, ein Künstler, der einen legendär guten House-Track vor einiger Zeit produziert hat. Super Funk, Mike 303. Nice to meet you here at the Club Business Radio Show. So, tell me something. A long time ago, you produced a house song. It's called The Lucky Star. It's one of my favorite house songs. Also, all the time, I think so. One of the best house songs. So, you came here to Germany and play some gigs. Yeah. Can you tell me something about your DJ career from the start to today?
1: I think, first of all, that Germany is the best country in the world for clubs, because there are clubs everywhere. In France, we have clubs, just one club here. In Germany, everywhere. So it's a good, it's very good for DJ to come and play here.
0: Okay. So at this time, the club scene in Germany is going to be smaller, a little more. But this kind of music you play tonight is coming more in front, I think so. So techno is going a little bit far, so house music is coming a little bit better. What's your meaning about the house music?
1: Yeah, now, for example, in USA, in Las Vegas, there are a lot of clubs who play house, French house, and old school house. It's a revival, I think.
0: Okay, der Track läuft gerade hier zu Ende. Das heißt, der gute Mann muss immer weiter mixen. Super Funk hier bei der Club Business Radio Show heute Abend hier. Ein bisschen technische Probleme gerade. Im Rahmen der Party, die letzte Woche im Groove District in Bad Salzuflen stattgefunden hat. Und Groove District, beziehungsweise das Glashaus in Bad Salzuflen, hat mir versprochen, dass sie sehr, sehr viele Hauspartys machen werden in diesem Jahr. Und als Künstler in diesem Jahr im Glashaus in Bad Salzuflen, Olaf Basowski steht schon auf dem Zettel beispielsweise. Dann der gute alte Erfinder der Love Parade, Dr. Motte, die Disco Boys werden dabei sein. Und Mike 303 hat gerade seinen Übergang hier gemacht. Mike, you are a legend in house music, so on what kind... So, mein Englisch ist zu schlecht gerade. Tell me something, where can you find the people, you on Instagram, Facebook or something else?
1: If you want to find Superfunk in Instagram, it's Lush from the down, Superfunk, it's in blue. So you can check and send me a message, no problem, I answer personally.
0: Das verspreche ich dir euch auf jeden Fall. Ein cooler Typ hier heute Abend, ich sage Superfunk, der Mike 303. Und hier jetzt hört man im Hintergrund wieder eine Legende. Club Business Radio Show, House Music, Super Funk. Viel Spaß noch.

0: Club Business Radio Show. Heute Abend hier mit einem Superstar der Hausszene. Superfunk Mike 303. Superfunk, thank you very much that you came a long way here to the Club Business Radio Show Studio to present your music here in Ostwestfalen-Lippe. Thank you so much for your long way and I hope you come back anymore.
1: Dankeschön, my friend.
0: Sehr gerne. So please tell me once again, when the people are searching for you on Instagram, Facebook or something else, who can they find you?
1: Superfunk.
0: Only Superfunk?
1: Yeah.
0: Okay. Thank you very much, my friend. Great sound. Super Abend, geile Musik. Sehr viel Spaß gemacht heute Abend hier. Und bevor ich euch jetzt entlasse ins Wochenende, muss ich euch noch ein paar Adressen an die Hand geben. Und zwar das ganze Set von Superfunk könnt ihr nochmal nachhören auf unserer Soundcloud-Seite. soundcloud.com/clubbusiness. Außerdem sind wir natürlich auch im Internet vertreten und bei Instagram und so weiter. Ganz einfach Instagram, Facebook, Club Business Radio Show. Und jetzt hier einer der letzten Tracks. One More Time. Nächste Woche sind wir wieder da. Mein Name ist Mike Palzmeier. Danke fürs Zuhören. Bis denne. Antenne.

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1: Ich bin Tine Klimach. Kanzler Friedrich Merz bildet sein Kabinett um, weil Thorsten Frey neuer Fraktionschef der Union werden soll. Das läuft aber alles andere als glatt. Jetzt hat sich Frey dazu geäußert.
2: Das Ganze sei einfach Pech gewesen, sagte Frey in Stuttgart. Das gäbe es auch in der Spitzenpolitik. Es geht um die Hängepartie bei der Besetzung des Verkehrsministeriums. Minister Schnieder hatte einigen Abgeordneten schon mitgeteilt, dass er entlassen wird. Als der Kanzler dann vor die Presse trat, passierte das aber nicht, weil der vorgesehene Nachfolger Günzler kurzfristig abgesagt hatte. Wie es nun weitergeht, ist offen. Klar ist aber, neue Kanzleramtschefin wird Gesundheitsministerin Warken und ihren Job soll CDU-Generalsekretär Linnemann übernehmen. Aus Berlin, Thomas Brockt.
1: US-Präsident Trump hat der Europäischen Union nach der Milliardenstrafe gegen Google mit neuen Zöllen gedroht. Auf seiner Plattform Truth Social kündigte er zunächst eine Untersuchung gegen die EU an. Diese solle klären, ob amerikanische Unternehmen benachteiligt würden. Anschließend könne ein erheblicher Zoll auf EU-Importe folgen. Die EU-Kommission hatte Google zuvor wegen Wettbewerbsverstößen zu einer Strafe von 890 Millionen Euro verurteilt. Die Polizei hat Details genannt zum tödlichen Angriff auf einen Bankangestellten gestern in Regensburg. Ein 20-Jähriger hatte den Mann niedergestochen. Er sitzt inzwischen in U-Haft.
3: Erst hatte der Tatverdächtige einen Zettel vorgezeigt, auf dem Bankraub stand. Dann hat er mit einem 12 cm langen Messer auf den Banker eingestochen. Der hätte gar kein Geld hergeben können. Das steckte im Automaten. Bei der Pressekonferenz wurde weiter bekannt, dass gegen den mutmaßlichen Täter ein Waffen- und Messerverbot verhängt war. Er wollte sich am Vorabend der Tat wegen Nichtigkeiten selbst bei einer Polizeiwache anzeigen, wurde aber laufen gelassen. Die Staatsanwaltschaft wirft ihm Mord aus Habgier vor. Es gibt bisher keine Hinweise auf Unzurechnungsfähigkeit, Drogen oder Alkohol. Aus Regensburg, Michael Hegele.
1: Der Hersteller Jutro Tiefkühlkost hat den Rückruf bei einer bei Lidl verkauften Bio-Bärenmischung wegen einer möglichen Verunreinigung mit Novoviren ausgeweitet. Verbraucher sollen das Tiefkühlprodukt der Marke Freshona nicht verzehren. Betroffene Ware kann in allen Lidl-Filialen auch ohne Kassenbon zurückgegeben werden. Novoviren können starken Brechdurchfall und erheblichen Flüssigkeitsverlust auslösen. Besonders für Säuglinge, ältere und kranke Menschen kann eine Infektion gefährlich werden.
4: Und das waren die Nachrichten mit Tine Klimach.
5: Das Wetter.
6: Jetzt in der Nacht kaum Wolken mit dabei. Es geht auch trocken durch die Nacht, kühlt sich nochmal ab auf 15 bis 10 Grad. Morgen geht es dann sommerlich durch den Samstag. Es ist oft sonnig, ab dem Nachmittag auch mal mehr Wolken. Es wird wieder heißer und zwar morgen dann mit 27 bis 31 Grad. Sonntag wolkiger, auch mal Regen mit dabei und das dann bei nur noch 22 bis 26 Grad.
5: NRW Verkehr.
6: Und um kurz nach 10, da meldet uns der ADAC noch einen Stau von der A2 Dortmund in Fahrt Richtung Hannover zwischen Ostwestfalen-Lippe und Herford-Oster. 2 Kilometer Stau und plus 19 Minuten.
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6: Tja, und wie wär's jetzt mit einem ganz großartigen 90er? Einverstanden? Okay, habe ich da. Hier sind die Four Non Blondes und The What's Up. Ich bin Andreas Grunwald. Hallo zusammen.

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0: klar, an diesem späten Freitagabend nehmen wir nochmal Platz im Camper.
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0: Na, vielleicht habt ihr es bei uns gehört, die Kolleginnen Laura Potting und Kim Klages waren für uns ja eine Woche lang in NRW unterwegs mit dem Camper, haben die schönsten Campingplätze ausgecheckt, zusammen mit Bertha. Ja, so haben sie das Wohnmobil getauft und die drei haben ja schon sowas wie eine Beziehung aufgebaut über die Woche. Mit Höhen und Tiefen angefangen hat es ja sehr gut bei der ersten Roomtour.
3: Auf der rechten Seite haben wir eine schicke Sitzecke mit Tisch.
4: Oh, also das ist ja geil.
3: Man kann rein theoretisch mit 5 Leuten sitzen.
4: Vielleicht lernen wir ja noch Leute kennen, man weiß ja nie.
3: Direkt neben dem Bett ist quasi unser Badezimmer.
4: Das ist auch riesig, ja. Einfach.
3: Du kannst die ganze Wand dahinter umklappen.
4: What? Wirklich?
3: Ja.
4: Wow. Und dann hast du eine Duschkabine.
3: Ja.
4: Krass.
3: Dann stehst du auch direkt vor unserem riesigen Kleiderschrank.
4: Also ohne Scheiß, man könnte meinen, wir würden hier einziehen.
3: So vom Komfort her würde ich hier auch einziehen.
4: Absolut. So, ich muss Bertha fahren. Oh Gott, wo ist denn der Blinker hier? Ich weiß überhaupt nicht.
3: An der Seite.
4: Aha. Campingpark Misseler See. Oh Gott, kommt da jetzt ein Fahrradfahrer? Weil ich habe gar keine Ahnung. Wo muss ich lang?
3: Links. Wir müssen ins Mühlencamp.
4: Wie soll ich denn da reinfahren? Piepst die Karre?
3: Nee.
4: Ah, der Baum! Boah, ich raste aus gleich. Ich fang gleich an zu heulen. Komm, guckst du mal, ob ich da an die Lampe dran komme?
3: Ja, warte.
4: Nee, nein, so?
3: Also hier pass. Ist genug.
4: Ah, passt das?
3: Ja, das passt.
4: Oh Gott, das ist aber groß. Okay.
3: Boah. Wir stehen!
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Und gleich packen wir für euch nochmal einen 80er mit in den Freitagabend. Wobei, ist gerade eben noch so ein 80er geworden, hat Lena Miles Ende der 80er rausgebracht. 1989 war es, Black Velvet. Wie gesagt, spielen wir gleich, starten jetzt erstmal mit Michael Schulte. You love me.

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0: Ja, jetzt zum Ende unserer Campingwoche, da kommen wir zur absoluten Königsdisziplin, dem Glamping, also der absoluten Gönnung, wenn es ums Campen geht. Und da haben wir für euch auch einen absoluten Spezialisten aufgetan.
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3: Ja, nee, ist klar.
4: Ich sag nur, Glamping setzt sich zusammen aus Glamour und Camping. Der Einstieg dahin ist überschaubar günstig. Du überziehst deinen 30 Jahre alten Campinghobel auf Doppelachse einfach mit Louis Vuitton Folie. Anhängerkupplung von Gucci und auf dem Frühstückstisch den Eierkocher von Roberto Gaisini. Den gibt's wirklich. Wenn du dann noch mit deinem Gespann majestätisch auf dem Campingplatz Moselblick in Koblenz einläufst, dann ist doch klar, wer hier der Chef an der Stange ist. Assi and I know it, yeah. Aber du hast dich in der Camper-Nahrungskette mit ein bisschen Lackfolie vom 0815 Camper mit Gemeinschaftsdusche zum Edelglamper erhoben. So geht sozialer Aufstieg. Ja, muss nur ein bisschen aufpassen, wenn dein Nachbar die Verbreiterung von seinem 1,5 Millionen Campmobil ausfährt, dass er dir deinen Louis Vuitton-Schuhkarton nicht aus Versehen zusammendrückt. Tja, da fängst du wieder ganz von vorne an. Als Porta-Potti-Reiniger am Campingplatz Diemelsee. Ihr seht, Camping ist ein schmaler Grat zwischen Glück und Enttäuschung, Status und Eitelkeiten. Nur an einem Ort auf dem Platz sind alle gleich. Am Tresen von Uschis Uferstübchen. Ja, wer sich da nicht benehmen kann, der kauft sein Bier beim Lidl. So einfach ist das. Auch wenn du Bruno Banani heißt.
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1: Ich bin Tine Klimach. Bundeskanzler Friedrich Merz nutzt den Rücktritt von Unionsfraktionschef Jens Spahn für einen größeren Umbau seiner Regierung. Gesundheitsministerin Nina Warken wird neue Kanzleramtschefin und CDU-Generalsekretär Carsten Lindemann ihr Nachfolger im Gesundheitsministerium.
2: Und Digitalstaatssekretär Amthor wird neuer Bund-Länderbeauftragter im Kanzleramt. Doch unklar ist, was mit Verkehrsminister Schnieder passiert. Der teilte einzelnen Bundestagsabgeordneten am frühen Morgen in einer SMS mit, dass der Kanzler ihn entlassen werde und dies um 9 Uhr im Kanzleramt verkünden würde. Das tat Merz aber nicht. Dass der Kanzler dazu schwieg, liegt offensichtlich daran, dass der vorgesehene Nachfolger, der CDU-Bundestagsabgeordnete Günzler, Merz erst zugesagt, dann aber mitten in der Nacht wieder abgesagt habe. Die Gründe sind unklar. Aus Berlin, Dirk Zeitler.
1: Die USA und Großbritannien planen US-Regierungskreisen zufolge kommende Woche ein hochrangiges Treffen in London, um über die Lage in der Straße von Hormuz zu beraten. Ein US-Beamter bestätigte der deutschen Presseagentur entsprechende Pläne. Zum konkreten Programm, Datum und den Teilnehmern gab es zunächst keine Angaben. Campingplätze, Ferienanlagen und ganze Orte werden geräumt. Wegen der sich weiter unkontrolliert ausdehnenden Waldbrände an Frankreichs Atlantikküste wurden inzwischen rund 110.000 Menschen evakuiert. Auch in Spanien lodern Feuer. Wegen der schweren Waldbrände hat Madrid für die Umgebung der Hauptstadt und eine weitere Region den Notstand ausgerufen.
3: Rund um die Hauptstadt Madrid mussten mehr als 11.500 Menschen ihre Häuser verlassen. Sie warten bei Freunden, Verwandten und in Notunterkünften, ob die Brände eingedämmt werden können. Starke Windböen und hohe Temperaturen erschweren die Löscharbeiten. Der Katastrophenschutz des Militärs hat das Kommando übernommen. Mit Temperaturen bis zu 44 Grad in Andalusien leidet Spanien derzeit unter extremer Hitze. Auch an der französischen Atlantikküste ist es mit 36 Grad sehr heiß. Aus Spanien, Julia Macher.
1: Zum Sport. Jürgen Klopp ist mit klaren Botschaften in sein Amt als Bundestrainer gestartet. Der 59-Jährige versprach keine schnellen Erfolge, rief aber zu einem gemeinsamen Traum vom WM-Titel 2030 auf. Sein erstes Länderspiel als Bundestrainer ist Ende September in der Nations League gegen die Niederlande.
4: Und das waren die Nachrichten mit Tine Klimach.
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5: Ja, und los geht's in dieser Stunde jetzt mit ihm hier. Das ist Teddy Swims mit Mr. Know-It-All. Ich bin Andreas Grunwald. Euch einen schönen Freitagabend.

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4: Gerne! Ja, das merkst du. Woran erkennst du einen Camper? Er sagt es dir. Ja, natürlich. Was hast du? Campingmobil oder hast du einen Wohnwagen? Ein Zelt! Ja! Das sind die Kernigen. So. Der Chuck Norris unter den Campern. Der sammelt keine Nüsse, der drückt Eichhörnchen aus. Ich habe einen Kumpel, Marcel, der hat einen Campingwagen, also so einen Wohnwagen. Und dann sagt er zu mir, ach komm, leiht euch doch mal so ein Ding und dann fahren wir zusammen. Da bin ich in so einen Schuppen rein. Ich sag, komm, so ein Campingmobil, ich kann nicht mit Anhänger fahren. Die rufen ja Preise auf. Ich habe gesagt, ich will das Ding eine Woche mieten, nicht kaufen. Und dann sagen die dir, aber bitte die Bordtoilette nicht benutzen. Ich sag, Kollege, wir fahren eine Woche nach Holland. Auf den Campingplatz. Gib mir Tipps, ich bin offen.
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0: Wie es überhaupt dazu kam. Los ging es nämlich schon 2024.
1: Ich hatte gehört, dass Kylie auf der Suche nach Songs war, also habe ich ein paar geschrieben. Nur wusste ich nicht, wie ich die zu ihr kriegen soll, also haben wir den Song erstmal alleine für uns als Band aufgenommen. Doch wir haben gemerkt, der Song würde sich niemals ohne Kylie richtig anfühlen, also haben wir noch öfter versucht, den Song zu ihr zu kriegen und irgendwann haben wir es geschafft. Sie mochte ihn und hat für uns gesungen und wir sind so froh darüber.
0: Ja, und es gab auch schon eine gemeinsame Live-Performance zum Song. Und zwar haben sie aufgenommen, also diese Performance aufgenommen, auf einem Festival in London.
2: It was amazing.
1: Es war der Wahnsinn. Sie ist unglaublich auf der Bühne und auch hinter der Bühne. Es ist einfach toll, mit ihr Zeit zu verbringen. Ja, und wir hatten den Song tatsächlich vorher noch nie live gespielt oder geprobt, aber so wirkte es nicht. Es lief einfach perfekt. Liegt auch hauptsächlich daran, wie gut Kylie ist.
0: Ja, und die Aufnahmen, die dabei entstanden sind, die haben sie dann auch ins Musikvideo gepackt. Den Song zu schreiben, fiel Gary übrigens relativ leicht, zumindest inhaltlich.
1: Es ist ein Thema, was ich schon in vielen Songs benutzt habe. Es geht darum, die Leute, die man liebt, vor einer Welt zu schützen, die manchmal sehr viel und beängstigend sein kann. Und damit spiele ich einfach schon lange und gern herum. Vielleicht habe ich einfach noch so viel dazu zu sagen.
0: Ja, und wir nehmen natürlich jeden weiteren Song dankend an. Jetzt freuen wir uns erstmal über die aktuelle Single.
2: This is Snow Patrol and the awesome Kylie Minogue with These Alarms.
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1: Ich bin Tine Klimach. Die bisherige Gesundheitsministerin Nina Warken wird neue Kanzleramtschefin. Das teilte Bundeskanzler Friedrich Merz in Berlin mit. Sie folgt auf Thorsten Frey, der an die Unionsfraktionsspitze wechseln soll. Für Warken übernimmt Carsten Linnemann das Gesundheitsressort. Merz kündigte für die kommenden Wochen weitere Veränderungen im Kabinett an. Merz kündigte für die kommenden Wochen weitere Veränderungen im Kabinett an.
2: Darüber werde ich zu gegebener Zeit Sie informieren, aber diese Entscheidungen brauchen nicht zuletzt angesichts der Sommerpause noch ein paar Tage und vielleicht auch mehr Zeit.
1: Damit ist auch eine weitere Nachbesetzung gemeint, auf die Kanzler Merz nicht einging. Eigentlich sollte auch Verkehrsminister Schnieder seinen Platz räumen. Sein geplanter Nachfolger Fritz Günzler, Finanzexperte der Union, hatte aber kurz vor knapp abgesagt. Bundesinnenminister Dobrindt hat die Ausweitung von Abschiebungen nach Afghanistan gegen Kritik verteidigt. Wer nach einem abgelehnten Asylverfahren ausreisepflichtig sei, müsse auch mit einer Abschiebung rechnen, sagte er. Zuvor war bekannt geworden, dass künftig nicht mehr nur Straftäter und Gefährder für Abschiebungen identifiziert werden sollen. Flüchtlingsrat und Linke kritisieren das als unverantwortlich bzw. als Vorstoß gegen den Menschenrechtsschutz. TikTok gefährdet Kinder und Jugendliche nach vorläufigen Ermittlungsergebnissen der EU-Kommission durch niedrige Schutzstandards. Die Brüsseler Behörde kritisiert unter anderem, dass Fremde die öffentlichen Benutzerkonten von Minderjährigen sehen und die jungen Nutzer auch mit missbräuchlichen Absichten kontaktieren könnten.
3: 200 Millionen Nutzer hat TikTok in Europa. Kinder und Jugendliche brauchen mehr Schutz, meint die EU-Kommission. Bis jetzt könne jeder in die öffentlichen Nutzerkonten sehen. Das müsse sich ändern. Künftig sollten nur noch von den Jugendlichen selbst akzeptierte Nutzer in die Konten schauen dürfen. TikTok weist die Kritik zurück. Die EU-Kommission hat in den vergangenen Monaten schon ein Verfahren wegen Suchtrisiken gegen TikTok eingeleitet und von Snapchat, Facebook und Instagram verlangt, dass das Mindestalter von 13 Jahren besser kontrolliert wird. Aus Brüssel, Dieter Ebeling.
1: Hunderttausende werden heute in Berlin zum Christopher Street Day erwartet. Die Demonstration soll mittags beginnen und dann an der Siegessäule vorbei zum Brandenburger Tor führen. Abends tritt Sängerin Sarah Connor auf. Schon einen Abend vorher war bereits Rapperin Icky Mel aufgetreten. Das Motto des CSD lautet dieses Mal: Haltung ist hot.
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4: Und 1 Million Euro, so viel Geld, liegt jetzt im deutschen Lotto-Jackpot. Gab's noch nie in der gesamten Geschichte der deutschen Lotterie. Ist doch der Wahnsinn. Und ich habe mich natürlich gefragt, woran liegt es denn jetzt, dass der so hoch gefüllt ist? Und eigentlich gibt's da nur eine Erklärung für mich. Ja, nach den mahnenden Worten unseres Bundeskanzlers sind wir endlich mal wieder zurück zu unseren Grundtugenden gekommen und arbeiten vernünftig. Ja, dann haben wir gar keine Zeit mehr, Lotto zu spielen.
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4: Leo Arrige hier, schöne Nacht euch. Ah.

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0: Die schönste Frau der Welt ist Schauspielerin Anya Taylor-Joy, zumindest nach Ansicht des Londoner Schönheitschirurgen Julian De Silva. Ja, für den hat sie das perfekte Gesicht. Viele werden Anya Taylor-Joy vielleicht kennen aus der Serie Das Damen-Gambit. Sehr bekannte Serie, sehr gute Serie auch, muss man dazu sagen. Jetzt hat sie bei Apple TV eine neue Serie am Start, Film- und Streaming-Experte Jörg Albrecht.
1: Ja, Anya Taylor-Joy ist Lucky und so heißt auch die Serie, in der es am Anfang gar nicht so aussieht, als ob Lucky ihrem Namen alle Ehre macht.
2: Mein Mann war weg, als ich heute Morgen aufgewacht bin.
1: So hat sich das Lucky nicht vorgestellt. Gerade noch hat sie mit ihrem Partner einen riesen Coup gefeiert, durch den beide Millionen Dollar reicher geworden sind. Ja, und dann am Morgen danach ist der Gatte zusammen mit dem Geldkoffer verschwunden. Und jetzt hat Lucky nicht nur ein, sondern gleich zwei Probleme. Das eine ist das FBI, das hinter ihr her ist. Das andere, das ist die Schwiegermutter, die ebenfalls Ansprüche auf die Knete geltend macht.
3: Wo ist mein Sohn? Weiß ich nicht. Wo ist mein Geld?
4: Ich habe das Geld nicht.
3: Das ist die falsche Antwort.
1: Lucky ist voll und ganz auf Anya Taylor-Joy zugeschnitten. 7 Folgen wären jetzt nicht unbedingt nötig gewesen. Lucky ist mal wieder ein gutes Beispiel dafür, dass ein 2-stündiger Film die bessere Wahl gewesen wäre.
0: Tja, hin und wieder lohnt auch ein Blick in die ZDF-Mediathek. Da hast du was ziemlich Originelles gefunden.
1: Sogar gleich 2 originelle Serien. Die erste heißt Das Manko und handelt von einem Dutzend Mitarbeiter einer Behörde, das komplett ineffizient ist. Muss man sich ungefähr so vorstellen, als würden die Angestellten der Kapitol aus Stromberg auf Monty Python treffen. Das ist schräg und richtig schön absurd.
5: Wo liegen denn Ihre Stärken?
1: Klingt fast schon wie eine Schafherde, womit wir auch schon bei Serie Nummer 2 wären. Schieb, also Schaf heißt die. Und die dreht den Spieß um. Nicht wir Menschen haben die Schafe domestiziert. Nein, hier ist es umgekehrt.
6: Ein Mensch müsste man sein. Das Hirn so groß wie eine Erdnuss, aber trotzdem immer im Moment.
1: Auch Schieb ist herrlich bekloppt, satirisch und manchmal sogar richtig philosophisch. 2 Comedy-Miniserien. Perfekt zum Binge-Watchen.
0: Danke, Jörg. Schieb und Das Manko findet ihr also in der ZDF-Mediathek. Und wer Anya Taylor-Joy als Lucky sehen will, ja, der braucht dafür Apple TV Plus.
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0: Das ist Mario für diese Samstagnacht. Let me love you.

0: Taylor Swift. I knew it. I knew you.
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Eine schöne Nacht euch. Hier ist Leo Arregui im Westmix. Jetzt mit Musik von Alex Warren und seinem größten Hit, ja, Ordinary. Ed Sheeran höchstpersönlich hat ihn sogar angeschrieben und gefragt, können wir den zusammen singen? Eine Antwort darauf gab's nie. Ja, ja.

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0: Ich kannte keinen einzigen davon. Und wir waren ja an unterschiedlichsten Ecken im Land und alle waren irgendwie schön. Alle hatten irgendwie was anderes, irgendwie was toll war. Und wir haben unfassbar liebe, liebe, liebe Leute kennengelernt.
1: Wir sind eine Familie aus Bad Dürkheim.
2: Bad Dürkheim. Ja, und was wird hier gerade gespielt?
1: Wir spielen gerade Rummy Cup.
0: Hast du so einen Tipp für uns, was sich lohnt hier?
3: Die Rutsche. Hinlegen und dann kriegt man richtig Fahrt drauf.
0: Okay.
3: Und wenn man abbremsen will, einfach mal aufsetzen, dann wird man langsam. Hi.
0: Ihr sitzt hier gerade so entspannt mit dem Bierchen. Geht's euch gut?
4: Ja, sehr gut. Wir sind gerade angekommen.
0: Ihr seid gerade auch angekommen. Wir auch.
4: Ja, genau.
5: Das ist das erste Bier. Wenn die Stiften unten sind, gibt's erst mal ein Bier.
0: Euch geht's gut hier?
6: Ja, super.
7: Wir kommen aus Düren. Das ist nur eine Stunde weg von hier. Wir genießen es, dass wir einfach nur zum See gehen und da Latte Macchiato trinken können.
8: Hauptsache, das Bier ist dabei.
0: Das ist absolut korrekt. Die Einstellung mag ich. Also, und was ich auch krass finde, Kim und ich, wir kennen uns ja, wir sind Kolleginnen, ne? Also aber wir sind jetzt nicht irgendwie befreundet vorher gewesen, wir kannten uns kaum. Und das hat echt gut funktioniert. Wir haben uns keinmal gestritten. Ja. Kim hat mich morgens auch in Ruhe meinen Kaffee trinken lassen, hat mich nicht vollgelabert.
9: Ja. Ich finde, so eine Tour schweißt auch echt super zusammen. Ja. Gerade auch dann, man hat halt jetzt so eine Verbindung mit dem Wohnmobil, mit Bertha.
0: Also würden wir wieder machen, ne?
9: Auf jeden Fall, sofort.
10: Ja. Halten wir mal fest, Fazit, es war hervorragend. Die beiden hatten ganz großen Spaß. Und wer weiß, na, vielleicht wiederholen wir das wirklich mal irgendwann mit den beiden, ne?
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1: Ich bin Tine Klimach. Kanzler Friedrich Merz bildet sein Kabinett um, weil Thorsten Frey neuer Fraktionschef der Union werden soll. Das läuft aber alles andere als glatt. Jetzt hat sich Frey dazu geäußert.
2: Das Ganze sei einfach Pech gewesen, sagte Frey in Stuttgart. Das gäbe es auch in der Spitzenpolitik. Es geht um die Hängepartie bei der Besetzung des Verkehrsministeriums. Minister Schnieder hatte einigen Abgeordneten schon mitgeteilt, dass er entlassen wird. Als der Kanzler dann vor die Presse trat, passierte das aber nicht, weil der vorgesehene Nachfolger Günzler kurzfristig abgesagt hatte. Wie es nun weitergeht, ist offen. Klar ist aber, neue Kanzleramtschefin wird Gesundheitsministerin Warken und ihren Job soll CDU-Generalsekretär Herr Linnemann übernehmen. Aus Berlin, Thomas Brockt.
1: US-Präsident Trump hat der Europäischen Union nach der Milliardenstrafe gegen Google mit neuen Zöllen gedroht. Auf seiner Plattform Truth Social kündigte er zunächst eine Untersuchung gegen die EU an. Diese soll erklären, ob amerikanische Unternehmen benachteiligt würden. Anschließend könne ein erheblicher Zoll auf EU-Importe folgen. Die EU-Kommission hatte Google zuvor wegen Wettbewerbsverstößen zu einer Strafe von 890 Millionen Euro verurteilt. Schwere Waldbrände halten Frankreich und Spanien weiter in Atem. Während bei Madrid und in einer anderen spanischen Region der Notstand ausgerufen wurde, mussten an der französischen Atlantikküste 10.000 weitere Touristen vorsorglich ihre Urlaubsquartiere räumen. In beiden Ländern sprechen die Behörden von ungünstigen Wetterbedingungen, die die Löscharbeiten erschweren. Zum Sport. Jürgen Klopp ist neuer Bundestrainer der Fußballnationalmannschaft. Der 59-Jährige tritt die Nachfolge des bei der WM gescheiterten Julian Nagelsmann an. Es sei ein sehr, sehr besonderer Tag für ihn, sagte Klopp bei seiner Vorstellung in Frankfurt.
3: Jürgen Klopp will beim DFB jeden Stein umdrehen und das dürfte ungemütlich werden für den Verband. Aber Klopp will langfristigen Erfolg, darum will er auch einige Strukturen verändern. In den kommenden Tagen und Wochen werde er viele Spieler anrufen und treffen. Beim Supercup zwischen Bayern und Dortmund wird er dann auf der Tribüne sitzen. Im September bekommt Klopp dann gleich seine ersten 4 Spiele am Stück in der Nations League. Zwar verspricht er keine schnellen Erfolge, dennoch wollen die Fans da schon Fortschritte sehen. Thomas Bremser, Redaktion.
1: Der DFB hat Jürgen Klopp als Bundestrainer bis zur WM 2030 verpflichtet. Außerdem wird Per Mertesacker Geschäftsführer beim Deutschen Fußballbund.
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4: So, jetzt ist es auch endlich offiziell. Jürgen Klopp, der 13. Trainer der deutschen Fußballnationalmannschaft. Gestern um 11 Uhr gab es eine Pressekonferenz auf dem DFB-Campus in Frankfurt. Und da hat er schon einige coole Sachen gesagt, muss man so sagen. Wir schauen in der Stunde mal ein bisschen zurück. Wir haben auch euch mal gefragt, was haltet ihr denn jetzt davon, dass Jürgen Klopp neuer Bundestrainer wird? Ach ja, ich glaube, das wird ganz schön. Laura Nonché jetzt für euch. Ich bin Leo Arregui. Laura.

0: Jetzt ist er da und soll nicht weniger machen, als einfach mal den deutschen Fußball zu retten.
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0: Jürgen Klopp wurde gestern in Frankfurt als neuer Bundestrainer vorgestellt, ja, und er hat direkt mit markigen Worten Richtung Medien mal losgelegt.
2: An dem Tag, an dem ihr das nicht mehr wollt, sagt ihr es und ich bin weg. Ohne Abbindung. Wenn ihr morgen sagt, der ist scheiße, bin ich weg. Wenn der DFB sagt, so machen wir nicht weiter, bin ich weg. Wenn ihr euch daneben benehmt und meine Familie nicht in Ruhe lasst, bin ich weg.
0: Tja, das war mal direkt ein ordentliches Statement. Inhaltlich geht es für Jürgen Klopp darum, sich ein genaues Bild von den Strukturen zu machen.
2: Aber man muss sich im deutschen Fußball generell Gedanken machen, spielen wir darum, das nächste Turnier zu gewinnen oder spielen wir darum, das nächste wäre immer cool, aber spielen wir irgendwie hinzukommen oder spielen wir wirklich darum, dass wir alles aufs nächste Level stellen, dass wir einem wieder ein logischer Kandidat werden, weil das sind wir nicht mehr.
0: Außerdem hat er für Geduld geworben.
2: Natürlich möchte man die höchsten Ziele erreichen. Wir müssen nur alle uns klar machen, dass wir dafür manchmal ein bisschen Zeit brauchen. Das Witzige an der heutigen Zeit ist, dass man niemand mehr und nichts mehr Zeit gibt, außer sich selber. Ich darf für mich in Anspruch nehmen, dafür brauche ich ein bisschen, dafür brauche ich. Aber da draußen soll alles sofort so funktionieren.
0: So, und er hat natürlich auch die typischen Kloppo-Sprüche gebracht.
2: Der Bundestrainer im Parkplatz, was du einen hast, habe ich gesehen. Das, an dem bin ich vorbeigefahren, hat der Bundestrainer auch einen. Du hast den noch aus Leverkusen schon. Nee, hab ich einen Parkplatz mit Schild. So, da habe ich einen Parkplatz. Der wird ab und zu ein Auto draufstehen, das kann ich schon mal sagen. Da fällt mir ein, die Bayern müssen sich keine Gedanken machen, dass ich, weil Aki und ich und Sven Bender jetzt hier sind, wir nur noch Dortmund-Spieler einladen, was auch witzig wäre. Oder weil ich mal bei Red Bull gearbeitet habe, nämlich nur Leipziger.
0: So, das war jetzt mal ein Auszug aus einer wirklich sehr langen Pressekonferenz. Ihr merkt schon, so ein bisschen, ich finde auch, es kommt definitiv frischer Wind rein. Jürgen Klopp hat losgelegt als neuer Bundestrainer mit seinen Co-Trainern. Ja, die sind auch dabei. Ex-Profi Sven Bender mit im Team. Und Per Mertesacker übrigens als neuer Geschäftsführer kommt ab dem Winter auch dazu. Das lese ich also alles sehr gut an. Und ich würde sagen, jetzt lassen wir den neuen Bundestrainer Jürgen Klopp erstmal arbeiten. Wir sind ganz gespannt.
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dänischer DJ und Produzent Kato, auch schon in seinen 40ern unterwegs, hat jetzt nochmal einen großen Hit gehabt, den ersten seiner Karriere, mit einem Song, der auch schon über 10 Jahre alt ist. Turn the Lights Off ist Anfang dieses Jahres auf Social Media total viral gegangen. Ja. Eine schöne Nummer. Ich habe es letztens auch im Festzelt gehört, habe ich auch gedacht, Mensch, so weit hat er es geschafft, der Kato. Ich kannte ja die Background-Story und da wurde ich schon ein bisschen emotional im Zelt. So, jetzt für euch. Turn the Lights Off, Kato featuring John. Ich bin Leo Arigi.

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0: So, eins ist, glaube ich, klar. Wir wollen nicht nochmal so eine WM-Tragödie miterleben. Und derjenige, der uns retten soll, der wurde gestern offiziell beim DFB vorgestellt.
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0: Unser Ritter in glänzender Rüstung, Jürgen Klopp. Der neue Bundestrainer, der 13. insgesamt. Ich dachte ehrlicherweise, es wäre ein bisschen mehr gewesen. Und wir haben euch mal gefragt, ist er denn der Richtige?
2: Wenn er es nicht schafft, schafft es keiner.
3: Ich finde seine Ausstrahlung schon allein, wenn er am Rand steht, dass er auch den Spielern viele Anweisungen gibt, nicht so viel sitzt zum Beispiel.
4: Schlimmer kann es nicht werden.
5: Die letzten 10 Jahre war ja nix, null.
6: Ja, der steht dafür, Teamgeist zu fördern und so eine Aufbruchstimmung zu erzeugen. Hat immer alle mit eingebunden, hat auch Spieler zu Leistungen gepusht, wo man nicht damit gerechnet hätte, dass sie zu solchen Leistungen fähig sind. Von daher der richtige Mann zur richtigen Zeit.
0: Ja, also kein Wunder, dass Klopp jetzt auch der bestbezahlte Bundestrainer wird. Sein Gehalt soll bei rund 10 Millionen Euro pro Jahr liegen. Schon krass, oder? Also kurz mal zum Vergleich. Joachim Löw hat zuletzt etwa 3 Millionen Euro bekommen. Aber gut, ich meine, vielleicht ist das am Ende auch einfach nur die Inflation.
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1: Ich bin Tine Klimach. Es ist ein ziemlich beispielloser Vorgang. Bundeskanzler Friedrich Merz will seinen Verkehrsminister Patrick Schnieder entlassen, steht aber ohne Nachfolger da. Schnieder bleibt nur deshalb vorerst im Amt. Nicht nur in der Opposition wird von einem Chaos gesprochen.
2: Als Merz am Morgen zu einem Statement kommt, sind an seiner Seite die neue Kanzleramtschefin Warken, der neue Gesundheitsminister Linnemann und der neue Bund-Länder-Koordinator Amthor. Einer aber fehlt, der neue Verkehrsminister. Dabei ist bereits klar, dass Schnieder gehen muss. Das hatte der CDU-Politiker selbst in einer SMS an Abgeordnete mitgeteilt. Der vorgesehene Nachfolger der CDU-Finanzpolitiker Günzler machte in den frühen Morgenstunden aber einen Rückzieher aus fachlichen Gründen, wie er sagte. Er sei nicht der Richtige für diese Position. Aus Berlin, Dirk Zeitler.
1: VW-Chef Oliver Blume will sein Sparpaket für den Konzern noch in diesem Jahr verabschieden. Diesen Zeitplan nannte Blume im Interview mit der Deutschen Presseagentur. 4 Werke und bis zu 50.000 Stellen zusätzlich stehen auf der Kippe. Außerdem hat VW den nächsten Gewinneinbruch verkündet.
3: Vor allem Betriebsrat, Gewerkschaften und das Land Niedersachsen als Miteigentümer stemmen sich gegen noch mehr Jobabbau. Dass die Werke in Emden, Hannover, Zwickau oder der Tochter Audi in Neckarsulm ganz geschlossen werden, soll verhindert werden. Dass Handlungsbedarf besteht, zeigen erneut die Zahlen. Im zweiten Quartal ist der Konzerngewinn weiter um mehr als 30% auf 1,5 Milliarden Euro eingebrochen. Gegensteuern will VW-Chef Blume so: Verwaltung schrumpfen, Kapazitäten in den Werken abbauen, weniger Modelle anbieten. Jan-Henner Reitze, Nachrichtenredaktion.
1: TikTok gefährdet Kinder und Jugendliche nach vorläufigen Ermittlungsergebnissen der EU-Kommission durch zu niedrige Schutzstandards. Die Brüsseler Behörde kritisiert unter anderem, dass Fremde die öffentlichen Benutzer